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0: weiß gar nicht, ob er sich da nicht besser hätte als Pause austragen lassen müssen. In Bayern ist ein Mann bei der Arbeit weggenickt. Ja, es ist jetzt nicht so spektakulär. Erstmal, ja, das ist einmal so, das passiert uns allen, ne? Ne, Kollege Sascha Fassbender, du kennst das besonders gut. Na, das Problem bei dem Kollegen ist ja, bei dem stand die Feuerwehr vor der Tür. Warum?
1: Ja, er ist bei der Videokonferenz eingeschlafen und hat dann einfach nicht mehr reagiert, wenn er angesprochen wurde. Und die Arbeitskolleginnen und Kollegen waren halt auch einfach besorgt. Es könnte ja was sein, weiß man ja nie, ne?
0: So, und jetzt die Auflösung. Du schläfst ja nicht einfach so bei der Arbeit ein. Woran lag's?
1: Ja, richtig. Was glaubst du denn, warum?
0: Der war sturzbetrunken. Wetten, er war sturzbetrunken.
1: Trommelwirbel?

0: Ja, ja, 100 Gummipunkte, er war betrunken, er war stark betrunken.
1: Und
0: sogar.
1: Auch das kennen wir hier in der Medienbranche.
0: Nein, natürlich
1: aber nicht bei mir.
0: Nein, natürlich so. Nicht. So, und ich dachte eigentlich, so kuriose Videokonferenzen hätten ihren Höhepunkt während der Corona-Pandemie erreicht und dann war es das.
1: Ja, ja, da waren aber auch wirklich witzige Sachen Absolut. Dabei damals. Mein Favorit ist der Typ, der da so in Hemd, Krawatte und Jackett sitzt, richtig schön schick gemacht. Im Hintergrund kommen dann seine Kinder ins Büro, machen auch ein bisschen Lärm. Der Mann steht auf, um seine Kinder raus aus dem Raum zu schicken und du siehst, ja, oben Anzug, unten Jogginghose.
0: Sehr schön. Oder der Mann, der da in einer sehr hochseriösen Videokonferenz war und einfach nicht den Hundefilter vom Gesicht bekommen hat. Und dann sitzt er da mit so Schlapphörchen und so einer ganz knuffigen Nase. Und dann musst du über ernste Sachen sprechen. Und er macht es auch die ganze Zeit. Also ich vermisse das aus der Corona-Zeit wirklich sehr, sehr, sehr, sehr, sehr.
1: Ja.
0: Sascha Fassbender, vielen Dank.
1: Gerne.
0: Leg dich wieder hin, ne?
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1: Die Nacht ist bewölkt und immer wieder gibt es Regen. Nachher im Tagesverlauf dann Temperaturen bis 24 Grad und auch dann am Tag immer wieder Regenschauer, wolkig, wenig Sonne. Dafür kann ich euch sagen, dass es morgen besser wird. Da wird es mehr Sonne geben und es wird dann auch ein bisschen wärmer nochmal.
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2: Zurzeit liegen uns keine Meldungen vor. Wir wünschen allen unterwegs gute Fahrt.
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1: Gleich Lost Frequencies, vorher noch ein echter 2000er. Atomic Kitten, Girlband aus den 2000ern. Whole Again, jetzt bei uns. Ich wünsche euch eine schöne Nacht. Es ist schon Donnerstag.

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0: weiß ja nicht, ob ich wirklich jeden Trend mitmachen muss. Ist das auch nicht vielleicht Aufregung öffentlichen Ärgernisses? Ich kenne mich da rechtlich gar nicht so aus. In Oberursel gibt es einen klitzekleinen Verein, einen, ich will mal sagen Fahrradverein, oder ist es eher ein Freikörperkulturverein? Ich sag mal so, es ist zumindest ein Verein, der Freikörperkultur auf ein neues Level hebt, und zwar aufs Fahrrad. Die fahren komplett nackig durch den Wald. Immer nur durch den Wald. Es sind aktuell nur eine knappe Handvoll Männer, die das machen. Keine Frau dabei. Jeden Donnerstagnachmittag fahren sie nackt mit dem Fahrrad durch den Wald und sie schwärmen, das sei pure Lebensfreude. Ich sag mal so, ich habe sehr viele Fragen dazu, ihr wahrscheinlich auch, aber ich weiß nicht, ob ich sie hier alle in diesem Rahmen stellen sollte. Besser nicht. Auf jeden Fall soll diese Aktion für mehr Zufriedenheit mit dem eigenen Körper darstellen. Also morgen in Oberursel, falls ihr Zeit habt und dahin wollt, im Wald treffen sie sich. Da sind sie wieder unterwegs, nackt auf dem Fahrrad. Der komplette Körper ausgeliefert im heftigen Fahrtwind.
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1: Ich bin David Riemer. US-Präsident Trump hat dem Iran mit einem beispiellosen Wirtschaftskrieg gedroht. Hintergrund sind fehlende Erfolge bei den Verhandlungen mit Teheran. Jedes Land, das den Iran unterstützt, müsse mit gewaltigen wirtschaftlichen Konsequenzen rechnen. Das schrieb er auf seiner Plattform True Social. Wie genau er die Führung in Teheran in die Knie zwingen will, schrieb er allerdings nicht. Versicherer schätzen, dass in Deutschland viele Millionen Arbeitsstunden durch Hitze verloren gehen. Der Hauptgeschäftsführer der deutschen gesetzlichen Unfallversicherung Fassauer weist auch auf ein erhöhtes Unfallrisiko hin. Ab 30 Grad gäbe es etwa 8% mehr Arbeitsunfälle als bei Temperaturen zwischen 10 und 15 Grad, sagte er.
2: Die Zahl dieser Hitzetage hat sich seit den 1950ern etwa verdreifacht, rechnet der Experte vor. Für jemanden auf einem Gerüst, an einer Maschine oder hinter dem Steuer könne nachlassende Konzentration schwerwiegende Folgen haben. So verzeichnen die Versicherer an Hitzetagen auch deutlich mehr Unfälle auf dem Arbeitsweg. Und allein im Jahr 2023 seien schätzungsweise 37 Millionen Arbeitsstunden durch Hitze verloren gegangen. Die Versicherer fordern einen besseren Hitzeschutz. Ursula Winkler, Nachrichtenredaktion.
1: 4 Jahre nach den Anschlägen auf die Nord Stream Pipelines ist ein zweiter Verdächtiger gefasst worden. Das teilte die Bundesanwaltschaft in Karlsruhe mit. Es handelt sich um einen ukrainischen Taucher, der schon einmal in Polen festgenommen war. Diesmal wurde er in Kroatien gefasst.
3: Die polnische Justiz hatte den deutschen Auslieferungsantrag im vergangenen Herbst abgelehnt und den Ukrainer freigelassen. Jetzt ging er den Ermittlern in der kroatischen Küstenstadt Pula erneut ins Netz. Die Bundesanwaltschaft will ihn nach Deutschland überstellen lassen. Der ausgebildete Taucher soll Teil der Gruppe gewesen sein, die im September 2022 Sprengsätze an den Gaspipelines platzierte. Einer seiner mutmaßlichen Komplizen wurde kürzlich am Oberlandesgericht Hamburg angeklagt. Ob und wann es dort zum Prozess kommt, ist aber noch unklar. Aus Karlsruhe, Jacqueline Melcher.
1: In Teilen Deutschlands haben Unwetter mit Starkregen und Sturmböen schwere Schäden angerichtet. Betroffen waren unter anderem Rheinland-Pfalz, Thüringen und Bayern. Im Norden von Rheinland-Pfalz wurden 2 Menschen durch einen umstürzenden Baum schwer verletzt. Im brandenburgischen Fürstenwalde Spree soll es einen Tornado gegeben haben. Ein Dach wurde abgedeckt und Bäume stürzten um. Nach derzeitigem Kenntnisstand wurden hier keine Menschen verletzt.
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4: In der Nacht ist es bewölkt und es kann immer wieder regnen. Das Ganze bei 15 bis 12 Grad. Im weiteren Verlauf des Tages bleibt es so bewölkt und regnerisch bei maximal 24 Grad.
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5: A44 Dortmund-Kassel zwischen Kreuz Wünnenberg-Haaren und Lichtenau. 4 Kilometer Stau, 13 Minuten Zeitverlust. Wir wünschen allen unterwegs gute Fahrt.
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4: Hallo zusammen. Ich wünsche euch eine ganz schöne Nacht. Johanna Tänzer ist hier. Hi.

0: die Ferien verlängern, weil der Flug ein paar hundert Euro billiger ist oder noch schnell ein paar Tage Sonne und einfach dranhängen. Das kann ganz schön teuer werden. In NRW haben die Behörden im letzten Jahr fast 12.000 Bußgeldverfahren wegen Verletzungen der Schulpflicht eingeleitet. Das hat eine Umfrage der Deutschen Presseagentur ergeben. Was Eltern dazu wissen sollten, das hat Rosina Sjangi aus unserem Landtagsstudio für uns mal herausgefunden. José, 12.000 Verfahren, das ist im Vergleich zum Vorjahr ein Plus von 25%. Was steckt da genau dahinter? Also geht es wirklich so oft um Eltern, die ihre Kinder einfach früher aus der Schule nehmen?
1: Ja, das kommt durchaus vor. Allein bei den drei Bezirksregierungen, die solche Ferienfälle separat erfassen, waren es im vergangenen Jahr mehr als 1.100 Verfahren. Die anderen zwei Bezirksregierungen erfassen diese Fälle nicht separat, aber man kann davon ausgehen, dass es auch da viele Fälle gibt.
0: Okay. Und was wären, ich sag mal, gute Gründe für ein Fehlen, also auch direkt vor oder nach den Ferien?
1: Na klar, ist eine Krankheit, das ist so ein triftiger Grund. Einige Schulen verlangen trotzdem rund um die Ferien ein Attest vom Arzt. Auch wenn ein Kind in die Reha muss oder ins Krankenhaus oder einen zwingenden Arzttermin hat, dann ist das so ein triftiger Grund. Anerkannt werden manchmal auch wichtige religiöse Feste. Entscheidend ist immer, es muss einen echten Grund geben. Der billigere Ferienflug gehört nicht dazu und am besten lässt man sich das Fehlen vorher von der Schule genehmigen.
0: Alles klar. Und was passiert, wenn Eltern trotzdem sagen, ey, wir fahren einfach? Also wie teuer kann das am Ende werden?
1: Es werden bis zu 1.000 Euro Bußgeld fällig, und zwar pro Kind. Und bei einem Verstoß im Zusammenhang mit den Ferien können zusätzlich noch bis zu 80 Euro pro Fehltag fällig werden. Und bei Jugendlichen ab 14 kann auch zusätzlich noch gegen sie selbst ein Bußgeld verhängt werden. Also für einen vermeintlich günstigeren Urlaub kann das ziemlich schnell ziemlich teuer werden. Und es gibt noch Ärger mit der Schule. Zu empfehlen ist das nicht, auch wenn man dadurch vielleicht den ein oder anderen Euro sparen würde.
0: Ja, krass. Also fast 12.000 Bußgeldverfahren zeigen, wer die Schulferien eigenmächtig verlängert, der riskiert in NRW nicht nur Ärger mit der Schule, sondern auch ein dickes Bußgeld. Danke, José.

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1: In der Nacht gibt es viele Wolken und es kann auch mal ein Schauer runterkommen. Dazu Tiefstwerte von 15 bis 12 Grad. Am Tag ziehen dann viele Wolken und Regen durch. Dazu werden es maximal 24 Grad.
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2: Zurzeit liegen uns keine Meldungen vor. Wir wünschen allen unterwegs gute Fahrt.
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1: Hallo zusammen, eine ganz schöne Nacht, haltet durch, Johanna Tänzer ist hier und wir machen das hier alles ganz entspannt zusammen, okay, damit ihr gut durch die Nachtschicht kommt oder aber auch jetzt sehr früh in diesen Donnerstag startet und wir machen das mit so einem entspannten Song hier wie Over the Rainbow.

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0: Shakira, Die Die. Hey, let's go, genau. Let's go. Wir schaffen diese Nacht hier zusammen. Wie könnt ihr eurem Partner oder eurer Partnerin am besten zeigen, dass ihr den, ja, dass ihr sie liebt oder ihn, dass ihr sie braucht? Na, indem ihr das sagt, indem ihr sagt, ich brauche dich, ich liebe dich. Oder ihr macht's halt wie die Sporties.
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1: Ich bin David Riemer. US-Präsident Trump droht dem Iran mit einem beispiellosen Wirtschaftskrieg. Hintergrund sind fehlende Erfolge bei den Verhandlungen mit Teheran. Auch Länder, die den Iran unterstützen, müssten mit gewaltigen wirtschaftlichen Konsequenzen rechnen. Das schrieb Trump auf seiner Plattform True Social.
2: Der Frust ist groß. Der Iran lässt sich nicht in die Knie zwingen und Trump gehen langsam Druck und Drohungen aus. Nun verkündet er einen gewaltigen Wirtschaftskrieg, eine ökonomische Apokalypse für den Iran. Eine verheerende Wirtschaftsoperation mit Maßnahmen historischen Ausmaßes. Vermutlich denkt er an eine Ausweitung der sowieso schon bestehenden Sanktionen und weitere drastische Wirtschaftsblockaden. Alle Verbündeten der USA müssten mitspielen, fordert Trump, sonst drohten auch ihnen gewaltige wirtschaftliche Konsequenzen. Aus den USA, Tina Eck.
1: Wegen der geringen Füllstände der Gasspeicher warnt der Verbraucherzentrale Bundesverband vor steigenden Preisen für Gaskunden. Niedrige Speicherstände könnten die angespannte Lage auf den Energiemärkten im kommenden Winter weiter verschärfen. Das sagte eine Sprecherin. Die deutschen Speicher sind im Moment zu gut 50% gefüllt. Vor einem Jahr waren es knapp 67%. Gaskunden sollten prüfen, ob ihr Vertrag über den Winter hinaus eine Preisbindung vorsieht. Weniger als 7 Stunden Schlaf pro Nacht. Experten zufolge ist das auch für Erwachsene zu kurz. In Deutschland trifft das aber auf 4 von 10 Menschen zu. Das zeigt eine Untersuchung des Robert-Koch-Instituts.
3: Vor allem Männer haben hierzulande kurze Nächte. Besonders auffällig ist die Gruppe der 45- bis 64-Jährigen. Hier schläft mehr als jeder zweite Mann, weniger als die empfohlenen mindestens 7 Stunden. Die Wochenenden sind erholsamer. Hier schläft nur jede 5. Frau und jeder 4. Mann zu wenig. Auf Dauer kann Schlafmangel den Forschern nach ungesund werden. Die Studie zeigt Zusammenhänge mit Bluthochdruck und einem höheren Risiko für Adipositas, Diabetes, Herz-Kreislauf-Probleme oder psychische Erkrankungen. Ursula Winkler, Nachrichtenredaktion.
1: In Teilen Deutschlands haben Unwetter mit Starkregen und Sturmböen schwere Schäden angerichtet. Betroffen waren unter anderem Rheinland-Pfalz, Thüringen und Bayern. Im Norden von Rheinland-Pfalz wurden 2 Menschen durch einen umstürzenden Baum schwer verletzt. Im brandenburgischen Fürstenwalde-Spree soll ein Tornado gewütet haben. Nach derzeitigem Kenntnisstand wurden hier keine Menschen verletzt.
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4: Der Donnerstag startet mit vielen Wolken und dabei ziehen ein paar Schauer durch. Gegen Nachmittag kann auch mal die Sonne rausgucken. Die Temperaturen gehen rauf bis auf 24 Grad.
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5: Zurzeit liegen uns keine Meldungen vor. Wir wünschen allen unterwegs gute Fahrt.
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4: Hallo zusammen, willkommen im frühen Donnerstag. Johanna Tänzer ist hier für euch und ich glaube, das hört man nicht ganz so oft. Ihr Flugzeug kann leider nicht starten, weil da sitzt ein Gänsegeier drauf. Das haben Fluggäste in Griechenland jetzt erlebt, auf Kreta. Ja, da hat ein Pilot kurz vor Abflug entdeckt, dass dieser Vogel, also auf dem Vogel lag. Ja, auf der Tragfläche saß der und der hatte auch so gar keinen Bock wegzufliegen. Deswegen gab es eben ein bisschen Verspätung. Naja, ich glaube halt, der hat das mit dem Priority Boarding irgendwie ein bisschen falsch verstanden. Alex Warren jetzt hier für euch. Das ist Fever Dream.

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0: Loi und David Puentes mit Golden Summer hier in der Nacht. Jetzt gerade war übrigens erst der Tag des Orang-Utans. Und es ist natürlich klar, dass unser Comedian Hannes Höfer da was zu sagen muss.
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2: Welches Tier wärt ihr gerne? Also an Land wäre ich auf jeden Fall gerne ein Affe. Erstmal mag ich Bananen sehr gerne. Zweitens, Klettern macht Spaß. Und vier Hände. Hallo? Du kannst so gemütlich morgens die Dschungelzeitung lesen, nimmst dann ganz entspannt mit dem Fuß den Pott Kaffee, während du dir mit dem anderen Fuß am Hinterkopf kratzt. Außerdem glaube ich, Lausen ist wie Meditation. In der Luft wäre ich gerne ein Albatros. So, mal eben nach New York fliegen, kein Problem. Und im Wasser, da sagen die meisten Hai oder Delfin, aber so ein Oktopus, ja, der hat's drauf. Ne, der kann die Farbe wechseln, hat Saugnäpfe, 8 Arme, 3 Herzen, der ist so flexibel, der kommt durch jedes Schlüsselloch. Da hast du mehr Gadgets als jedes James-Bond-Auto. Da hat der liebe Gott wirklich bei der Sonderausstattung das Komplettpaket bestellt. Gut, die sehen ein bisschen gewöhnungsbedürftig aus, aber mit einer anderen Frisur. Und immer dran denken, die Steigerung von Prima ist Primat.
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1: Der Tag startet grau und bewölkt, dazu gibt es immer wieder Regen. Im Verlauf des Tages kann aber auch mal kurz die Sonne rausgucken. Und es ist mild bei bis zu 24 Grad.
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2: A4 Aachen-Köln zwischen Kreuz Köln-West und Köln-Eiffeltor, 1 Kilometer Stau. Und A33 Brilon-Bielefeld zwischen Etteln und Borchen, 1 Kilometer stockender Verkehr, 17 Minuten Verzögerung. Wir wünschen allen unterwegs gute Fahrt.
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1: Hallo, hallo, guten Morgen zusammen. Herzlich willkommen hier im ganz, ganz frühen Donnerstag. Schön, dass ihr schon dabei seid. Ich habe jetzt hier so einen geilen 2000er-Hit für euch. Ihr werdet schon mal am Anfang denken so, yes. Nein, ihr werdet denken, oh baby. Die Pussycat Dolls mit Don't Char. Oh baby. Sag ich doch.

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1: Ich bin David Riemer. Jedes Jahr wenden sich tausende Menschen mit einem Verdacht auf Behandlungsfehler an den medizinischen Dienst. Heute legen die Gutachter neue Zahlen vor. Schon seit Jahren zeigen diese Statistiken, Behandlungsfehler sind keine Einzelfälle.
2: Der Arzt übersieht einen Knochenbruch oder Laborwerte werden vertauscht. Darf eigentlich nicht passieren, aber auch bei ihrer letzten Erhebung zählten die Gutachter rund 3700 Behandlungsfehler und oft mit krassen Folgeschäden für die Patienten. Viele starben sogar. Ein Riesenproblem ist zudem, dass die Dunkelziffer erheblich höher ist. Experten fordern deshalb, die Rechte und auch die Sicherheit der Patienten zu stärken. Claudia Wächter, Nachrichtenredaktion.
1: US-Präsident Trump hat dem Iran mit einem beispiellosen Wirtschaftskrieg gedroht. Hintergrund sind fehlende Erfolge bei den Verhandlungen mit Teheran. Jedes Land, das den Iran unterstützt, müsse mit gewaltigen wirtschaftlichen Konsequenzen rechnen. Das schrieb er auf seiner Plattform True Social. Wie genau er die Führung in Teheran in die Knie zwingen will, schrieb er allerdings nicht. Versicherer schätzen, dass in Deutschland viele Millionen Arbeitsstunden durch Hitze verloren gehen. Der Hauptgeschäftsführer der deutschen gesetzlichen Unfallversicherung Fassauer weist auch auf ein erhöhtes Unfallrisiko hin. Ab 30 Grad gäbe es etwa 8% mehr Arbeitsunfälle als bei Temperaturen zwischen 10 und 15 Grad, sagte er.
3: Die Zahl dieser Hitzetage hat sich seit den 1950ern etwa verdreifacht, rechnet der Experte vor. Für jemanden auf einem Gerüst, an einer Maschine oder hinter dem Steuer könne nachlassende Konzentration schwerwiegende Folgen haben. So verzeichnen die Versicherer an Hitzetagen auch deutlich mehr Unfälle auf dem Arbeitsweg. Und allein im Jahr 2023 seien schätzungsweise 37 Millionen Arbeitsstunden durch Hitze verloren gegangen. Die Versicherer fordern einen besseren Hitzeschutz. Ursula Winkler, Nachrichtenredaktion.
1: In Teilen Deutschlands haben Unwetter mit Starkregen und Sturmböen schwere Schäden angerichtet. Betroffen waren unter anderem Rheinland-Pfalz, Thüringen und Bayern. Im Norden von Rheinland-Pfalz wurden zwei Menschen durch einen umstürzenden Baum schwer verletzt. Im brandenburgischen Fürstenwalde Spree soll es einen Tornado gegeben haben. Ein Dach wurde abgedeckt und Bäume stürzten um. Nach derzeitigem Kenntnisstand wurden hier keine Menschen verletzt.
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4: Der Donnerstag startet mit vielen Wolken und dabei ziehen ein paar Schauer durch. Gegen Nachmittag kann auch mal die Sonne rausgucken. Die Temperaturen gehen rauf bis auf 24 Grad.
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5: Zurzeit liegen uns keine Meldungen vor. Wir wünschen allen unterwegs gute Fahrt.
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4: Hi zusammen, guten Morgen. Schön, dass ihr um diese sehr frühe Uhrzeit schon dabei seid. Johanna Tänzer ist hier, begleitet euch ein bisschen. Das ist Musik von Shibuzi, A Bar Song, Tipsy. Ja, wir starten mit dem Kaffee rein in den Tag. Und Shibuzi wird wahrscheinlich jetzt ein kleines Bierchen nehmen. Alkoholfrei natürlich.

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0: Hört Us und Daddy DJ mit Flipside. Kurz nach 5, guten Morgen.
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0: Gucken wir mal drauf, was bringt dieser Donnerstag. Kollege Robert Jans ist da. Guten Morgen.
3: Guten Morgen. Also ein Thema ist heute der Ausbildungsmarkt. NRW-Arbeitsminister Karl-Josef Laumann, der ist auf Ausbildungstour. Nicht, weil er selber eine Ausbildung sucht, sondern der besucht heute verschiedene Betriebe. Vom Technologie-Zentrum-Konzern bis zur Bäckerei. Hintergrund ist eine ziemlich spannende Situation. Tatsächlich Ende Juli waren in NRW noch rund 34.200 Ausbildungsstellen unbesetzt. Gleichzeitig ist das Angebot an Ausbildungsplätzen gegenüber dem Vorjahr aber um knapp 8% zurückgegangen. Und Laumann will heute unter anderem mit Azubis und Betrieben darüber sprechen, was bei der Suche nach Nachwuchs gerade gut und was eben nicht so gut läuft.
0: Und bei der Reit-WM in Aachen wird's für die Springreiter heute ernster, ne?
3: Ja, ab 9 Uhr läuft da die erste Runde der zweiten WM-Prüfung im Springreiten. Die zählt sowohl für die Mannschaft als auch für die Einzelwertung. Und die zweite Runde folgt dann morgen Abend. Danach steht dann auch der Mannschaftsweltmeister fest und auch die Paradressur geht heute weiter. Und die Reit-WM läuft insgesamt noch bis Sonntag.
0: Alles klar. Danke, Robert.
3: Gott.
0: Sorry.
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1: Der Tag startet grau und bewölkt, dazu gibt es immer wieder Regen. Im Verlauf des Tages kann aber auch mal kurz die Sonne rausgucken. Und es ist mild bei bis zu 24 Grad.
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2: Zurzeit liegen uns keine Meldungen vor. Wir wünschen allen unterwegs gute Fahrt.
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1: Guten Morgen, Johanna Tänzer ist hier. Hey, habt ihr diese Geschichte von dem Schaf in Münsterland gehört? Da ist ein Schaf ausgebüxt und in einen Linienbus eingestiegen und saß da halt auf den Sitzplätzen. Dieser Bus, der war abgestellt in der Waschhalle vom Busbetriebshof. Und dann ist das Schaf im Bus durch die Waschanlage halt mitgefahren. Und danach wurde es dann von der Polizei wieder nach Hause geleitet, zu den anderen. Ich glaube, diese Story werden ihm die anderen Schafe nie glauben. Jungs, ich bin heute in den Ferien im Bus durch die Waschanlage gefahren. Mhm, ja, ist klar, ne?

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0: The Weeknd, Blinding Lights, guten Morgen. Also freundlich sein, auch wenn nichts zurückkommt. Das klingt erstmal easy, ist aber schon wirklich Arbeit. Sarah Vitschera von der Evangelischen Kirche erzählt im Augenblick mal jetzt, warum sie es jeden Tag trotzdem neu versucht.
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2: Neulich an der Kasse. Die Kassiererin bekommt bei der Kundin vor mir den Bon nicht aus der Kasse. Das Gerät hakt. Die Schlange wird länger. Die Kassiererin seufzt. Alle gucken genervt. Ich lächle und sage, kein Stress, wir haben Zeit. Sie schaut auf und lächelt zurück. Ich versuche das öfter, ganz bewusst freundlich zu sein. Die Freundlichkeit, die bleibt, auch wenn nichts zurückkommt. Auch wenn der Ton rau ist und die Welt an dem Tag hart wirkt. Und trotzdem, Freundlichkeit im Alltag klingt vielleicht weich, ist aber Arbeit. Freundlich denken, wenn ich müde bin. Freundlich handeln, wenn ich ärgerlich bin. Und jedes Mal merke ich, es tut zuerst mir gut. Mein Kopf wird leichter. Denn dann öffnet sich oft eine Tür zu einem Menschen, die vorher zu war. Freundlichkeit ist kein Zeichen von Schwäche. Sie ist eine Entscheidung, die ich jeden Morgen neu treffe. Manchmal gelingt sie nicht. Dann bin ich patzig und ärgere mich. Am nächsten Tag probiere ich es wieder und ich nehme mir einen freundlichen Satz mehr vor, als nötig wäre. Er kostet nichts und verändert mehr, als ich denke. Sarah Vetscherer von der Evangelischen Kirche für Augenblick mal.

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1: Mit Malte Albrecht, guten Morgen. Das Heizen könnte in den nächsten Monaten für viele von uns deutlich teurer werden. Deshalb schlagen Verbraucherschützer jetzt Alarm. Thorsten Adolfs aus dem News-Team. Warum machen sich die Experten denn Sorgen um die Gasreserven für den kommenden Winter?
2: Weil unsere Gasspeicher im Moment bei weitem nicht so voll sind wie noch vor einem Jahr. Die Vorsitzende des Verbraucherzentrale Bundesverbandes POP hat der RP gesagt, dass uns das im Winter richtig Probleme bereiten könnte. Ein Grund ist der Iran-Krieg. Weil die wichtige Straße von Hormus blockiert ist, wird der Transport von Gas und Öl weltweit extrem schwierig. Und das treibt die Einkaufspreise so stark nach oben, dass viele Händler im Moment lieber abwarten, statt Gas für die kalte Jahreszeit einzukaufen. In Deutschland sind die Speicher gerade mal zur Hälfte gefüllt. Im vergangenen Jahr um die Zeit waren wir da schon bei fast 70%.
1: Was kann ich als Gaskunde jetzt tun, um mich vor einer bösen Überraschung bei der nächsten Abrechnung zu schützen?
2: Die Verbraucherschützer sagen, man sollte jetzt aktiv werden und die bestehenden Verträge prüfen. Im ersten Schritt sollte man schauen, ob der eigene Tarif eine Preisbindung hat, die auch über den Winter hinaus gilt. Wenn das der Fall ist, dann ist man erstmal auf der sicheren Seite. Wenn nicht, lohnt es sich auf jeden Fall, jetzt die Preise zu vergleichen und vielleicht zu einem günstigeren Anbieter zu wechseln, bevor die Kosten weiter steigen. So kann möglicherweise verhindert werden, dass es am Ende des Winters eine hohe Nachzahlung gibt.
1: Dankeschön, Thorsten. Und das sind weitere Nachrichten. In mehreren Bundesländern haben Unwetter am Abend schwere Schäden angerichtet. In Fürstenwalde in Brandenburg soll es sogar einen Tornado gegeben haben. Dabei wurde ein Dach abgedeckt und Bäume stürzten um. In Rheinland-Pfalz wurde eine 58-jährige Frau von einem herabstürzenden Baum erschlagen. Eine weitere Frau erlitt schwere Verletzungen. Auch in Hessen, Bayern und Thüringen gab es zahlreiche Einsätze. Weil die Verhandlungen kaum vorangekommen sind, hat US-Präsident Trump dem Iran jetzt mit einem beispiellosen Wirtschaftskrieg gedroht. Außerdem warnte er auch andere Länder vor gewaltigen wirtschaftlichen Konsequenzen, falls sie den Iran unterstützen. Trotz bestehender US-Sanktionen will Trump Ölschmuggel, Geldtransfers und Tarnfirmen noch schärfer ins Visier nehmen. Prinz Harry kehrt offenbar gemeinsam mit seiner Frau Meghan und den Kindern nach Großbritannien zurück. Mehrere britische Medien berichten von einem Umzug noch Ende dieses Monats. Die Kinder sollen auch schon für den Schulstart im September an einer britischen Schule angemeldet worden sein. Die Familie plant demnach ein Leben in einer privaten Residenz außerhalb von London. Offiziell ist noch nichts bestätigt. Zuletzt hatten sich Harry und König Charles aber wieder angenähert. Und das waren die Nachrichten mit Malte Albrecht.
3: Radio 90.1, das Wetter in Mönchengladbach. Wir starten mit Sonnenschein und Wolken im Wechsel in diesen Donnerstag. Im Laufe des Tages ziehen mehr Wolken auf. Es kann selten mal kurze Schauer geben und es bleibt trotzdem noch ein bisschen Platz für Sonnenschein. Die Topwerte erreichen heute 24 Grad. Aktuell messen wir 15 Grad am Bunten Garten und am Schmölderpark. 6:02 ist es. Radio 90.1 hier mit dem schnellsten Verkehrsservice für Mönchengladbach. Da ist aktuell noch alles ruhig auf den Straßen. Ich wünsche euch eine gute Fahrt.
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3: Und wir starten gemeinsam in diesen Donnerstag. Mein Name ist Cosima Klaus. Wünsche euch einen schönen guten Morgen.

0: Ein 5-Euro-Schein mit dem Wasserturm von Mönchengladbach. Das wär's doch, oder? Unsere Euroscheine, die sollen bald anders aussehen und diesmal dürfen wir sogar ein bisschen mitreden. Die Europäische Zentralbank lässt gerade europaweit darüber abstimmen, welche Entwürfe am besten ankommen. Kollegin Annabel Giesbert, was könnten wir denn künftig auf unseren Scheinen zu sehen?
1: Also insgesamt gibt es 10 Entwürfe, 5 zum Thema europäische Kultur und 5 zum Thema Flüsse und Vögel. Bei der Kultur geht es zum Beispiel um Beethoven, Marie Curie und Leonardo da Vinci. Und bei den Naturmotiven sind unter anderem der Eisvogel und der Weißstorch dabei. Abstimmen können alle Europäerinnen und Europäer. Die Umfrage läuft noch bis zum 21. September und ist online abrufbar.
0: Okay, also kein Wasserturm. Aber heißt das jetzt wirklich, wir stimmen ab und am Ende sieht der neue 5er oder 20er genauso aus, wie wir das jetzt wollen?
1: Nein, ganz so einfach ist es dann doch nicht. Das letzte Wort hat am Ende der Rat der Europäischen Zentralbank. Er entscheidet voraussichtlich bis Ende des Jahres. Aber erfahrungsgemäß dauert es immer so 2 bis 3 Jahre von der finalen Designentscheidung bis zur Ausgabe der neuen Scheine. Ein konkretes Ausgabedatum nennt die EZB nicht. Bis die neuen Scheine dann wirklich im Portemonnaie landen, müssen wir uns also noch ein bisschen gedulden.
0: Aber warum braucht der Euro denn überhaupt neue Scheine, oder? Die jetzigen funktionieren doch eigentlich ganz gut, also wenn man genug davon hat.
1: Die Europäische Zentralbank will die Scheine sicherer machen. Bei den aktuellen 100er und 200-Euro-Scheinen gibt es zum Beispiel schon optische Sicherheitsmerkmale wie das Satellitenhologramm. Das befindet sich ganz oben auf dem silbernen Folienstreifen auf der Vorderseite des Scheins. Und wenn man die Scheine kippt und sie unter direktes Licht hält, dann erkennt man die Euro-Symbole auch besser. Es gibt aber auch neue Sicherheitsmerkmale, die die Maschinen einfach besser lesen können. Die Scheine sollen aber auch länger halten und Menschen mit Sehbeeinträchtigungen sollen sie leichter erkennen können. Dafür gibt es zum Beispiel führbare Linien an den Rändern. An den Linien und den Lücken,

0: 6:18 hier bei Radio 91 am Donnerstag. Wir haben gerade schon über die möglichen neuen Geldscheine gesprochen und jetzt geht's weiter ums Geld, denn so eine Dose Proteinpulver, ich weiß nicht, ob ihr euch da auskennt, die kostet online ja schnell mal so locker 30-40 €. Wenn ihr dann auch noch verschiedene Sorten haben willst, herzlichen Glückwunsch. Eiskaffee, Haselnuss, Vanillemilch gibt es ja mittlerweile alles. Und grundsätzlich boomen Nahrungsergänzungsmittel, ist heute unser Thema hier bei Radio 91. Viele von euch schwören zum Beispiel auf
1: Vitamin B, Magnesium, weil ich schwanger bin.
2: Meine Tochter hat mir gesagt, Vitamin T wäre ganz gut, ne? Die ist halt Ärztin. Aber ich nehme nichts, ne? Mir geht's gut, bin gesund.
3: Protein-Eiskaffee, aber ich merke einfach, dass ich dadurch halt meinen Hunger am Morgen ein bisschen nach hinten rauszögern kann.
4: Durch das Eiweiß fühle ich mich ein bisschen fitter.
5: Ich weiß nicht, ob es hilft, aber natürlich nachweisen kann ich es nicht.
0: Deshalb haben wir mit einer Expertin darüber gesprochen. Jasmin Suhr ist Ernährungstherapeutin und sie sagt,
6: Nahrungsergänzungsmittel sind letztendlich immer dann sinnvoll, wenn ein Nährstoffmangel besteht, ne, der über eine Laborkontrolle zum Beispiel festgestellt wurde. Ein typisches Beispiel wäre Vitamin D. Ne, da sind wir wahrscheinlich alle, vor allem im Winter, tendenziell unterversorgt. Da kann dann eine Supplementation sinnvoll sein, um den Nährstoffmangel wieder auszugleichen.
0: Also Vitamin D einzunehmen könnte sich lohnen. Auch Schwangere oder Veganer brauchen oft extra Nährstoffe. Proteinpulver hält die Expertin aber für unnötig. Da sind oft Süßstoffe drin, die nicht so bekömmlich sind. Und an Eiweiß kommen wir auch anders, sagt sie.
6: Die Deutsche Gesellschaft für Ernährung empfiehlt 0,8 Gramm Eiweiß pro Kilogramm Körpergewicht am Tag. Das bezieht sich auf unser Normalgewicht. Wir können das über unsere Ernährung gut abdecken. Auch wenn man als Freizeitsportler ins Fitnessstudio geht, laufen geht, wie auch immer.
0: Sie empfiehlt einen Mix aus tierischem und pflanzlichem Eiweiß, Fleisch und Hülsenfrüchte zum Beispiel, hält auch lange satt. In meinem Schrank zu Hause stehen aber auch so ein paar Dosen rum.

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1: Mit Bent Langner, schönen guten Morgen. Nachdem bereits im Juni bekannt geworden ist, dass das Textilunternehmen Trütschler seine Produktion in Mönchengladbach-Odenkirchen einstellen wird, sind jetzt neue Details bekannt. 165 Stellen fallen weg, 46 weitere Mitarbeiter werden in andere Bereiche der Firma versetzt. Das bestätigt das Unternehmen unserer Redaktion auf Anfrage. Mehr dazu von Anna Tiffert.
2: Damit sind ganz genau 211 von rund 500 Mitarbeitern am Mönchengladbacher Standort von der Umstrukturierung betroffen. Das Unternehmen wird bei uns keine Textilmaschinen mehr produzieren. Dafür wird der Standort bei uns künftig zu einem Kompetenzzentrum ausgebaut. Hier sollen unter anderem die Entwicklung von neuen Maschinen und neuer Elektronik sowie die IT und die Verwaltung arbeiten. Die Azubis konnten teils schon bei anderen Firmen unterkommen und jetzt dort ihre Ausbildung weiterführen. Mit dem Stellenabbau und der Umstrukturierung soll der Betrieb bei uns immerhin in Teilen erhalten bleiben. Eine konkurrenzfähige Produktion war bei uns nicht mehr möglich, so das Unternehmen.
1: Bald startet das neue Schuljahr in Mönchengladbach und eine weitere Schule produziert dann einen Großteil ihrer Energie selbst. Das Förderzentrum Heidegrund bekommt eine Photovoltaikanlage, die bis zu 40 Kilowatt Strom produzieren soll. Sie ist die zweite von insgesamt 15 Solaranlagen, die die Stadt noch in diesem Jahr auf kommunalen Gebäuden verbauen will. Das Geld dafür kommt größtenteils aus dem Gigawattpakt für den Strukturwandel im Rheinischen Revier. Ob PlayStation, Nintendo-Konsole, Computerspiel oder Gaming-PC. In Mönchengladbach wird davon überdurchschnittlich viel online gekauft. Das zeigt eine Auswertung von Mediamarkt Saturn für die 100 größten deutschen Städte. In Mönchengladbach kommen rund 64 Gaming-Käufe auf 10.000 Einwohner. Der Durchschnitt liegt bei gut 55 und damit deutlich darunter. Besonders kauffreudig sind die Gamer insgesamt in NRW. 8 der 10 Städte an der Spitze des Rankings liegen bei uns im Land. Dabei ist Wuppertal der Spitzenreiter. Und das waren die Nachrichten. 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
3: Radio 91, das Wetter bei uns in Mönchengladbach. Los geht's heute mit Sonnenschein und Wolken im Wechsel. Es kann dann zwischendurch mal ein bisschen Regen geben, weil es mehr Wolken gibt, die reinziehen. Aber zwischendurch bleibt auch immer noch Platz für etwas Sonnenschein bei maximal 24 Grad heute. 16 sind es jetzt aktuell am Geroweiher und am Volksgarten. Gleich haben wir 6:35. 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Da habe ich aktuell einen Blitzer für euch. Der steht auf der Forsterstraße und blitzt in beide Richtungen. Kommt alle gut an.
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3: An diesem Donnerstag mit mir. Ich bin Cosima Klaus. Schönen guten Morgen, Mönchengladbach.

0: 6.44 Uhr haben wir am Donnerstag hier bei Radio 90.1. Schönen guten Morgen. Jetzt am Sonntag wird bei uns in der Stadt wieder ordentlich gestöbert und geshoppt beim Mädchenflohmarkt. Mädchenklamotte heißt der. Kollegin Alaia Kehl aus der Radio 90.1 Redaktion ist bei mir. Was gibt's denn dort so alles zu entdecken?
1: Ja, eine Menge Secondhand-Mode, Kleidung, Schuhe, Schmuck und Accessoires, dazu Vintage- und Designerstücke. Auch Kinderkleidung und Kinderausstattung werden angeboten. Das Ganze findet auf dem Messegelände im Nordpark am Borussia-Park statt. Von 11 bis 16 Uhr kann dort gestöbert, gehandelt und gekauft werden. Wer früher rein möchte, kann sich sogar ein Early-Bird-Ticket holen und bereits um 10.30 Uhr starten.
0: Oh, und vielleicht die ganz großen Schnäppchen schon ergattern, ne? Aber das Ganze ist ja nicht nur für Besucher interessant, man kann da auch selbst verkaufen, ne?
1: Ja, genau. Wer zu Hause den Kleiderschrank ausgemistet hat und Kleidung oder Accessoires loswerden möchte, kann sich auch einen eigenen Stand buchen. Das Ganze kann man auch noch ganz kurzfristig machen und kostet ca. 24 Euro. Der Eintritt kostet für Besucher ab 12 Jahren 5 Euro. Wichtig dabei ist, beide Tickets können online auf mädchenklamotte.de gekauft werden und der Flohmarkt findet außerdem komplett draußen statt und läuft auch bei Regen oder Hitze. Umkleiden gibt es deshalb nicht, Toiletten aber schon.
0: Ich habe gerade mal geguckt, die Wetterprognose für Sonntag ist gar nicht verkehrt, ne? Sonne, Wolken, 20 Grad, da kannst du prima shoppen, ne? Also unterm Strich eine gute Gelegenheit, auch gebrauchten Sachen ein zweites Leben zu geben und vielleicht selbst ein neues Lieblingsstück zu finden.

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1: Mit Malte Albrecht, schönen guten Morgen. Der Arzt übersieht einen Knochenbruch oder Laborwerte werden vertauscht. Jedes Jahr wenden sich viele Menschen wegen eines Behandlungsfehlers an den medizinischen Dienst. Heute legen die Gutachter neue Zahlen vor. Schon seit Jahren zeigt sich, Behandlungsfehler sind keine Einzelfälle. Patientenschützer machen deshalb jetzt Druck. Sie fordern mehr Transparenz. Es brauche ein zentrales Register für solche Fehler, heißt es. Thorsten Adolfs hat mehr zum Thema.
2: Es gehe darum, Behandlungsfehler in Kliniken und Praxen nicht länger unter den Teppich zu kehren. Das hat der Vorstand der Deutschen Stiftung Patientenschutz Brüsch der NOZ gesagt. Im Moment werde nur ein Bruchteil der Fälle öffentlich, weil Statistiken zu Behandlungsfehlern oft lückenhaft seien. Brüsch findet, dass die Fehlerkultur in unserem Gesundheitswesen unterentwickelt ist und die Politik das Thema einfach zu lange schleifen lässt. Er wünscht sich, dass Kliniken und Praxen verpflichtet werden, Fehler aktiv zu melden. Im Moment läuft das Ganze auf freiwilliger Basis, was laut Brüsch völlig an der Realität vorbeigeht. Außerdem fordert er, dass es für Betroffene leichter werden muss, ihr Recht zu bekommen, zum Beispiel durch eine Beweislastumkehr. Das bedeutet, wenn vieles darauf hindeutet, dass bei der Behandlung etwas schiefgelaufen ist, müssen nicht mehr die Patienten beweisen, dass ein Fehler gemacht wurde, sondern die Mediziner müssen nachweisen, dass sie alles richtig gemacht haben. Neben dem Register wünschen sich die Patientenschützer einen speziellen Härtefallfonds, damit Menschen, die durch Ärztefehler zu Schaden gekommen sind, schneller und unkomplizierter Hilfe erhalten.
1: Und nun weitere Nachrichten im Überblick. Der Verbraucherzentrale Bundesverband warnt wegen der niedrigen Gasspeicherstände vor höheren Kosten für Gaskunden. Die Einkaufspreise für Gas würden seit Beginn des Iran-Kriegs deutlich steigen, sagte Verbandschefin Popp der RP. Verbraucher sollten jetzt prüfen, ob ihr Vertrag über den Winter hinaus eine Preisbindung vorsieht. Die deutschen Gasspeicher sind derzeit nur zu gut 50% gefüllt. Nach dem Fund einer Sprengstoffdrohne am Leipziger Flughafen fordern die Grünen einen Drohnengipfel im Kanzleramt. Das steht in einem Fraktionsantrag, der dem Tagesspiegel vorliegt. Die Grünen werfen Innenminister Dobrindt Symbolpolitik vor und verlangen, dass grundsätzlich die Bundespolizei für die Drohnenabwehr zuständig sein soll. Schwere Unwetter hat es heute Nacht in Teilen Deutschlands gegeben. Vor allem die Mitte des Landes war betroffen. In Fürstenwalde in Brandenburg soll sogar ein Tornado Schäden angerichtet haben. In Rheinland-Pfalz kam eine Frau durch einen umstürzenden Baum ums Leben. Eine weitere Frau wurde schwer verletzt. Auch in Hessen hat es heftig gekracht. Im Lahn-Dill-Kreis wurden Dutzende Häuser teils massiv beschädigt. Laut Polizei deckte hier mutmaßlich eine Windhose ganze Dächer ab. In einigen Orten fiel auch der Strom aus. Wetterbedingte Einsätze gab es außerdem in Bayern und Thüringen. Und das waren die Nachrichten mit Malte Albrecht.
3: Radio 90.1, das Wetter in Mönchengladbach. Wir starten leicht bewölkt in diesen Donnerstag. Im Laufe des Tages ziehen mehr Wolken auf. Ganz selten kann es auch mal ein paar Regentropfen geben. Die Topwerte erreichen heute 24 Grad. Aktuell haben wir 16 Grad am Alten Markt und auch am Rathaus Reit. 7:03. Wir gucken noch, was los ist auf den Straßen auf der A46. Von Heinsberg nach Düsseldorf. Da gibt es zwischen Kapellen und dem Kreuz Neuss-West 1 Kilometer stockenden Verkehr. Etwa 2 Minuten braucht ihr dort länger. Und es wird zurzeit schon geblitzt, und zwar auf der Forsterstraße in beide Richtungen. Eine gute Fahrt wünsche ich euch.
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3: Ich bin Cosima Klaus. Schönen guten Morgen.

0: 10:07 schon guten Morgen, Mönchengladbach, Radio 90.1 hier mit Cosima Klaus. Es war wochenlang extrem heiß und trocken, mit Folgen, die wir ja inzwischen deutlich sehen. Extrem niedrige Pegel in unseren Flüssen, ausgetrocknete, trocknete Böden und zuletzt auch Waldbrände hier bei uns in NRW. Jetzt ist endlich wieder Regen da, Kollegin Annabel Giesbert, aber wie viel bringt der Regen für die trockenen Böden?
1: Also die Pflanzen und die oberste Erdschicht freuen sich auf jeden Fall. Für die extrem niedrigen Grundwasserstände reicht ein kurzer Regenschauer aber nicht aus. Eigentlich ist es ja so, die Grundwasservorräte leeren sich immer zum Sommer hin. Zwischen November und April füllen sie sich dann wieder auf. Dieses Jahr ist es aber anders, die Vorräte gehen weiter zurück und das ist dann ein Problem. Der Regen hilft also erst einmal vor allem an der Oberfläche. Damit sich aber auch tiefer im Boden etwas verändert, müsste es eigentlich mehrere Tage am Stück ordentlich regnen.
0: Aber reichen ein paar Regentage jetzt schon für ein bisschen Entspannung oder ist das so ein Tropfen auf den heißen Stein?
1: Nein, ganz und gar nicht. Wenn sich Bäche, Teiche und andere Gewässer wieder füllen, dann wird das Grundwasser zumindest geschont. Die Lage kann sich dadurch etwas entspannen und auch stabilisieren. Und auch für die Tierwelt ist der Regen eine echte Erleichterung. Rehe, Wildschweine und Füchse können sich bei feuchter Luft wieder besser orientieren. Für kleinere Tiere sind gefüllte Wasserstellen besonders wichtig. Auch für Gemüsearten, die erst später reifen, wie beispielsweise Kohl oder Kraut, kann der Regen noch entscheidend sein.
0: Also der Regen hilft erstmal, aber noch Wochen mit Hitze, Trockenheit, da braucht die Natur natürlich deutlich länger, um sich wirklich zu erholen. Heute kann es zwischendurch mal Schauer geben, aber ich befürchte, richtig viel Wasser kommt da nicht runter.

0: Mit Radio 90.1 geht's rein. In diesen Donnerstag, 7.18 Uhr haben wir mittlerweile. Vitaminkapseln, Pflanzendrinks, Proteinshakes mit unterschiedlichsten Geschmacksrichtungen, Nahrungsergänzungsmittel. Die fluten ja gerade sämtliche Supermärkte und Social-Media-Kanäle. Den eigenen Körper zu optimieren ist voll im Trend. Kollegin Alaia Kehl aus unserem Frühteam, das merkt man zum Beispiel auch hier in einem kleinen Laden nebenan in Neuss.
1: Ja, bei Sporternährung Lamberts verkaufen die zum Beispiel so ein Proteinpulver in großen Dosen. Und teils gab es auch schon so krasse Schlangen an der Tür, dass die da echt an ihre Grenzen gekommen sind, sagt uns Betriebsleiter Adrian Ulrich.
2: Das sind dann schon extreme Situationen für uns, vor allem weil wir ursprünglich eigentlich ein kleines Familienunternehmen sind, was uns dann auf jeden Fall schon mal vor große Aufgaben stellt, das zu bewältigen.
1: Ja, und deshalb gibt es da inzwischen sogar einen Parkeinweiser und Security, also zumindest schon mal an den Wochenenden.
0: Boah, krass. Aber woher kommt denn dieser Hype? Das ist ja schon richtig heftig.
1: Also was speziell den Laden in Neuss angeht, die werben mit verhältnismäßig günstigen Preisen für Proteinpulver und Co. Hat sich wohl auf TikTok rumgesprochen. Deshalb kommen die Leute auch von überall her. Die Kundin hier zum Beispiel aus Bremerhaven.
3: Ich bin hier, weil ich einen Einkaufszettel von meinem Sohn habe. Wir waren hier in der Nähe im Urlaub und er hat uns darum gebeten, das einzukaufen.
1: Ja, den Hype an sich erklärt sich Adrian so.
2: Ich glaube, das ist ein genereller Wandel in der Bevölkerung, der gerade entsteht. Dass einfach generell eine gesunde Ernährung, eine kalorienarme Ernährung immer weiter in den Vordergrund rückt, besonders das Eiweiß, was ja für viele wichtige Stoffwechselprozesse im Körper zuständig ist.
1: Sind also nicht mehr nur die krassen Pumper, die auf so Nahrungsergänzungsmittel anspringen.
0: Aber brauchen wir die denn wirklich, diese Pillen und Pülverchen?
1: Jein, sagt uns Jasmin Syr. Sie ist Ernährungstherapeutin und meint, wenn man keinen Nährstoffmangel hat, dann ist das eigentlich nicht nötig. Ist dann halt auch einfach oft rausgeschmissenes Geld.
4: In der Uni wurde dann immer so ein bisschen scherzhaft gesagt im Studium, naja, mit solchen Nahrungsergänzungsmitteln produzieren wir sehr teuren Urin.
0: Ach, denn das, was der Körper nicht braucht, das spült er einfach wieder raus. Ne? Wann Nahrungsergänzungsmittel aber doch sinnvoll sein können, das hört ihr heute Morgen auch noch hier bei Radio 90.1.

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1: Mit Bent Langner. Schönen guten Morgen. Beim Textilunternehmen Trütschler können in Mönchengladbach wohl viele Stellen erhalten bleiben. Im Juni war bekannt geworden, dass der Produktionsstandort des Unternehmens bei uns schließen wird. Deshalb werden auch 165 Stellen wegfallen. 46 weitere Mitarbeitende werden innerhalb der Firma versetzt, wie das Unternehmen jetzt bestätigt. Insgesamt arbeiten aktuell etwa 500 Menschen in Mönchengladbach bei Trütschler. Das Unternehmen aus unserer Stadt will den Standort jetzt zum Kompetenzzentrum ausbauen. Das Dach des Förderzentrums Heidegrund in Mönchengladbach bekommt aktuell eine Photovoltaikanlage. Das meldet die Stadt. Es ist damit die zweite von insgesamt 15 geplanten PV-Anlagen auf kommunalen Gebäuden. Bis Ende des Jahres sollen die weiteren 13 Anlagen auch noch gebaut werden. Die Einzelheiten hat Laura Bender.
2: 84 Module auf fast 170 Quadratmetern werden am Heidegrund angebracht. Aktuell laufen dort die Arbeiten. Wenn künftig alle 15 geplanten PV-Anlagen auf den Dächern der Gebäude sind, sollen damit rund 5% des Strombedarfs der städtischen Gebäude gedeckt werden können, heißt es von der Stadt. Geld für die Anlagen kommt aus dem Gigawatt-Pakt, ein Förderprogramm für den Strukturwandel im Rheinischen Revier.
1: Ob PlayStation, Nintendo-Konsole, Computerspiel oder Gaming-PC. In Mönchengladbach wird davon überdurchschnittlich viel online gekauft. Das zeigt eine Auswertung von Mediamarkt Saturn für die 100 größten deutschen Städte. In Mönchengladbach kommen rund 64 Gaming-Käufe auf 10.000 Einwohner. Der bundesweite Schnitt liegt bei gut 55. Besonders kauffreudig sind die Gamer aber insgesamt in NRW. 8 der 10 Städte an der Spitze des Rankings liegen bei uns im Land. Dabei ist Wuppertal der Spitzenreiter. Das waren die Nachrichten. 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
3: Radio 91, das Wetter bei uns in Mönchengladbach. Sonnenschein und Wolken gibt es heute zum Start in den Donnerstag. Im Laufe des Tages ziehen dann mehr Wolken auf. Mittags kann es auch mal Regenschauer geben. Die Topwerte erreichen 24 Grad. Momentan messen wir 16 Grad am Krankenhaus Neuwerk und am Schloss Wickrath. Gleich haben wir 3:30. 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Ich habe keine Meldungen über Staus oder Verkehrsstörungen, aber einen Blitzer gibt es. Und zwar steht der auf der Forsterstraße. Hier wird in beide Richtungen kontrolliert.
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3: Und heute Morgen stehe ich für euch im Studio. Mein Name ist Cosima Klaus. Schönen guten Morgen.

0: 7 Uhr gleich 42 hier bei Radio 90.1 am Donnerstag. Wir haben in dieser Woche schon ganz viel über Reisen gesprochen, bei denen Dinge schiefgegangen sind. Ne? Also Flüge nicht starten, Flüge oder nicht landen, Pleiten, Pech und Pannen eben. Bent Langner aus unserem Radio 90.1 News-Team, du hast in diesem Sommer aber das Gegenteil erlebt.
1: Ja, und dabei habe ich mir als alter Sparfuchs das alles andere als leicht gemacht. Die Tour de France, die hat in diesem Jahr nämlich hunderttausende Menschen in die französischen Alpen gezogen. Ja, so auch mich. Und ich hatte vorher rausgefunden, in der französischen Eisenbahn, da kann man sein Fahrrad unter bestimmten Bedingungen auch kostenlos mitnehmen. Ja, und das bedeutet natürlich auch, die Bahn fährt nicht bis oben auf den Berg hoch, dass ich eben das Gepäck und das Fahrrad am Ende selber irgendwie auf den Berg hochbringen muss. Aber solange ich leicht packe, ist das gar kein Problem, dachte ich mir.
0: Ja, das klingt eigentlich nach einem Plan, aber ich höre schon, das hat vielleicht nicht ganz so geklappt wie geplant.
1: Ja, ich musste nämlich dann doch feststellen, allerdings erst am Ende der Bahnreise, dass auch leichtes Gepäck für so eine Woche ganz schön schwer und sperrig sein kann. Und was eben auf dem Papier wie eine relativ entspannte Radfahrt aussieht, das kann dann am Ende doch bei 80 Kilometer landen, bei denen du fast 2 Kilometer hochfährst, 2000 Höhenmeter, ein Großteil davon in 2 Anstiegen über relativ kurze Zeit. Das ist schon richtig anspruchsvoll, vor allem wenn es 30 Grad hat, du einen Rucksack aufhast und noch eine große Tasche am Rad. Ich würde sogar fast so weit gehen, das hätte am Ende des Tages unmöglich sein können.
0: Aber am Ende hast du großes Glück gehabt und musstest es nicht rausfinden, ne?
1: Ja, denn gerade als ich aus dem Hotel raus bin und mein Fahrrad vorbereitet habe, Taschen drangehangen habe, da mit meinem Rucksack stand, sind mir 2 Engel erschienen. Anders kann ich das wirklich nicht sagen. Die beiden hatten im gleichen Hotel übernachtet und auch Fahrräder dabei. So kamen wir dann ins Gespräch und haben rausgefunden, dass wir tatsächlich das gleiche Ziel haben. Die beiden aber eben schlauer waren als ich, ein bisschen weniger knauserig und mit dem Reisebus oben auf den Berg hochfahren und tatsächlich auch noch Platz für Gepäck haben. Mein Gepäck, wenn ich ihnen denn vertraue. Ob es jetzt am Ende Vertrauen war oder schlicht einfach Bequemlichkeit, das lasse ich mal offen. Aber so musste ich eben nur mit dem halben Gepäck hochfahren, was am Ende schon echt schwierig genug war. Tatsächlich hat mir die letzten Meter den Berg hoch ein anderer Radfahrer noch geholfen, indem er mich geschoben hat.
0: Ein Ernsthaft?
1: Der kam von hinten angefahren und meinte, wow, siehst ganz schön angestrengt aus, soll ich mal kurz helfen?
0: Ach, wie nett.
1: Und bevor ich was sagen konnte, hatte ich die Hand auf dem Rücken. Er meinte, ich bin so fertig, ich kann selber gar nicht mehr. Wo ich dachte, dafür schiebst du aber schon echt ganz schön gut. Ich bin am Ende oben angekommen und tatsächlich, ich habe mein Gepäck auch wiederbekommen und neue Freunde obendrauf.
0: Ach, guck mal, so kann das auch gehen. Ne? Diese Woche sprechen wir über Reisefails und heute eben auch über Reiseerfolge. Wenn ihr noch Stories aus dem Urlaub habt, dann schickt uns die gerne per WhatsApp. Die besten Geschichten belohnen wir mit einem Radio 90.1 Überraschungspaket. 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Passe!

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1: Mit Malte Albrecht. Schönen guten Morgen. Die Lage im Iran-Konflikt spitzt sich wieder zu. Jetzt droht US-Präsident Trump Teheran mit einem massiven Wirtschaftskrieg. Thorsten Adolfs aus dem News-Team. Was genau hat Trump da vor?
2: Er hat auf seinem Online-Dienst Truth Social angekündigt, den Iran komplett isolieren zu wollen. Und er droht jedem Land, das den Iran noch unterstützt, zum Beispiel bei Ölgeschäften oder Finanztransfers, mit harten wirtschaftlichen Folgen. Experten sehen darin aber vor allem ein Zeichen für die zunehmende Frustration des US-Präsidenten. Im Krieg gegen den Iran, der seit einem halben Jahr läuft, geht es nämlich kaum voran und auch die Diplomatie ist mittlerweile ins Stocken geraten.
1: Warum kommt Trumps Drohung genau jetzt?
2: Der US-Präsident steht mächtig unter Druck, denn vor den wichtigen Wahlen im November fehlen Trump Erfolge. Weil der Konflikt und die Sperrung der Straße von Hormuz die Preise für Sprit und Dünger weltweit nach oben treiben, leidet auch die US-Wirtschaft unter einer hohen Inflation. Und damit bricht Trump eins seiner wichtigsten Wahlkampfversprechen, das Leben bezahlbar zu halten. Ob es wirklich zu diesem Wirtschaftskrieg kommt oder ob Trump wie schon bei früheren Drohungen gegen andere Länder am Ende wieder einen Rückzieher macht, das müssen wir jetzt erstmal abwarten. In Teheran ist man von der Drohung jedenfalls komplett unbeeindruckt. Man habe längst gelernt, solche Sanktionen geschickt zu umgehen, heißt es.
1: Thorsten Adolfs, danke für die Einschätzungen. Und das sind weitere Nachrichten. In mehreren Bundesländern haben Unwetter in der Nacht schwere Schäden angerichtet. In Fürstenwalde in Brandenburg gab es sogar einen Tornado. Das hat der Deutsche Wetterdienst bestätigt. Mehrere Bäume stürzten um, mindestens ein Dach wurde abgedeckt. In Rheinland-Pfalz wurde eine 58-jährige Frau von einem herabstürzenden Baum erschlagen. Eine weitere Frau wurde schwer verletzt. Auch in Hessen, Bayern und Thüringen gab es zahlreiche Einsätze. Die Verbraucherzentralen fordern mehr staatliche Kaufanreize für günstige Elektroautos. Die Förderung solle an den Fahrzeugpreis gekoppelt und auf einen bestimmten Listenpreis begrenzt werden, sagte die Chefin des Bundesverbands POP. So könnten E-Autos auch für Menschen mit kleinen und mittleren Einkommen erschwinglicher werden. Es gibt gute Nachrichten aus der Krebsforschung. Den US-Pharmakonzernen Moderna und Merck ist möglicherweise ein Durchbruch bei mRNA-Impfstoffen gegen schwarzen Hautkrebs gelungen. Die letzte Phase der klinischen Studien mit Patienten im fortgeschrittenen Stadium hätten positive Ergebnisse gezeigt, teilten die Unternehmen mit. In Kombination mit der bisherigen Standardtherapie soll der Wirkstoff verhindern, dass der Krebs nach einer OP zurückkommt oder streut. Die Unternehmen sprechen von einem möglichen Meilenstein in der Behandlung. Sie wollen die Daten jetzt auf einer Fachkonferenz vorstellen und Zulassungsanträge einreichen. Und das waren die Nachrichten mit Malte Albrecht.
3: Radio 90.1, das Wetter in Mönchengladbach. Sonnenschein und Wolken gibt es heute Morgen im Wechsel. Wir haben aktuell 17 Grad am Münster und am Stadttheater. Bis zu 24 Grad kriegen wir heute noch. Über Mittag zieht es sich dann deutlich zu und es könnte auch mal ein bisschen regnen. 8:03 haben wir jetzt. Radio 90.1 hier mit dem schnellsten Verkehrsservice für Mönchengladbach. Meldungen über Staus habe ich aktuell nicht für euch. Aber es wird geblitzt und zwar auf der Forsterstraße in beide Richtungen. Ich wünsche euch eine gute Fahrt.
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3: Ich begleite euch in diesen Donnerstag. Mein Name ist Cosima Klaus. Schönen guten Morgen.

0: 8:09, ihr hört Radio 90.1 am Donnerstag. Unsere Euroscheine, die sollen bald anders aussehen und diesmal dürfen wir sogar ein bisschen mitreden. Die Europäische Zentralbank lässt gerade europaweit darüber abstimmen, welche Entwürfe am besten ankommen. Kollegin Annabel Giesbert, was könnte denn künftig drauf sein auf unseren Scheinen?
1: Also insgesamt gibt es 10 Entwürfe, 5 zum Thema europäische Kultur und 5 zum Thema Flüsse und Vögel. Bei der Kultur geht es zum Beispiel um Beethoven, Marie Curie und Leonardo da Vinci. Und bei den Naturmotiven sind unter anderem der Eisvogel und der Weißstorch dabei. Abstimmen können alle Europäerinnen und Europäer. Die Umfrage läuft noch bis zum 21. September und ist online abrufbar.
0: Heißt das denn jetzt wirklich, wir stimmen ab und am Ende sieht der neue 5er oder 20er genauso aus, wie wir das jetzt wollen?
1: Nein, ganz so einfach ist es dann doch nicht. Das letzte Wort hat am Ende der Rat der Europäischen Zentralbank. Er entscheidet voraussichtlich bis Ende des Jahres. Aber erfahrungsgemäß dauert es immer so 2 bis 3 Jahre von der finalen Designentscheidung bis zur Ausgabe der neuen Scheine. Ein konkretes Ausgabedatum nennt die EZB nicht. Bis die neuen Scheine dann wirklich im Portemonnaie landen, müssen wir uns also noch ein bisschen gedulden.
0: Aber warum braucht der Euro denn überhaupt neue Scheine? Die jetzigen funktionieren ja eigentlich ganz gut, also wenn man genug davon hat.
1: Die Europäische Zentralbank will die Scheine sicherer machen. Bei den aktuellen 100er und 200-Euro-Scheinen gibt es zum Beispiel schon optische Sicherheitsmerkmale wie das Satellitenhologramm. Das befindet sich ganz oben auf dem silbernen Folienstreifen auf der Vorderseite des Scheins. Und wenn man die Scheine kippt und sie unter direktes Licht hält, dann erkennt man die Euro-Symbole auch besser. Es gibt aber auch neue Sicherheitsmerkmale, die die Maschinen einfach besser lesen können. Die Scheine sollen aber auch länger halten und Menschen mit Sehbeeinträchtigungen sollen sie leichter erkennen können. Dafür gibt es zum Beispiel führbare Linien an den Rändern. An den Linien und den Lücken dazwischen lassen sich dann so die verschiedenen Werte unterscheiden.
0: Habt ihr auch gerade kurz gezuckt, so 100er und 200-Euro-Scheine? Habe ich irgendwie nie. Niemals, nie nicht im Portemonnaie. Aber gut, so ein bisschen mitentscheiden können wir also. Das letzte Wort hat am Ende aber die EZB. Wer sich die Entwürfe anschauen möchte oder abstimmen will, findet die Online-Umfrage auf der Homepage der Europäischen Zentralbank.

0: Der Donnerstagmorgen Mönchengladbach, Cosima Klaus hier bei Radio 90.1. Wir haben ja schon über die neuen Banknoten gesprochen gerade. Jetzt geht's weiter ums Geld. So eine Dose Proteinpulver, ne? Die kostet online mittlerweile mal locker 30, 40 Euro. Und wenn du da noch verschiedene Sorten haben möchtest, herzlichen Glückwunsch. Eiskaffee, Haselnuss, Vanillemilch, gibt's ja mittlerweile alles. Grundsätzlich boomen Nahrungsergänzungsmittel. Das ist unser Thema heute Morgen hier bei Radio 90.1. Viele von euch schwören zum Beispiel hierauf.
1: Vitamin B. Magnesium, weil ich schwanger bin.
2: Meine Tochter hat mir gesagt, Vitamin T wäre ganz gut. Ne? Die ist halt Ärztin. Aber ich nehme nichts. Ne? Mir geht's gut, bin gesund.
3: Protein-Eiskaffee. Aber ich merke einfach, dass ich dadurch halt meinen Hunger am Morgen ein bisschen nach hinten rauszögern kann.
4: Durch das Eiweiß fühle ich mich ein bisschen fitter.
5: Ich weiß nicht, ob es hilft, aber natürlich nachweisen kann ich es nicht.
0: Ja, darum haben wir mit einer Expertin darüber gesprochen. Jasmin Suhr ist Ernährungstherapeutin und sie sagt:
6: Nahrungsergänzungsmittel sind letztendlich immer dann sinnvoll, wenn ein Nährstoffmangel besteht, ne, der über eine Laborkontrolle zum Beispiel festgestellt wurde. Ein typisches Beispiel wäre Vitamin D. Ne, da sind wir wahrscheinlich alle, vor allem im Winter, tendenziell unterversorgt. Da kann dann eine Supplementation sinnvoll sein, um den Nährstoffmangel wieder auszugleichen.
0: Also Vitamin D einnehmen kann sich lohnen. Auch Schwangere und Veganer brauchen oft extra Nährstoffe. Proteinpulver hält die Expertin aber für unnötig. Da sind oft Süßstoffe mit drin, die sind dann nicht so bekömmlich. Und an Eiweiß kommen wir auch anders.
6: Die Deutsche Gesellschaft für Ernährung empfiehlt 0,8 Gramm Eiweiß pro Kilogramm Körpergewicht am Tag. Das bezieht sich auf unser Normalgewicht. Wir können das über unsere Ernährung gut abdecken. Auch wenn man als Freizeitsportler ins Fitnessstudio geht, laufen geht.

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1: Mit Bent Langner. Schönen guten Morgen. Nachdem bereits im Juni bekannt geworden ist, dass das Textilunternehmen Trütschler seine Produktion in Mönchengladbach-Odenkirchen einstellen wird, sind jetzt neue Details bekannt. 165 Stellen fallen weg, 46 weitere Mitarbeitende werden in andere Bereiche der Firma versetzt. Das bestätigt das Unternehmen Radio 90.1 auf Anfrage. Mehr dazu von Anna Tiffert.
2: Damit sind ganz genau 211 von rund 500 Mitarbeitern am Mönchengladbacher Standort von der Umstrukturierung betroffen. Das Unternehmen wird bei uns keine Textilmaschinen mehr produzieren. Dafür wird der Standort bei uns künftig zu einem Kompetenzzentrum ausgebaut. Hier sollen unter anderem die Entwicklung von neuen Maschinen und neuer Elektronik sowie die IT und die Verwaltung arbeiten. Die Azubis konnten teils schon bei anderen Firmen unterkommen und jetzt dort ihre Ausbildung weiterführen. Mit dem Stellenabbau und der Umstrukturierung soll der Betrieb bei uns immerhin in Teilen erhalten bleiben. Eine konkurrenzfähige Produktion war bei uns nicht mehr möglich, so das Unternehmen.
1: Bald startet das neue Schuljahr in Mönchengladbach und eine weitere Schule produziert dann einen Großteil ihrer benötigten Energie selbst. Das Förderzentrum Heidegrund bekommt eine Photovoltaikanlage, die bis zu 40 Kilowatt Strom produzieren soll. Sie ist die zweite von insgesamt 15 Solaranlagen, die die Stadt noch in diesem Jahr auf kommunalen Gebäuden verbauen will. Das Geld dafür kommt größtenteils aus dem Gigawatt-Pakt für den Strukturwandel im Rheinischen Revier. Ob PlayStation, Nintendo-Konsole, Computerspiel oder Gaming-PC, in Mönchengladbach wird davon überdurchschnittlich viel online gekauft. Das zeigt eine Auswertung von Mediamarkt Saturn für die 100 größten deutschen Städte. In Mönchengladbach kommen rund 64 Gaming-Käufe auf 10.000 Einwohner. Der Durchschnitt liegt bei gerade mal gut 55. Besonders kauffreudig sind die Gamer in ganz NRW. 8 der 10 Städte an der Spitze des deutschlandweiten Rankings liegen bei uns im Land. Dabei ist Wuppertal sogar Spitzenreiter. Das waren die Nachrichten. 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
3: Radio 90.1. Das Wetter in Mönchengladbach. Sonnenschein und Wolken wechseln sich heute Vormittag noch ab. Es ziehen aber immer mehr Wolken auf und über die Mittagsstunden kann es auch mal Regen geben. Die Topwerte erreichen heute 24 Grad. Aktuell messen wir 16 Grad am Wasserturm in Windberg und am Harter Wald. 8:58 ist es. Radio 90.1 hier mit dem schnellsten Verkehrsservice für Mönchengladbach. Da habe ich nur zwei Blitzer für euch aus der Stadt. Einmal auf der Forsterstraße in beide Richtungen und dann Hehnerhold in Richtung Aachen. Straße. Kommt alle gut an.
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3: Ich begleite euch in diesem Donnerstag. Mein Name ist Cosima Klaus und weiter geht's hier mit Marc Forster. Schönen guten Morgen.

0: 8.42 Uhr mittlerweile hier bei Radio 90.1. Jetzt am Wochenende, genauer gesagt am Sonntag, wird bei uns in Mönchengladbach wieder ordentlich gestöbert und geshoppt beim Mädchenflohmarkt. Mädchenklamotte heißt der. Alaia Kehl aus der Radio 90.1 Redaktion ist bei mir. Was gibt's denn dort alles zu entdecken?
1: Ja, eine Menge Secondhand-Mode, Kleidung, Schuhe, Schmuck und Accessoires, dazu Vintage- und Designerstücke. Auch Kinderkleidung und Kinderausstattung werden angeboten. Das Ganze findet auf dem Messegelände im Nordpark am Borussia-Park statt. Von 11 bis 16 Uhr kann dort gestöbert, gehandelt und gekauft werden. Wer früher rein möchte, kann sich auch ein Early-Bird-Ticket holen und bereits um 10.30 Uhr starten.
0: Ah,
1: und
0: dann kannst du wahrscheinlich richtig guten Sachen schießen, ne, bevor es voll wird. Aber das Ganze ist nicht nur für Besucher interessant, man kann ja auch dort selbst verkaufen.
1: Ja, genau. Wer zu Hause den Kleiderschrank ausgemistet hat und Kleidung oder Accessoires loswerden möchte, kann sich auch dort einen eigenen Stand buchen. Das Ganze kann man auch noch ganz kurzfristig machen und kostet ca. 24 Euro. Der Eintritt für Besucher ab 12 Jahren kostet 5 Euro. Wichtig dabei ist, beide Tickets können auf mädchenklamotte.de gekauft werden und der Flohmarkt findet außerdem komplett draußen statt und läuft auch bei Regen oder Hitze. Umkleiden gibt es deshalb nicht, Toiletten aber schon.
0: Also mit Hitze müssen wir, glaube ich, am Sonntag nicht rechnen, aber es soll trocken werden und so um die 20 Grad, also bestes Shoppingwetter. Unterm Strich eine gute Gelegenheit, gebrauchten Sachen ein zweites Leben zu geben und vielleicht selbst ein neues Lieblingsstück zu finden.

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2: Mit Malte Albrecht, schönen guten Morgen. Es sind gute Nachrichten für die Energiewende. Das Ausbauziel für Solarenergie in Deutschland für das laufende Jahr ist jetzt schon erreicht worden. Die Marke von 128 Gigawatt bei der Solarkraft wurde überschritten. Und trotzdem macht sich die Branche Sorgen, Thorsten Adolfs aus dem News-Team.
3: Ja, die Verbände der Solarenergie schlagen Alarm. Sie befürchten, dass Änderungen der Politik den Ausbau bremsen könnten. Der Hauptgeschäftsführer des Bundesverbandes Solarwirtschaft Körnig warnt, wer jetzt glaube, das laufe alles von alleine, der irre gewaltig, sagt er. Um die Ziele bis 2030 zu erreichen, müsse beim Ausbau eigentlich noch ein Gang zugelegt werden. Die Branche befürchtet jetzt aber einen Knick beim Ausbautempo. Wenn Investoren für ihre Projekte keine verlässlichen Bedingungen hätten, dann würden sie sich zurückziehen, sagt Körnig.
2: Und auch die Windkraftbranche ist unzufrieden.
3: Ja, kurz vor einem wichtigen Treffen in Rostock fordert sie, von den Regierungschefs der norddeutschen Bundesländer bei der Bundesregierung zu intervenieren. Durch geplante Änderungen beim Erneuerbare-Energien-Gesetz werden auch dort Investitionsunsicherheiten befürchtet. Besonders der Wegfall von Entschädigungszahlungen für Betreiber, falls deren Anlagen wegen Netzengpässen gedrosselt werden müssen, bereitet Sorgen. Stattdessen müssten eigentlich die Netze massiv ausgebaut und modernisiert werden, meint die Branche. Das sei vor allem für den Norden wirtschaftlich überlebenswichtig, heißt es. Dort würden besonders viele Arbeitsplätze direkt an solchen Investitionen hängen.
2: Danke, Thorsten. Und das sind weitere Nachrichten. Bundeskanzler Merz verliert weiter an Sympathie. Laut dem aktuellen ZDF-Politbarometer kommt der CDU-Chef auf einer Skala von plus 5 bis minus 5 nur noch auf minus 1,9. Ein neuer Tiefstand für Merz. Außerdem bezweifeln 80% der Befragten, dass die CDU voll hinter ihm steht. Beliebtester Politiker bleibt weiterhin Verteidigungsminister Pistorius. US-Präsident Trump hat dem Iran mit einem beispiellosen Wirtschaftskrieg gedroht. Er warnte auch andere Länder vor gewaltigen wirtschaftlichen Konsequenzen, falls sie den Iran unterstützen. Trotz bestehender US-Sanktionen will Trump Ölschmuggel, Geldtransfers und Tarnfirmen noch schärfer ins Visier nehmen. Hintergrund ist, dass die Verhandlungen mit dem Iran zuletzt kaum Fortschritte gemacht haben. Prinz Harry kehrt offenbar mit seiner Familie nach Großbritannien zurück. Mehrere britische Medien berichten von einem Umzug noch in diesem Monat. Die Kinder sollen auch schon für den Schulstart im September an einer britischen Schule angemeldet worden sein. Die Familie plant demnach ein Leben in einer privaten Residenz außerhalb von London. Offiziell ist aber noch nichts bestätigt. Harry und seine Frau Meghan hatten sich 2020 nach einem Zerwürfnis mit der königlichen Familie von ihren royalen Pflichten zurückgezogen. Seitdem lebt das Paar mit den gemeinsamen Kindern in den USA. Zuletzt hatten sich Harry und König Charles wieder angenähert. Und das waren die Nachrichten mit Malte Albrecht.
4: Radio 90.1, das Wetter in Mönchengladbach. 17 Grad messen wir aktuell am Tiergarten in Otenkirchen an der KFH. Bis auf 24 Grad steigen die Temperaturen heute im Laufe des Tages noch an. Es gibt immer wieder Lücken in der dichten Wolkendecke. Über die Mittagsstunden sind allerdings auch Schauer möglich. 9:03 haben wir. Hier ist Radio 90.1 mit dem schnellsten Verkehrsservice für Mönchengladbach. Da habe ich zwei Blitzer für euch. Der eine steht auf der Forsterstraße und kontrolliert in beide Richtungen. Der andere am Hinehold in Fahrtrichtung Aachener Straße. Ich wünsche euch allen eine gute Fahrt.
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4: Mein Name ist Cosima Klaus. Guten Morgen, Mönchengladbach.

0: 10 Minuten nach 9 haben wir gleich hier bei Radio 90.1. Es war wochenlang extrem heiß und trocken und die Folgen, die sehen wir aktuell überdeutlich an den extrem niedrigen Pegeln in unseren Flüssen, am ausgetrockneten Boden und zuletzt gab es natürlich auch massive Waldbrände hier bei uns in NRW. Jetzt ist endlich der Regen wieder da, Kollegin Annabel Giesbert, aber wie viel bringt der Regen jetzt für die trockenen Böden?
1: Also die Pflanzen und die oberste Erdschicht freuen sich auf jeden Fall. Für die extrem niedrigen Grundwasserstände reicht ein kurzer Regenschauer aber nicht aus. Eigentlich ist es ja so, die Grundwasservorräte leeren sich immer zum Sommer hin. Zwischen November und April füllen sie sich dann wieder auf. Dieses Jahr ist es aber anders, die Vorräte gehen weiter zurück und das ist dann ein Problem. Der Regen hilft also erst einmal vor allem an der Oberfläche. Damit sich aber auch tiefer im Boden etwas verändert, müsste es eigentlich mehrere Tage am Stück ordentlich regnen.
0: Okay, aber das bisschen Regen, was jetzt runtergekommen ist, reicht das für etwas Entspannung oder ist das tatsächlich nur ein Tropfen auf den heißen Stein?
1: Nein, ganz und gar nicht. Wenn sich Bäche, Teiche und andere Gewässer wieder füllen, dann wird das Grundwasser zumindest geschont. Die Lage kann sich dadurch etwas entspannen und auch stabilisieren. Und auch für die Tierwelt ist der Regen eine echte Erleichterung. Rehe, Wildschweine und Füchse können sich bei feuchter Luft wieder besser orientieren. Für kleinere Tiere sind gefüllte Wasserstellen besonders wichtig. Auch für Gemüsearten, die erst später reifen, wie beispielsweise Kohl oder Kraut, kann der Regen noch entscheidend sein.
0: Also der Regen hilft erstmal, aber nach Wochen mit Hitze, Trockenheit und so weiter braucht die Natur natürlich deutlich länger, um sich wirklich zu erholen. Heute über Mittag könnte es noch mal ein bisschen regnen, aber ich glaube, wirklich viel wird da nicht runterkommen.

0: Weiter geht's hier bei Radio 91 um 9.18 Uhr. Es geht um Nahrungsergänzungsmittel. Vitaminkapseln, Pflanzendrinks, Proteinshakes mit Kaffeegeschmack oder so. Also diese Nahrungsergänzungsmittel fluten ja gerade sämtliche Supermärkte und auch die Social-Media-Kanäle. Den eigenen Körper zu optimieren ist absolut voll im Trend. Kollegin Alaya Kehl aus unserem Frühteam, das merkt man zum Beispiel auch in einem kleinen Laden in Neuss.
1: Ja, bei Sporternährung Lamberts verkaufen die zum Beispiel so ein Proteinpulver in großen Dosen. Und teils gab es auch schon so krasse Schlangen an der Tür, dass die da echt an ihre Grenzen gekommen sind, sagt uns Betriebsleiter Adrian Ulrich.
2: Das sind dann schon extreme Situationen für uns, vor allem weil wir ursprünglich eigentlich ein kleines Familienunternehmen sind, was uns dann auf jeden Fall schon mal vor große Aufgaben stellt, das zu bewältigen.
1: Ja, und deshalb gibt es da inzwischen sogar einen Parkeinweiser und Security, also zumindest schon mal an den Wochenenden.
0: Aber woher kommt denn bitte dieser Hype? Das ist ja schon heftig.
1: Also was speziell den Laden in Neuss angeht, die werben mit verhältnismäßig günstigen Preisen für Proteinpulver und Co. Hat sich wohl auf TikTok rumgesprochen. Deshalb kommen die Leute auch von überall her. Die Kundin hier zum Beispiel aus Bremerhaven.
3: Ich bin hier, weil ich einen Einkaufszettel von meinem Sohn habe. Wir waren hier in der Nähe im Urlaub und er hat uns darum gebeten, das einzukaufen.
1: Ja, den Hype an sich erklärt sich Adrian so.

0: Ich glaube, das ist ein genereller Wandel in der Bevölkerung, der gerade entsteht, dass einfach generell eine gesunde Ernährung, eine kalorienarme Ernährung immer weiter in den Vordergrund rückt, besonders das Eiweiß, was ja für viele wichtige Stoffwechselprozesse im Körper zuständig ist.
1: Sind also nicht mehr nur die krassen Pumper, die auf so Nahrungsergänzungsmittel anspringen.
2: Aber brauchen wir die denn wirklich, diese ganzen Pillen und Pülverchen?
1: Jein, sagt uns Jasmin Syr. Sie ist Ernährungstherapeutin und meint, wenn man keinen Nährstoffmangel hat, dann ist das eigentlich nicht nötig. Ist dann halt auch einfach oft rausgeschmissenes Geld.
3: In der Uni wurde dann immer so ein bisschen scherzhaft gesagt im Studium, naja, mit solchen Nahrungsergänzungsmitteln produzieren wir sehr teuren Urin.
2: Ja, ist ganz einfach, was der Körper nicht braucht, spült er einfach wieder raus.
4: Hey.

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1: Mit Bent Langner. Schönen guten Morgen. Beim Textilunternehmen Trütschler können in Mönchengladbach wohl viele Stellen erhalten bleiben. Im Juni war bekannt geworden, dass der Produktionsstandort des Unternehmens in Odenkirchen schließen wird. Deshalb werden auch 165 Stellen wegfallen. 46 weitere Mitarbeitende werden innerhalb der Firma versetzt, wie das Unternehmen jetzt bestätigt. Insgesamt arbeiten aktuell etwa 500 Menschen in Mönchengladbach bei Trütschler. Das Unternehmen aus unserer Stadt will den Standort jetzt zum Kompetenzzentrum ausbauen. Das Dach des Förderzentrums Heidegrund in Mönchengladbach bekommt aktuell eine Photovoltaikanlage. Das meldet die Stadt und damit ist es die zweite von insgesamt 15 geplanten PV-Anlagen auf kommunalen Gebäuden. Bis Ende des Jahres sollen die weiteren 13 Anlagen auch noch angebracht werden. Die Einzelheiten kennt Laura Bender.
2: 84 Module auf fast 170 Quadratmetern werden am Heidegrund angebracht. Aktuell laufen dort die Arbeiten. Wenn künftig alle 15 geplanten PV-Anlagen auf den Dächern der Gebäude sind, sollen damit rund 5% des Strombedarfs der städtischen Gebäude gedeckt werden können, heißt es von der Stadt. Geld für die Anlagen kommt aus dem Gigawatt-Pakt, ein Förderprogramm für den Strukturwandel im Rheinischen Revier.
1: Ob PlayStation, Nintendo-Konsole, Computerspiel oder Gaming-PC, in Mönchengladbach wird davon überdurchschnittlich viel online gekauft. Das zeigt eine Auswertung von Mediamarkt Saturn für die 100 größten deutschen Städte. In Mönchengladbach kommen rund 64 Gaming-Käufer auf 10.000 Einwohner. Der Durchschnitt liegt bei gut 55. Besonders kauffreudig sind die Gamer in Gesamt-NRW. 8 der 10 Städte an der Spitze des Rankings liegen bei uns im Land. Dabei ist Wuppertal der Spitzenreiter. Und das waren die Nachrichten. 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
3: Radio 91, das Wetter in Mönchengladbach würde ich gerne machen mit der entsprechenden Diedel-Diedel-Musik im Hintergrund. Da ist sie doch. Man muss nur suchen, dann findet man sie auch. Also, Sonnenschein und Wolken, wobei mehr Wolken als Sonne uns durch diesen Tag begleiten und über die Mittagsstunden könnte es sogar mal nass werden. Das Ganze bei 24 Grad heute in der Spitze. 16 sind es jetzt aktuell am Bunten Garten und am Schmölderpark. Gleich 3:30. Jetzt gucken wir noch, was los ist auf den Straßen. Meldungen von den Autobahnen habe ich keine, aber es wird geblitzt bei uns in der Stadt, und zwar auf der Forsterstraße in beide Richtungen und auf dem Hinnerholt in Fahrtrichtung Aachener Straße.
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3: Und das heute am Donnerstag mit mir. Ich bin Cosima Klaus. Schönen guten Morgen.

0: So, 9.42 Uhr haben wir. Ich gehe davon aus, ihr seid schon wach an diesem Donnerstagmorgen. Wir haben in dieser Woche hier bei Radio 90.1 schon ganz viel über Reisen gesprochen, bei denen Dinge schiefgelaufen sind. Ne? Flüge sind nicht gestartet oder Flüge sind nicht gelandet. Es gab Pleiten, Pech und Pannen auf ganz breit im Flur. Aber Bent Langner aus dem Radio 90.1-Team, bei dir war das in diesem Sommer ganz anders.
1: Ja, und dabei habe ich mir als Sparfuchs eigentlich selber möglichst viele Steine in den Weg gelegt. Ich wollte nämlich mir die Tour de France anschauen, wie Hunderttausende auch in den französischen Alpen, und hatte vorher herausgefunden, in der französischen Eisenbahn, da kann man sein Fahrrad unter bestimmten Bedingungen kostenlos mitnehmen. Allerdings, das bedeutet natürlich auch, die Bahn fährt nicht oben auf den Berg hoch. Da muss ich das Fahrrad und das Gepäck und mich selber hochbringen. Und deshalb am besten leicht packen. Easy, habe ich gedacht.
0: Ja, ich finde, das klingt nach einem guten Plan. Aber ich höre schon raus, das hat nicht ganz so geklappt, wie gedacht.
1: Ja, ich musste feststellen, wenn man für eine Woche packt, dann ist auch leichtes Gepäck mehr oder weniger schwer und sperrig. Ja, und was auf dem Papier eigentlich wie eine entspannte und machbare Radfahrt aussieht, das kann am Ende dann doch nochmal eben 10, 15 Kilometer länger werden. 80 Kilometer waren es am Ende fast. Und fast 2000 Höhenmeter. Ein Großteil davon in wirklich zwei knackigen Anstiegen. Also schon richtig anspruchsvoll, vor allem bei 30 Grad, mit einem Rucksack auf dem Rücken und einer großen Tasche hinten am Fahrrad dran. Ich würde fast so weit gehen zu sagen, das wäre an dem Tag unmöglich gewesen.
0: Aber am Ende hast du großes Glück gehabt und musstest das erst gar nicht rausfinden.
1: Ja, denn gerade als ich aus dem Hotel gekommen bin und eben mein Fahrrad präpariert habe und da mit dem großen Gepäck stand, sind mir, ich sag mal, zwei Engel erschienen. Die beiden hatten nämlich im gleichen Hotel übernachtet und auch Fahrräder dabei. So kommt man dann ins Gespräch, ne, stellt sich raus, wir haben das gleiche Ziel. Die beiden sind aber schlauer als ich und haben einen größeren Geldbeutel und werden den Reisebus nach oben auf den Berg nehmen und haben Platz für mein Gepäck, wenn ich ihnen denn vertraue, dass sie es mir auch wieder zurückgeben. Ob es jetzt am Ende das Vertrauen war oder schlicht einfach die Bequemlichkeit, das lasse ich mal offen. Aber ich musste nur mein halbes Gepäck selber auf dem Rad mitnehmen. Das war am Ende anstrengend genug. Am Ende hat tatsächlich ein Mann mir noch geholfen, die letzten Meter den Berg hochzufahren. Ja, und tatsächlich habe ich auch den Rest vom Gepäck am Ende zurückbekommen und neue Freunde obendrauf.
0: So kann das also auch gehen. Ne? In dieser Woche sprechen wir über Reisefails, heute auch mal über Reiseerfolge. Wenn ihr noch Storys habt aus eurem Urlaub, dann schickt uns die gerne per WhatsApp Mönchengladbach 901 9012. Die besten Geschichten belohnen wir auch mit einem Überraschungspaket. Das war es soweit von mir. Mein Name ist Cosima Klaus. Ich fahre für heute nach Haus. Bis morgen. Tschüss.

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1: Mit Maite Albrecht. Schönen guten Morgen. Ein Häftling aus der JVA Euskirchen muss sich in einer halben Stunde wieder in Köln vor Gericht verantworten. Dem 52-Jährigen wird erneut Diebstahl vorgeworfen. Er selbst erhebt allerdings schwere Vorwürfe gegen Gefängniswärter. Sie sollen ihn zu den Taten angestiftet haben. Weitere Infos dazu hat Kim Klages.
2: Für den Angeklagten ist es nicht der erste Prozess. Im November 2025 war der 52-Jährige bei einem Ausgang in einem Düsseldorfer Kaufhaus erwischt worden, als er eine Luxussonnenbrille stehlen wollte. Vor Gericht räumte er später außerdem 4 weitere Diebstähle ein, bei denen er nach eigenen Angaben nicht aufgeflogen war. Das Amtsgericht Düsseldorf verurteilte ihn deswegen vor kurzem zu 10 Monaten Haft ohne Bewährung. Das Urteil ist allerdings noch nicht rechtskräftig. Besonders hart sind dabei aber vor allem die Vorwürfe des Mannes gegen Vollzugsbeamte der JVA Euskirchen. Er sagt, die Mitarbeiter hätten ihn zu Ladendiebstählen gedrängt und Luxusartikel wie Parfüms und Sonnenbrillen von ihm verlangt. Im Gegenzug seien ihm Ausgang und eine Verlegung in den offenen Vollzug in Aussicht gestellt worden. Nach eigener Aussage machte der 52-Jährige mit, weil er Weihnachten und Neujahr bei seiner Familie verbringen wollte. Die Bonner Staatsanwaltschaft kennt die Vorwürfe gegen die JVA-Mitarbeiter nach eigenen Angaben bereits. Gegen 8 Justizvollzugsbeamte aus Euskirchen wird schon wegen des Verdachts auf Korruption ermittelt.
1: Und weitere Nachrichten jetzt kurz und kompakt. In Deutschland sind in diesem Sommer schon mindestens 14.000 Menschen an den Folgen der Hitze gestorben. So steht es in einem Bericht des Robert-Koch-Instituts. Demnach gab es damit deutlich mehr Hitzetote als sonst in einem ganzen Jahr. Besonders betroffen waren über 85-Jährige. Die meisten hitzebedingten Todesfälle gab es laut Bericht in der zweiten Junihälfte mit Rekordtemperaturen um die 40 Grad. Deutschland hat im ersten Halbjahr wieder deutlich mehr exportiert. Die Ausfuhren legten im Vergleich zum Vorjahreszeitraum um 3,9% zu, meldet das Statistische Bundesamt. Die Lieferungen in die USA gingen zwar wegen der Zölle von US-Präsident Trump zurück, auch nach China wurde weniger exportiert. Dafür lieferten deutsche Unternehmen aber deutlich mehr Waren in andere EU-Länder, zum Beispiel nach Frankreich und in die Niederlande. Bald geht die Schule wieder los. Anfang September sind die Sommerferien in NRW vorbei. Dann beginnt auch für rund 172.000 Erstklässler der Ernst des Lebens. Die Lehrergewerkschaft VBE ruft Eltern dazu auf, sich bei der Schultüte nicht verrückt machen zu lassen. Größe, Preise und die Zahl der Geschenke sage nichts darüber aus, wie wichtig einem das Kind ist, sagt die Landesvorsitzende Daimel. Die Schultüte sei eine persönliche Geste und kein Wettbewerb. Neben etwas Süßem schlägt Daimel vor, auch kleine nützliche Dinge für den Schulalltag hineinzutun. Besonders wertvoll sei aber ein persönlicher Brief mit guten Wünschen. Wichtig sei, Kindern zum Schulstart Zuversicht zu geben und das Gefühl zu vermitteln, willkommen zu sein. Und das waren die Nachrichten mit Maite Albrecht.
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3: Heute ziehen wieder ein paar Regenschauer durch. Das regnerische Wetter bleibt uns also erstmal erhalten. Dazu ist es mild mit bis zu 24 Grad. Morgen ist es dann erstmal bewölkt. Dann ziehen am Freitag auch mal kräftige Regenschauer durch. Da kann örtlich auch mal Starkregen dabei sein. Temperaturen bleiben so wie heute. Der Samstag wird dann schon wechselbewölkt mit weniger Regen.
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3: Und das sind die längsten Staus, alles ab 8 Minuten Zeitverlust. A1 Euskirchen-Köln zwischen Euskirchen und Weilerswist-West 3 Kilometer, 10 Minuten. Die A4 Aachen-Köln zwischen Kreuzköln-West und Köln-Eiffeltor 3 Kilometer, da seid ihr nach 8 Minuten durch. Die A4 Köln-Aachen zwischen Dreieck-Köln-Holmer und Kreuzköln-Süd 5 Kilometer, 8 Minuten on top. Die 44 Dortmund-Kassel zwischen Lichtenau und Marsberg 3 Kilometer, 9 Minuten mehr. Und die A59 Bonn-Köln zwischen Troisdorf und Köln-Wahn 2 Kilometer, 11 Minuten on top. Ich wünsche euch eine gute Fahrt mit uns.
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3: Stellt euch vor, ihr findet einen Schatz. Na, wie wäre das? Ihr müsstet nicht mal mehr viel dafür tun. Die Flüsse geben die Schätze gerade selbst frei. Durch das Niedrigwasser kann man dort nämlich fündig werden. Und es gibt jemanden, der hat sich auf die Schatzsuche am Rhein begeben. Ja, mit dem sprechen wir gleich und dann erzählt er uns, was er schon alles gefunden hat und ob er schon reich geworden ist. Gleich hier bei mir in der Show, ich bin Kevin Zimmer.
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Olivia Rodrigo und Drop Dead. Und jetzt fühlen wir uns alle mal wie kleine Abenteurer. So wie Indiana Jones auf der Suche nach einem versunkenen Schatz. Und das Beste ist, es ist sehr bequem, wir müssen noch nicht mal tauchen dafür. Die Flüsse haben gerade wenig Wasser. Es ist perfekt, dass die uns ihre Schätze einfach so freilegen, ohne dass wir was machen müssen. Carsten Konze ist Schatzsucher derzeit am Rhein. Und der Rhein hat gerade immer noch relativ wenig Wasser drin. Das

0: viel. Also man macht sich da gar keine Vorstellung von. Alleine um die großen Brücken rum, wie viel E-Scooter, Fahrräder dort im Wasser landen. Das ist wirklich unglaublich. Ich habe sogar einen ganzen Motorblock gefunden. Das ist wirklich verrückt. Aber das Krasseste, was ich jemals gefunden habe bei Niedrigwasser am Rhein, war ein Orden der Freimaurer. Und das natürlich besondere Momente, aber auch Ringe zum Beispiel. Ich habe einen Ring neulich in die Schweiz geschickt, den der Ehemann dort verloren hat in Köln.
1: Ach, guck mal, auch was Gutes getan. Was ist für dich das Besondere an so einer Schatzsuche?
0: Das Besondere an der Schatzsuche und gerade jetzt bei dem Niedrigwasser ist halt eben, dass man der Erste ist, der da etwas wieder in den Händen halten kann, was vor Jahrhunderten verloren gegangen ist. Das ist ein ganz besonderer Moment, ein magischer Moment. Und das ist natürlich auch verbunden mit Glücksgefühlen. So ein bisschen wie Lotto spielen oder wie ein Überraschungsei, Spannungsspiel und Schokolade.
1: Ja, ich fühle das voll. Ja, jetzt steigt der Rhein aber wieder. Für die Wirtschaft gut, also für die Schifffahrt, für Schatzsucher wie Carsten Konze. Nicht ganz so gut. Damit fällt, sag ich mal so, diese Schatzsuche da im Rhein für ihn fast weg. Aber er hat schon gesagt, auch er ist auch in Wäldern unterwegs. Also, dank dir und eine erfolgreiche Schatzsuche noch.
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1: Mit Bent Langner, guten Tag. 82% der arbeitslosen Mönchengladbacher unter 25 Jahren haben keinen Berufsabschluss. Das sagt die Gewerkschaft IG Bau und rät jungen Mönchengladbachern deswegen dazu, sich jetzt noch auf eine Ausbildungsstelle zu bewerben. Denn aktuell gäbe es noch rund 570 freie Stellen und viele Betriebe stellen auch noch ab Oktober ein. Die Einzelheiten von Philipp Gerzer.
2: Unter den rund 570 freien Stellen sind alleine rund 20 im Baugewerbe, zum Beispiel im Garten- und Landschaftsbau, als Maler und Lackierer oder als Dachdecker. Eine Ausbildung bedeutet laut IG Bau vor allem mehr Sicherheit in der Arbeitswelt und oft auch ein besseres Gehalt. Gerade jetzt, wo noch einige Unternehmen in der Stadt Azubis suchen, seien auch die Chancen auf eine Ausbildung noch gut. Die IG Bau rät dazu, sich bei der Wahl der Betriebe auch Faktoren wie die Arbeitsbedingungen und die Übernahmechancen anzuschauen.
1: Beim Textilunternehmen Trütschler können in Mönchengladbach wohl viele Stellen erhalten bleiben. Im Juni war bekannt geworden, dass der Produktionsstandort des Unternehmens in Odenkirchen schließen wird. Deshalb werden auch 165 Stellen wegfallen. 46 weitere Mitarbeitende werden aber innerhalb der Firma versetzt, wie das Unternehmen jetzt bestätigt. Insgesamt arbeiten aktuell etwa 500 Menschen in Mönchengladbach bei Trütschler. Das Unternehmen aus unserer Stadt will den Standort jetzt zum Kompetenzzentrum ausbauen. Bald startet das neue Schuljahr in Mönchengladbach und eine weitere Schule produziert dann einen Großteil ihrer Energie selbst. Das Förderzentrum Heidegrund bekommt eine Photovoltaikanlage, die bis zu 40 Kilowatt Strom produzieren soll. Sie ist die zweite von insgesamt 15 Solaranlagen, die die Stadt noch in diesem Jahr auf kommunalen Gebäuden verbauen will. Das Geld dafür kommt größtenteils aus dem Gigawatt-Pakt für den Strukturwandel im Rheinischen Revier. 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
1: Und das bietet uns heute den launigsten Tag dieser Woche. Es bleibt weitgehend trocken. Wir haben einen Mix aus Sonne und Wolken und dabei bis zu 22 Grad. Allerdings auch wieder einigen Wind. Morgen ist es dann erstmal trocken und sonnig. Zum Abend hin kommen am Freitag aber auch wieder Schauer dazu.
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3: Das sind die längsten Staus, alles ab 10 Minuten Wartezeit. A1 Euskirchen-Köln zwischen Euskirchen und Weilerswist-West, 3 Kilometer, 11 Minuten on top. Die A42 Dortmund-Kamp-Lindfort zwischen Herne-Baukau und Herne-Krange, 1 Kilometer, 13 Minuten mehr. Die 44 Dortmund-Kassel zwischen Lichtenau und Marsberg, 5 Kilometer, Viertelstündchen on top. Die 57 Köln-Krefeld zwischen Köln-Longerich und Köln-Worringen, 1 Kilometer, dauert allerdings 10 Minuten. Und die A59 Bonn-Köln zwischen Troisdorf und Flughafen Köln-Bonn, 4 Kilometer, seit der Nacht 13 Minuten durch. Allen unterwegs eine gute Fahrt mit uns.
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3: Hallo, heute ist Nationaler Radiotag. Schön, dass ihr zur Feier des Tages bei uns seid und wir gemeinsam diesen Tag feiern. Dann gebe ich mir heute mal richtig Mühe. Oha, ich lüge oft, wenn ich das sage, aber heute nicht. Kevin Zimmer hier, da.
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0: und unser Comedian Atze Schröder, der probiert ja auch immer so, ich sag mal so, die junge Generation einfach auch nochmal mitzunehmen. Ja, er weiß, er ist jetzt auch nicht mehr der Jüngste oder so, aber er macht Comedy halt für alle, auch für die Jüngeren. Deswegen kann ich mir vorstellen, hört er auch Taylor Swift, um einfach ja auch so ein bisschen drin zu sein. Er fragt sich allerdings nur, wie er die jungen Menschen noch so besser erreichen kann und hat mich gefragt, ob er das Telefon benutzen kann. Da habe ich gesagt, ja, Telefon, du meinst telefonieren? Ja, probier doch mal.
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2: Ja, nee, ist klar. Die jungen Leute telefonieren ja gar nicht mehr, ne? Ich habe das doch beobachtet. Alles unter 40 geht gar nicht mehr ran, wenn du anrufst. Die haben zwar den ganzen Tag das Handy vor der Nase, aber wehe, das klingelt. Da kriegen die kalten Schweiß auf der Stirn. Woran liegt das? Studien sagen, die kleinen Hosenscheiße haben Angst zu telefonieren. Das direkte Gespräch bedeutet für die Kontrollverlust, fehlende Bedenkzeit und Druck, sofort reagieren zu müssen. Und das kann diese Generation nicht mehr. Aber wie man bei WhatsApp das blaue Häkchen ausschaltet, das haben die schon in der Grundschule gelernt. Aber wie ist das denn zu dieser Vermeidungsstrategie beim Telefonieren überhaupt gekommen? Weil eine Sprachnachricht, das schicken sie ja. Mit 3 Stunden Verzögerung natürlich, aber dann direkt ein ganzes Hörbuch. Ganz einfach, es liegt an den unbequemen Fragen, die zum Beispiel Eltern am Telefon stellen. Wo bist du denn gerade? Ja, auf diese Frage will man als junger Mensch einfach selten wahrheitsgemäß antworten. Und Sätze wie, Mama, ich bin in Holland und wir haben gerade richtig Stress mit den Bullen, tun ja auch nichts für den Familienfrieden.
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1: Mit Malte Albrecht. Guten Tag. Mehr E-Autos auf die Straße bringen, das ist das Ziel der Bundesregierung. Es gibt aber Kritik an den aktuellen Förderregeln. Die Verbraucherzentralen fordern ein Umdenken bei den Kaufprämien, damit E-Mobilität für alle erschwinglicher wird. Thorsten Adolfs aus den Nachrichten. Wie genau sieht die Forderung aus?
2: Ja, die Chefin des Bundesverbandes der Verbraucherzentralen POP findet, dass die staatlichen Zuschüsse im Moment nicht fair verteilt sind. Sie kritisiert, dass auch Haushalte mit sehr hohen Einkommen gefördert werden, die sich ein E-Auto locker selbst leisten könnten. Die Verbraucherschützer sagen deshalb, wir brauchen eine klare Preisobergrenze für die Autos. Würde es nur noch Zuschüsse für günstigere Modelle geben, dann würden deutlich mehr bezahlbare E-Autos auf den Markt kommen. Und später würden davon dann auch alle profitieren, die einen Gebrauchtwagen suchen. Die E-Mobilität werde dadurch dann auch für Menschen mit kleinen oder mittleren Einkommen zu einer echten Option.
1: Was, sagen die Verbraucherschützer, muss sich neben den Preisen noch verbessern, damit mehr Leute auf ein E-Auto umsteigen?
2: Also im Moment ist das Laden für viele immer noch ein richtiges Ärgernis. POP sagt, es müssen dringend mehr öffentliche Ladestationen her, vor allem für Menschen, die in Mietshäusern leben. Aber es geht nicht nur um die Anzahl, sondern auch um die Übersichtlichkeit. Wer heute an eine Ladesäule fährt, der blickt bei den Preisen oft nicht durch. Und deshalb fordern die Verbraucherschützer mehr Transparenz. Alle Preise müssten für jeden einfach über eine App einsehbar sein, sagen sie. Dass sich das Laden endlich unkomplizierter und vergleichbarer anfühlt, ist laut einer Forsa-Umfrage für die meisten Autofahrer entscheidend, sich so ein E-Auto zuzulegen.
1: Thorsten Adolfs, Dankeschön für die Infos. Und das sind jetzt weitere Themen im Überblick. Im Hohenfenn war die Feuerwehr die ganze Nacht über weiter im Einsatz. Die Kräfte bekämpften wieder aufflammende Brandherde, melden die belgischen Behörden. Schlechte Sicht, umgestürzte Bäume und Schlamm hätten die Arbeiten erschwert. Wenn möglich, sollen heute Löschhubschrauber zum Einsatz kommen. Unterdessen ziehen sich die deutschen Feuerwehrleute zurück. Sie sollen durch belgische Freiwillige ersetzt werden. Das Vertrauen der jungen Erwachsenen in die gesetzliche Rente sinkt. Laut einer aktuellen Forsa-Umfrage erwarten nur noch 49% der 18- bis 30-Jährigen, dass sie im Alter eine gesetzliche Rente bekommen. Letztes Jahr waren es noch 56%. Viele sorgen sich vor Altersarmut. Laut Umfrage spart deshalb mehr als die Hälfte schon privat fürs Alter. Egal ob in der Schule oder an der Uni, junge Frauen haben bei der Bildung in Deutschland oft die Nase vorn. Das zeigen aktuelle Zahlen des Statistischen Bundesamtes. Demnach machen sie häufiger Abitur als junge Männer. Hier lag der Frauenanteil zuletzt bei 55%. Außerdem bleiben Jungs öfter sitzen als Mädchen. Und junge Männer gehen häufiger früh von der Schule ab, ohne eine Aus- oder Weiterbildung zu starten. Auch an den Unis zeigen sich Unterschiede zwischen den Geschlechtern. Studentinnen machen ihren Bachelor und Master öfter in der Regelstudienzeit als ihre männlichen Kommilitonen. Und das waren die Nachrichten mit Malte Albrecht.
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3: Nass und mild bleibt es erstmal. Heute ziehen wieder ein paar Regenschauer durch. Das nasse Wetter bleibt uns also vorerst noch erhalten. Dabei ist es mit bis zu 24 Grad weiterhin mild. Morgen startet es erstmal bewölkt, bevor am Freitag auch mal kräftigere Schauer durchziehen. Örtlich kann sogar Starkregen dabei sein. Bitte Vorsicht. An den Temperaturen ändert sich erstmal nichts. Am Samstag wird es dann wechselnd bewölkt und insgesamt etwas trockener.
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3: Und wir schauen auf die Straßen. Das sind die aktuellsten Staus. Alles ab 9 Minuten Zeitverlust jetzt für euch. A1 Münster-Dortmund zwischen Kamener Kreuz und Unna 3 Kilometer plus 9. Die A3 Köln-Oberhausen zwischen Leverkusen-Opladen und Solingen 3 Kilometer. Auch hier 9 Minuten on top. Die A3 Köln-Frankfurt zwischen Kreuzborn-Siegburg und Siebengebirge 4 Kilometer. Hier müsst ihr 16 Minuten mehr Zeit einplanen. A42 Dortmund-Kamp-Lindfort zwischen Kreuz-Herne und Herne-Krange 1 Kilometer. Hier 9 Minuten mehr. A44 Dortmund-Kassel zwischen Lichtenau und Marburg. Marsberg 6 Kilometer, da plant besser mal 18 Minuten Zeitverlust ein. Die 57 Köln-Krefeld zwischen Köln-Bickendorf und Köln-Worringen 2 Kilometer, 17 Minuten on top. Und die A61 München-Dachbach-Koblenz zwischen Zwistal und Niel 3 Kilometer, kostet euch 9 Minuten. Kommt gut an euer Ziel.
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3: Und das Ganze mit Kevin Zimmer. Schön, dass ihr da seid. Seit ein paar Tagen gibt es ja immer wieder Regen hier bei uns in NRW. Und ich habe diesmal noch keinen gehört, der sich über den Regen beschwert hat. Wir haben ihn ja irgendwie auch vermisst. Aber ist das ein Regen, der wirklich hilft? Also hilft er unseren Wäldern, unseren Gärten und den Flüssen und Seen in NRW? Fragen wir gleich in 10 Minuten.

0: Mr. Know-It-All von Teddy Swims. Ja. Schwimmen tut der Teddy nicht mehr, zumindest nicht im Rhein. Es ist so wenig Wasser drin, das ist relativ schwierig dort. Wobei, naja, wir haben gerade schon gehört, aufgrund der Hitze der letzten Wochen hat ja unter anderem der Rhein auch immer noch relativ wenig Wasser. Da begeben sich schon Schatzsucher hin, um dort Schätze zu finden, die das Wasser freigelegt hat. Pegel sind also relativ niedrig. Ausgetrocknete Böden haben wir auch aufgrund der Hitze. Zuletzt auch Waldbrände bei uns in NRW. Alles nicht so richtig schön. Jetzt ist endlich wieder Regen da. Kollegin Annabelle Giesbert. Aber wie viel bringt der Regen für die trockenen Böden aktuell?
1: Also die Pflanzen und die oberste Erdschicht freuen sich auf jeden Fall. Für die extrem niedrigen Grundwasserstände reicht ein kurzer Regenschauer aber nicht aus. Eigentlich ist es ja so, die Grundwasservorräte leeren sich immer zum Sommer hin. Zwischen November und April füllen sie sich dann wieder auf. Dieses Jahr ist es aber anders, die Vorräte gehen weiter zurück und das ist dann ein Problem. Der Regen hilft also erst einmal vor allem an der Oberfläche. Damit sich aber auch tiefer im Boden etwas verändert, müsste es eigentlich mehrere Tage am Stück ordentlich regnen.
0: Ja, wir hatten ja zuletzt schon ein paar Regentage und ich sag mal so, in den nächsten Tagen ist auch immer mal wieder Regen.

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1: Mit Bent Langner. Schönen guten Tag. Wer keinen Berufsabschluss hat, der hat es auf dem Mönchengladbacher Arbeitsmarkt schwerer. Zu diesem Ergebnis kommt die Gewerkschaft IG Bau und rät deshalb jungen Menschen, sich eine Ausbildung zu suchen. Denn aktuell präsentiert sich eine klare Situation. Von den unter 25-Jährigen, die aktuell keinen Job in der Stadt haben, haben 82% auch keinen Berufsabschluss. Das neue Ausbildungsjahr hat zwar schon begonnen, aktuell gibt es laut IG Bau aber noch weit über 500 freie Ausbildungsplätze. Mehr dazu findet ihr auf radio91.de. Nachdem bereits im Juni bekannt geworden ist, dass das Textilunternehmen Trütschler seine Produktion in Mönchengladbach-Odenkirchen einstellen wird, sind jetzt neue Details bekannt. 165 Stellen fallen weg, 46 weitere Mitarbeiter werden in andere Bereiche der Firma versetzt. Das bestätigt das Unternehmen auf Anfrage. Mehr dazu von Anna Tiffert.
2: Damit sind ganz genau 211 von rund 500 Mitarbeitern am Mönchengladbacher Standort von der Umstrukturierung betroffen. Das Unternehmen wird bei uns keine Textilmaschinen mehr produzieren. Dafür wird der Standort bei uns künftig zu einem Kompetenzzentrum ausgebaut. Hier sollen unter anderem die Entwicklung von neuen Maschinen und neuer Elektronik sowie die IT und die Verwaltung arbeiten. Die Azubis konnten teils schon bei anderen Firmen unterkommen und jetzt dort ihre Ausbildung weiterführen. Mit dem Stellenabbau und der Umstrukturierung soll der Betrieb bei uns immerhin in Teilen erhalten bleiben. Eine konkurrenzfähige Produktion war bei uns nicht mehr möglich, so das Unternehmen.
1: Borussia Mönchengladbach hat jetzt einen neuen alten Innenverteidiger. Ko Itakura kehrt aus Amsterdam zurück, wo er das letzte Jahr gespielt hatte. Zurück am Niederrhein erhält er einen Vertrag bis 2030. Borussia sieht in ihm einen perfekten Ersatz für Nico Elvedi, der den Verein jetzt verlassen hat. Besonderer Vorteil sei, dass er kaum Eingewöhnung brauche. Auch Itakura zeigt sich in der Mitteilung zufrieden. Er habe nicht über das Angebot nachdenken müssen. Das waren die Nachrichten. 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
1: Und das bietet uns heute den launigsten Tag dieser Woche. Es bleibt weitgehend trocken. Wir haben einen Mix aus Sonne und Wolken und dabei bis zu 22 Grad. Allerdings auch wieder einigen Wind. Morgen ist es dann erstmal trocken und sonnig. Zum Abend hin kommen am Freitag aber auch wieder Schauer dazu.
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3: Und wir schauen auf die Straßen, das sind die aktuellsten Staus, alles ab 9 Minuten Zeitverlust jetzt für euch. A1 Münster-Dortmund zwischen Kamener Kreuz und Unna 3 Kilometer plus 9. Die A3 Köln-Oberhausen zwischen Leverkusen-Opladen und Solingen 3 Kilometer, auch hier 9 Minuten on top. Die A3 Köln-Frankfurt zwischen Kreuzborn-Siegburg und Siebengebirge 4 Kilometer, hier müsst ihr 16 Minuten mehr Zeit einplanen. A42 Dortmund-Kamp-Lindfurt zwischen Kreuz-Herne und Herne-Krange 1 Kilometer, hier 9 Minuten mehr. A44 Dortmund-Kassel zwischen Lichtenau und Mar. Marsberg 6 Kilometer, da plant besser mal 18 Minuten Zeitverlust ein. Die 57 Köln-Krefeld zwischen Köln-Bickendorf und Köln-Worringen 2 Kilometer, 17 Minuten on top. Und die A61 München-Dachbach-Koblenz zwischen Zwistal und Miel 3 Kilometer, kostet euch 9 Minuten. Kommt gut an euer Ziel.
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3: Mit Kevin Zimmer. Hallo zusammen. Der Song, der jetzt kommt, der war auch mal der Soundtrack der höchsten und schnellsten Achterbahn der Welt. Ich als Achterbahn-Fan weiß das natürlich. King Dakar hieß die Achterbahn in den USA. Mittlerweile ist das Ding abgerissen. Den Song gibt es aber noch. Echter 2000er. Holt die Trommeln raus. Hier ist das Safri-Duo und Played Alive. Schönen Donnerstag.
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0: Das sind die 90er, The Connells und 74, 75. Schönen Donnerstag, Kevin Zimmer hier. Und ich sage euch ja immer, hey, die 90er, das ist so meine Zeit gewesen. Da war ich jugendlich, da bin ich musikalisch, filmtechnisch sozialisiert worden, wie ich das gerne sage, ja? So. Aber anscheinend bin ich doch nicht so ein 90er-Experte, denn es gab wohl eine Zeichentrickserie, die ist komplett in den 90ern an mir vorbeigegangen. Hier, das hier.
1: Huba, Huba, Huba.
0: Kennt ihr das?
1: Huba,
0: Huba, Huba. Ja, klingt ein bisschen für mich wie die Minions der 90er.
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0: Und ihr werdet vielleicht sagen, ey Zimmer, das kann doch nur das Masopilami sein. Ja? Und ich so, das was? Ja, in den 90ern gab es diese Zeichentrickserie im Fernsehen mit dem Fantasiewesen aus dem Dschungel. Ich habe keine Ahnung, was das war. Aber jetzt gibt es diesen Riesenhype von damals als Kinofilm. Filmexperte Jörg Albrecht.
3: Ja, ein Film, der in Frankreich bereits richtig abgeräumt hat. Über 6 Millionen Kinogänger wollten da das Masopilami schon sehen. Aber bis das niedliche Tierchen im Film zum ersten Mal auftaucht, vergeht eine ganz schön chaotische halbe Stunde, hinter einem Zoo-Mitarbeiter den Auftrag bekommt, ein wertvolles Paket auf einem Kreuzfahrtschiff von Südamerika nach Frankreich zu schmuggeln.
4: Es gibt eine Regel. Öffne niemals das Paket. Und du nimmst deine Frau und deinen Sohn mit. Zusammen fällt er weniger auf.
5: Okay, kein Problem.
3: In diesem Paket befindet sich ein großes Ei, aus dem dann an Bord des Schiffs das seltenste und wertvollste Tier der Welt schlüpfen wird. Eben das Masopilami. Und das hat natürlich seinen ganz eigenen Kopf.
6: Mach das nicht, nein!
5: Was ist hier los?
6: Es trinkt das Duschgel.
0: Ja, okay, auf dieser Kreuzfahrt geht definitiv mehr ab als bei Florian Silbereisen auf dem Traumschiff, würde ich mal sagen. Ne?
3: Das kann ich garantieren, aber dieses Chaos muss man schon auch mögen. Von dem ganzen Klamauk, den Zoten und dem Slapstick wird man nämlich regelrecht erschlagen. Und mittendrin ist dann natürlich noch das niedliche Tierchen. An die Klasse der Paddington-Abenteuer, da reicht das Masopilami nicht ran. Aber als turbulentes Familienabenteuer geht der Film in Ordnung.
0: Okay, für alle Freunde der 90er, die zumindest diese Zeichentrick-Fernsehserie mal geguckt haben, Masopilami, ab heute in unseren Kinos. Vielleicht gehe ich rein, damit ich das auch mal endlich kennenlerne.
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1: Mit Malte Albrecht, guten Tag. Es gibt gute Nachrichten aus der Forschung. Ein neuer Impfstoff gegen schwarzen Hautkrebs zeigt in einer entscheidenden Studie vielversprechende Ergebnisse. Damit könnte bald ein wichtiger Durchbruch bei der Behandlung dieser gefährlichen Krebsform gelingen. Thorsten Adolfs aus dem News-Team, was genau haben die Pharmakonzerne Moderna und Merck da entwickelt?
2: Die beiden Unternehmen haben einen therapeutischen Impfstoff getestet, der auf der gleichen mRNA-Technik basiert wie die bekannten Corona-Impfungen. Das Besondere daran, anders als ein normaler Schutz gegen Infektionen, soll dieses Mittel schon bestehenden schwarzen Hautkrebs bekämpfen. In Kombination mit einer Standardtherapie könne verhindert werden, dass der Krebs nach einer Operation zurückkomme oder sich im Körper weiter ausbreite, heißt es. Experten sprechen deshalb von einem echten Meilenstein. Es ist die erste mRNA-Krebstherapie, die in einer sehr späten Forschungsphase so positiv abgeschnitten hat.
1: Und wie geht es jetzt weiter? Was bedeutet das konkret für betroffene Patienten?
2: Die Pharmakonzerne wollen ihre Ergebnisse schon bald auf internationalen Konferenzen vorstellen und dann auch die Zulassung bei den Behörden beantragen. Für Patienten mit fortgeschrittenem schwarzen Hautkrebs könnte der Impfstoff die Aussichten deutlich verbessern, länger krebsfrei zu bleiben. Die aktuelle Studie mit über 1000 Teilnehmern hat gezeigt, dass die Kombination aus Impfstoff und Medikament die Heilungschancen nach einer Tumoroperation spürbar steigert. Auch wenn die offizielle Zulassung noch fehlt, ist jetzt schon von einem großen Schritt nach vorn die Rede für alle, die an dieser gefährlichen Hautkrebsform erkrankt sind.
1: Dankeschön, Thorsten Adolfs. Und das sind weitere wichtige Themen, jetzt kurz und kompakt. Die Zerstörung durch Waldbrände droht in Europa noch deutlich größer zu werden. Davor warnt das Potsdam-Institut für Klimafolgenforschung in einer neuen Studie. Bei ungebremstem Temperaturanstieg könnte sich die verbrannte Fläche bis Ende des Jahrhunderts fast verdreifachen, heißt es. Um das Ausmaß einzudämmen, fordern die Forscher neben verstärkten Klimaschutzmaßnahmen auch, die Prävention und Bekämpfung der Waldbrände zu verbessern. In Deutschland sind im vergangenen Jahr knapp 3.100 Behandlungsfehler bestätigt worden. Das steht im Jahresbericht des Medizinischen Dienstes. In fast 100 Fällen führten die Fehler sogar zum Tod oder trugen wesentlich dazu bei. Insgesamt wurden rund 11.700 Verdachtsfälle untersucht. Die Gutachter gehen von einer hohen Dunkelziffer aus. Durchatmen nach Feierabend? Für viele Azubis offenbar gar nicht so leicht. Jeder zweite Auszubildende fühlt sich psychisch belastet. So steht es im neuen Ausbildungsreport des Deutschen Gewerkschaftsbundes. Als Gründe werden vor allem Leistungs- und Zeitdruck und zu wenig Personal genannt. Auch finanziell ist es für viele eng. Knapp 2/3 sagen, dass sie von ihrer Ausbildungsvergütung kaum oder gar nicht selbstständig leben können. Entsprechend sind viele Azubis frustriert. Laut DGB sind nur noch 65,7% mit ihrer Ausbildung zufrieden oder sehr zufrieden. Besonders unzufrieden sind angehende Friseure und Hotelfachleute. Besser sieht es bei Industriemechanikern und Verwaltungsfachangestellten aus. Und das waren die Nachrichten mit Malte Albrecht.
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3: Das Regenwetter ist noch nicht durch, aber zum Samstag wird es wohl besser. Heute sind Regenschauer nämlich unterwegs. Das bedeutet, das unbeständige Wetter bleibt uns erstmal noch erhalten. Dazu wird es mild mit Höchstwerten bis 24 Grad. Morgen zeigt sich der Himmel zunächst bewölkt. Im Laufe des Freitags kommt dann auch mal kräftiger Regen dazu. Vereinzelt sogar Starkregen. Temperaturen bleiben so auf dem Niveau von heute. Am Samstag gibt es ein bisschen mehr Abwechslung bei den Wolken und weniger Regen.
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3: Und das sind alle Staus ab 11 Minuten Zeitverlust. A1 Münster-Dortmund zwischen Kamener Kreuz und Unna 4 Kilometer, 11 Minuten on top. Die 3 Köln-Oberhausen zwischen Leverkusen-Opladen und Solingen 3 Kilometer, auch hier 11 Minuten. A4 Aachen-Köln zwischen Kreuz-Köln-West und Köln-Eiffeltor 4 Kilometer, 16 Minuten on top. Die A44 Dortmund-Kassel zwischen Lichtenau und Marsberg 6 Kilometer, seid ihr nach 18 Minuten durch. 46 Wuppertal-Düsseldorf zwischen Wuppertal-Oberbarm und Wuppertal-Wichlinghausen 3 Kilometer, plant 21 Minuten mehr Zeit ein. Und die A59 Bonn-Köln zwischen Troisdorf und Köln-Bahn 4 Kilometer plus 11.
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3: Und ich bin Kevin Zimmer, schön, dass ihr da seid. Das könnte für uns als Zuschauer von außen sehr unterhaltsam werden. Prince Harry und Meghan kommen zurück nach Großbritannien. Ja, die sind ja vor ein paar Jahren fast fluchtartig, würde ich fast sagen, in die USA abgehauen, wollten nicht mehr viel mit dem Königshaus zu tun haben. Jetzt kommen sie also zurück, ja? Ich glaube, ich mache mir schon mal Popcorn und gucke mir das an. Vermutlich fehlt das Geld oder Prinz Harry ist langweilig. Wir wissen das nicht. Wir fragen aber gleich mal nach um 11:45 hier bei mir. 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

0: Ihr wisst ja, diese Sendung ist auch ein Stück weit das Hochglanzmagazin im Radio. Wenn was in den Königshäusern passiert, sind wir da. Und das würde ich mal sagen, es ist was passiert. Ein royaler Maxit-Knaller, der frühere Prinz Harry und seine Frau, die Schauspielerin Meghan Markle, kehren zurück nach Großbritannien. Die Nachricht in der Nacht versetzte das Vereinigte Königreich und alle Fans der königlichen Familie weltweit in helle Aufregung. Ja, die sind ja vor 6 Jahren gefühlt in die USA geflüchtet. Ein Bruch mit der royalen Familie und jetzt die Rückkehr. Thorsten Ortmann ist unser Experte für das britische Königshaus. Ich meine, du bist ja mit der Britin verheiratet. Ja,
1: da kommt man um das Thema nicht rum.
0: Da kommst du nicht drum herum. Und du warst in London selbst dabei, als Harry und Meghan geheiratet haben. Warum kommen sie jetzt zurück?
1: Ja, gute Frage. Es gibt mehrere Gründe. Also Harry möchte, dass seine Kinder Prinz Archie und Prinzessin Lilibet ab September in Großbritannien zur Schule gehen und auch ein bisschen was von der Kultur dort mitbekommen. Also fertige Fish and Chips und auf allen Vieren aus der Kneipe kommen und so weiter.
0: Da kennt er sich ja auch sehr gut mit aus.
1: Aber Spaß beiseite. Es gibt noch einen anderen Grund. Er vermisst nämlich laut seinem Umfeld seine Familie und seine Freunde in Großbritannien. Und er hat ja auf der Insel durch seine Invictus Games für Kriegsversehrte auch viel zu tun. Und zuletzt lief es beruflich für die beiden auch nicht so dolle. Der millionenschwere Spotify-Deal, der endete vorzeitig. Die Netflix-Dokus floppten und auch Hollywood hat anscheinend kein Interesse an den beiden.
0: Aber sie werden keine Royals, ne?
1: Nein, sie bleiben Privatpersonen. Sie leben außerhalb Londons. Meghan will von dort aus auch ihre Lifestyle-Marke As Ever weiterführen. Spannend wird natürlich sein, wie die königliche Familie reagieren wird. Von König Charles weiß man, dass er sich freut. Die Freude dürfte sich allerdings bei seinem Bruder Prinz William und seiner Frau Kate in Grenzen halten. Sie sollen ja nach Harrys Abrechnungsbuch mit dem Königshaus kein gutes Verhältnis mehr haben.
0: Ja, wie fallen eigentlich so die Reaktionen in Großbritannien aus? Ich meine, du hast ja einen guten Draht dahin. Ja. Da war ja Harry einst mal das beliebteste Mitglied der royalen Familie, ne?
1: Ja, er war ein Popstar, kann man sagen. Also die Reaktionen sind reserviert, um es mal wohlwollend zu formulieren. Harry war das beliebteste Mitglied. Jetzt sehen ihn nur noch rund 30% der Briten positiv. Bei Meghan sind es sogar nur noch 20. Und das liegt eben an seinem Skandalbuch und dem Interview mit der US-Talkerin Oprah Winfrey. Da hatten beide dem Königshaus ja Rassismus vorgeworfen, weil über die Hautfarbe der damals ungeborenen Lilibet diskutiert worden sei.
2: That conversation I'm never going to share. But at the time it was awkward.
1: Er wollte nicht sagen, was besprochen wurde, so Harry. Er sei aber darüber geschockt gewesen.
0: Was glaubst du, kann diese Rückkehr gut gehen?
1: Ja, das wird nicht ohne eine Schamoffensive der beiden gehen, denn die berüchtigte britische Boulevardpresse wird sie als gefundenes Fressen sehen. Darum hatte Harry ja eine Rückkehr eigentlich ausgeschlossen, weil man ihm als Privatperson zuletzt Personenschutz verweigert hatte. Im vergangenen Jahr hatte Harry sogar versucht, den Schutz einzuklagen, war aber gescheitert. Aber auch wenn es nicht klappt, dann haben beide immer noch ihre Anwesen in Kalifornien und Portugal. Also ein erneuter Maxit wäre möglich.
0: Also der Maxit-Hammer am heutigen Donnerstag, der frühere Prinz Harry und seine Frau, die Schauspielerin Meghan Markle.

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1: Mit Bent Langner, guten Tag. 82% der arbeitslosen Mönchengladbacher unter 25 Jahren haben keinen Berufsabschluss. Das sagt die Gewerkschaft IG Bau und rät jungen Mönchengladbachern deswegen dazu, sich jetzt noch auf eine Ausbildungsstelle zu bewerben. Denn aktuell gäbe es noch rund 570 freie Stellen und viele Betriebe stellen auch noch ab Oktober ein. Die Einzelheiten von Philipp Gerzer.
2: Unter den rund 570 freien Stellen sind alleine rund 20 im Baugewerbe, zum Beispiel im Garten- und Landschaftsbau, als Maler und Lackierer oder als Dachdecker. Eine Ausbildung bedeutet laut IG Bau vor allem mehr Sicherheit in der Arbeitswelt und oft auch ein besseres Gehalt. Gerade jetzt, wo noch einige Unternehmen in der Stadt Azubis suchen, seien auch die Chancen auf eine Ausbildung noch gut. Die IG Bau rät dazu, sich bei der Wahl der Betriebe auch Faktoren wie die Arbeitsbedingungen und die Übernahmechancen anzuschauen.
1: Beim Textilunternehmen Trütschler können in Mönchengladbach wohl viele Stellen erhalten bleiben. Im Juni war bekannt geworden, dass der Produktionsstandort des Unternehmens in Odenkirchen schließen wird. Deshalb werden auch 165 Stellen wegfallen. 46 weitere Mitarbeitende werden aber innerhalb der Firma versetzt, wie das Unternehmen jetzt bestätigt. Insgesamt arbeiten aktuell etwa 500 Menschen in Mönchengladbach bei Trütschler. Das Unternehmen aus unserer Stadt will den Standort jetzt zum Kompetenzzentrum ausbauen. Borussia Mönchengladbach hat jetzt einen neuen alten Innenverteidiger. Ko Itakura kehrt aus Amsterdam zurück, wo er das letzte Jahr gespielt hatte. Zurück am Niederrhein erhält er einen Vertrag bis 2030. Borussia sieht in ihm einen perfekten Ersatz für Nico Elvedi, der den Verein jetzt verlassen hat. Besonderer Vorteil sei, dass er kaum Eingewöhnung brauche. Auch Itakura zeigt sich in der Mitteilung zufrieden. Er habe nicht über das Angebot nachdenken müssen. 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
1: Das bleibt heute den Rest des Tages mild und sonnig mit einigen Wolken. Die sollten aber weitgehend harmlos sein und keine Schauer mitbringen. Dabei haben wir gut 22 Grad in der Spitze und morgen dann auch erstmal wieder trockenes Wetter und einigen Sonnenschein. Am Nachmittag und Abend kann es dann aber auch immer wieder regnen.
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3: Und das sind die längsten Staus, alles jetzt ab 10 Minuten Wartezeit. A1 Münster-Dortmund zwischen Kamener Kreuz und Unna 4 Kilometer plus 15 Minuten. Die A3 Köln-Oberhausen zwischen Leverkusen-Opladen und Solingen 3 Kilometer, 10 Minuten mehr. Die A4 Aachen-Köln zwischen Kreuz-Köln-West und Köln-Eiffeltor 5 Kilometer, 18 Minuten. A44 Dortmund-Kassel zwischen Lichtenau und Marsberg 7 Kilometer, 16 Minuten. Die A46 Wuppertal-Düsseldorf zwischen Kreuz-Wuppertal-Nord und Wuppertal-Lichtinghausen 3 Kilometer, 25 Minuten. Und die A59 Bonn-Köln zwischen Troisdorf und Köln-Bahn 4 Kilometer, da sind es 10 Minuten mehr. Allen unterwegs, gute Fahrt.
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3: Kennt ihr auch jemanden, der ein richtig hässliches Haustier hat, aber ihr traut es euch nicht, den zu sagen? Oh, der ist aber süß. Ginny Lou aus den USA hat mit ihrem Hund den Wettbewerb der hässlichste Hund der Welt gewonnen. Ihr Hund ist wirklich hässlicher als alle anderen Hunde. Aber man kann ihn ja trotzdem lieb haben. Ne? Es ist ein Mops mit, ja, was steht da? Mit sehr vielen Falten, die Zunge hängt schief aus dem Mund und hat dicke, gluppische Augen. Ich habe gedacht, als ich das gelesen habe, das ist doch eine Beschreibung von mir morgens um 5 Uhr, wenn ich in den Spiegel schaue.
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0: 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James Blunt, ja, das ist eine richtig coole Sau. Ich muss das mal einfach so sagen, das hört man manchmal seiner Musik nicht an, dass er doch irgendwie ein Surfertyp ist, ja, so im Herzen, ja. Erstmal hat er eine Kneipe, er lebt sehr, sehr viel auf Ibiza, geht da viel surfen. Da passt so diese Herzschmerzmusik, die er macht, gar nicht unbedingt immer dazu, oder?
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0: Ja, keiner kann so hoch singen wie er. Und jetzt liefert er uns einen neuen Sommerhit. James Blunt macht jetzt auch Sommerhits, ja? Nicht wirklich Herzschmerz, aber natürlich voll mit dem Thema Liebe. Tastes Like Summer heißt der Song, ist aber gar nicht mal so sommerlich entstanden, muss man sagen, hat uns James Blunt erzählt. Und das sogar auf Deutsch.
2: Wenn Künstler einen Sommerhit schreiben, denken sie meist an Palmen und Strände. Ich schreibe Tastes Like Summer nicht etwa entspannt auf einer Yacht vor Ibiza, sondern gefangen in einem eiskalten Studio in London, wo ich verzweifelt von einer schönen Braune träumt.
0: James Blunt spricht Deutsch. Richtig gut. Warum kann der Deutsch? Ja, der hat ja mal eine Zeit bei uns hier in NRW gelebt und zwar direkt am Möhnesee. Aber jetzt wollen wir mal zurück zum Song. Viele haben das ja schon gewusst, dass er bei uns gelebt hat. Inhaltlich ist es quasi so eine Lobeshymne an eine Person, die Licht ins Dunkle bringt, die ihn verrückt macht und ja, die Haut auch ein bisschen nach Sommer schmeckt, wenn man sie küsst, hat er uns gesagt. Da fragt man sich ja, wie war es denn, wenn der Sommer nach James Blunt schmecken würde? Also wie ist das so?
2: Wenn der Sommer tatsächlich nach James Blunt schmecken würde, dann reden wir von Sonnencreme mit lichtzufachter 50 und einem Ibiza-Cocktail.
0: Ja, genau. Und er ist auch richtig lustig, wie ich finde. Also, dann hören wir mal rein in den Song.
2: Hey Deutschland, hier ist James Blunt und ihr hört meine neue Single Tastes Like Summer auf eurem Lieblingsradiosender.
0: Ja, und das sind wir.
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1: Mit Jannik Böke. Schönen guten Tag. Manche Fehler können passieren, andere dürfen einfach nicht passieren, wie schwere und eigentlich vermeidbare Behandlungsfehler in Deutschland. Der medizinische Dienst hat im vergangenen Jahr 150 solcher gravierenden Fälle gezählt, etwas mehr als im Jahr davor. Dabei geht es um Vorfälle, die mit guter Patientensicherheit eigentlich nicht passieren sollten. Zum Beispiel um Tupfer, die nach einer OP im Körper bleiben, oder um Verwechslungen von Patienten oder Körperteilen. Lena Bauer aus dem News-Team mit mehr Details dazu.
2: Der medizinische Dienst hat im Auftrag der Krankenkassen rund 11.700 Verdachtsfälle geprüft, mit dem Ergebnis, in jedem vierten Fall haben sich gesundheitliche Schäden bestätigt und in vielen Fällen war ein Behandlungsfehler auch die Ursache für den Schaden. Und das ist jetzt besonders heftig. Rein rechnerisch führte etwa jeden vierten Tag ein Behandlungsfehler zum Tod eines Menschen oder trug dazu bei. Der medizinische Dienst fordert deswegen jetzt ein verpflichtendes Meldesystem für solche schweren Fälle. Es soll pseudonymisiert, also ohne direkt erkennbaren Namen sein und für Ärztinnen und Ärzte sanktionsfrei. Die Idee dahinter, Fehler sollen gemeldet werden, damit Kliniken und Praxen daraus lernen können. Für Patientinnen und Patienten heißt das, wer einen Behandlungsfehler vermutet, kann sich bei der Krankenkasse melden. Die kann dann Gutachten in Auftrag geben. Patientenschützer fordern zusätzlich schon länger mehr Transparenz, ein zentrales Register und einfachere Hilfen für Betroffene.
1: Danke, Lena. Jetzt weitere Meldungen im Überblick. Nordkorea hat nach südkoreanischen Angaben mindestens 10 Kurzstreckenraketen abgefeuert. Die Geschosse flogen demnach in östlicher Richtung ins Japanische Meer. Die Raketentests erfolgen nur wenige Tage, nachdem sowohl Südkorea als auch die USA deutliche Zugeständnisse an Nordkorea gemacht haben. Der Thüringer Verfassungsschutzpräsident Kramer hält die Einleitung eines AfD-Verbotsverfahrens für geboten. Die Partei sei bereits in mehreren Bundesländern als gesichert rechtsextrem eingestuft. Er sehe in bestimmten Bereichen, was Sprachbilder, Feindbilder und die völkischen Vorstellungen angeht, auch keine Unterschiede mehr zur nationalsozialistischen NSDAP, so Kramer heute Morgen im Deutschlandfunk. Nach einer regenreichen Nacht in der Eifel hat die Feuerwehr in der Städteregion Aachen ihren Einsatz bei der Brandbekämpfung im Hohen Venn deutlich zurückgefahren. Aktuell seien noch 75 Einsatzkräfte zur Unterstützung der belgischen Kräfte unterwegs, so der Einsatzleiter der Monschauer Feuerwehr. Am Mittwoch waren noch rund 170 Kräfte im Einsatz. Man darf nicht glauben, dass er der Messias ist. Der Ehrenpräsident des FC Bayern, Uli Hoeneß, hat vor zu hohen Erwartungen an den neuen Bundestrainer Jürgen Klopp gewarnt. Zwar halte er persönlich Klopp für einen sehr guten Trainer, aber er sei kein Freund der Heldenverehrung, so Hoeneß im Interview mit RTL und Sky. Ohnehin sind nicht alle begeistert von Klopp. Die Verbraucherschutzorganisation Foodwatch hält ihn sogar für ungeeignet wegen seiner früheren Tätigkeit für den Energy-Getränkehersteller Red Bull. Das hätte ein Ausschlusskriterium sein müssen, da er eine Vorbildfunktion hat, heißt es von Foodwatch. Und das waren die Nachrichten mit Jannik Böke.
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3: Ja, wir müssen heute immer wieder mal mit Regenschauern rechnen. Das regnerische Wetter hält also erstmal weiter an. Gleichzeitig bleibt es mit bis zu 24 Grad angenehm mild. Morgen ist es anfangs noch bewölkt. Am Freitag ziehen dann stellenweise auch kräftigere Regenschauer durch. Örtlich sogar mit Starkregen. Bei den Temperaturen tut sich da erstmal nichts. Der Samstag zeigt sich dann wechselnd bewölkt und etwas freundlicher, weil weniger Regen fällt.
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3: Und das sind die längsten Staus, alles ab 11 Minuten Wartezeit. A1 Münster-Dortmund zwischen Kamener Kreuz und Unna 5 Kilometer, 14 Minuten on top. Die A4 Aachen-Köln zwischen Kreuz Köln-West und Köln-Eiffeltor 4 Kilometer, plant da eine halbe Stunde mehr Zeit ein. Die 44 Dortmund-Kassel zwischen Lichtenau und Marsberg 6 Kilometer, 19 Minuten. 19 Minuten auch auf der A46 Wuppertal-Düsseldorf zwischen Ausbauende A46 und Wuppertal-Wichlinghausen. Da gibt es nämlich 3 Kilometer Stau. Und die A59 Bonn-Köln zwischen Troisdorf und Köln-Bahn 4 Kilometer. Seid ihr nach 11 Minuten durch. Gute Fahrt euch.
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3: Hallo, ich frage mich gerade am Tag des Radios, ja, Eigentlich wollte ich ihn total schön begehen mit einer total besonders schönen Radiosendung. Das ist mir bisher, also jetzt ist die letzte Sendestunde. Ich könnte mal damit anfangen, würde ich sagen. Ja. Mein Chef hat auch gesagt, jetzt gib dir doch endlich mal Mühe. Okay, dann mache ich es jetzt. Aber ich merke gerade, diese Sendestunde, diese letzte, die ich hier heute habe, es wird eine gruselige Stunde. Wir sprechen über einen neuen Horrorfilm, der ab heute in den Kinos anläuft. Und wir fragen uns, warum uns Horror so gefällt. Warum wir uns das gerne anschauen. Warum gruseln wir uns so gerne? Alles in dieser sehr gruseligen Stunde. Buh. Ich bin Kevin Zimmer. Tag zusammen. Aber ich habe einen schönen 80er jetzt für euch. France Gall. Ella, Ella.

0: aktueller Hit von Topic und Becky G, Sorry Papi. Ja? Kennt ihr diese Leute, die bei Horrorfilmen immer die ganze Zeit ein Kissen in der Hand haben, damit sie die ganze Zeit, falls was Schlimmes passiert, falls es nur ein bisschen düsterer wird oder der Hauptdarsteller dann doch in den Keller reingeht, was die ja immer machen, ja, in den dunklen Keller, dass man das Kissen dann direkt vors Gesicht halten kann? Ihr lacht über diese Leute, ja? Ja. Ich bin einer von diesen.
1: Film.
0: Wer hat da Lusche gerufen? Das ist ja, wirklich Horrorfilme. Ich sag's ganz ehrlich, es ist gar nicht so mein Ding. Aber viele lieben Horrorfilme. Vor allen Dingen die Reihe Insidious. Die wird jetzt mit dem 6. Teil fortgesetzt. Kinomann Jörg Albrecht hat ihn gesehen. Ohne Kissen vorm Gesicht.
2: Wobei ich zugeben muss, meine Gänsehaut bei dieser Reihe war überschaubar. Und daran ändert jetzt auch Ausgabe 6 nichts. In der

0: macht denn das? Obwohl sie es vielleicht gar nicht so gerne sehen. Warum ist das eigentlich so? Ich brauche sowas nicht, aber viele von euch lieben Horrorfilme. Warum das so ist, gleich hier bei mir.
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1: Mit Bent Langner, schönen guten Tag. Wer keinen Berufsabschluss hat, der hat es auf dem Mönchengladbacher Arbeitsmarkt schwerer. Zu diesem Ergebnis kommt die Gewerkschaft IG Bau und rät deshalb jungen Menschen, sich eine Ausbildung zu suchen. Denn aktuell präsentiert sich eine klare Situation. Von den unter 25-Jährigen, die aktuell keinen Job in der Stadt haben, haben 82% auch keinen Berufsabschluss. Das neue Ausbildungsjahr hat zwar schon begonnen, aktuell gibt es laut IG Bau aber noch weit über 500 freie Ausbildungsplätze. Mehr dazu findet ihr auf radio91.de. Nachdem bereits im Juni bekannt geworden ist, dass das Textilunternehmen Trütschler seine Produktion in Mönchengladbach-Odenkirchen einstellen wird, sind jetzt neue Details bekannt. 165 Stellen fallen weg, 46 weitere Mitarbeiter werden in andere Bereiche der Firma versetzt. Das bestätigt das Unternehmen auf Anfrage. Mehr dazu von Anna Tiffert.
2: Damit sind ganz genau 211 von rund 500 Mitarbeitern am Mönchengladbacher Standort von der Umstrukturierung betroffen. Das Unternehmen wird bei uns keine Textilmaschinen mehr produzieren. Dafür wird der Standort bei uns künftig zu einem Kompetenzzentrum ausgebaut. Hier sollen unter anderem die Entwicklung von neuen Maschinen und neuer Elektronik sowie die IT und die Verwaltung arbeiten. Die Azubis konnten teils schon bei anderen Firmen unterkommen und jetzt dort ihre Ausbildung weiterführen. Mit dem Stellenabbau und der Umstrukturierung soll der Betrieb bei uns immerhin in Teilen erhalten bleiben. Eine konkurrenzfähige Produktion war bei uns nicht mehr möglich, so das Unternehmen.
1: Borussia Mönchengladbach hat jetzt einen neuen alten Innenverteidiger. Ko Itakura kehrt aus Amsterdam zurück, wo er das letzte Jahr gespielt hatte. Zurück am Niederrhein erhält er einen Vertrag bis 2030. Borussia sieht in ihm einen perfekten Ersatz für Nico Elvedi, der den Verein jetzt verlassen hat. Besonderer Vorteil sei, dass er kaum Eingewöhnung brauche. Auch Itakura zeigt sich in der Mitteilung zufrieden. Er habe nicht über das Angebot nachdenken müssen. Das waren die Nachrichten. 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
3: Heute gibt es wieder ein paar Regenschauer. Damit bleibt uns das nasse Wetter erstmal noch erhalten. Höchstwerte liegen dabei bei milden 24 Grad. Morgen ist es dann zunächst bewölkt. Am Freitag wird es dann zum Teil kräftiger mit dem Regen. Und örtlich ist dann sogar Starkregen drin. Bei Temperaturen bleibt alles beim Alten, also so wie heute. Am Samstag wird es dann wechselnd bewölkt und insgesamt ein bisschen weniger Regen geben.
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3: Und das sind die aktuellen Staus. Alles ab 10 Minuten Wartezeit. A1 Münster-Dortmund zwischen Kamener Kreuz und Unna 3 Kilometer. Hier sind es 10 Minuten. Die A3 Köln-Oberhausen zwischen Duisburg-Weder und Oberhausen-Lierich 3 Kilometer. 12 Minuten bitte einplanen. Die A3 Oberhausen-Köln zwischen Kreuz-Hilden und Solingen 2 Kilometer. 11 Minuten on top. Die A4 Aachen-Köln zwischen Kreuz-Köln-West und Köln-Eiffeltor 5 Kilometer. 14 Minuten. Und die A44 Dortmund-Kassel zwischen Kreuz-Württemberg-Haaren und Marsberg 7 Kilometer. Allen unterwegs, gute Fahrt.
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3: Hallo, hier ist Kevin Zimmer. Zigarettenpäuschen, schwupps und schon sind die Kinder weg. Auf einer ICE-Fahrt wollte eine Mutter die Haltepause schnell nutzen, um mal eben so eine durchzuziehen. Sie also raus aus dem ICE, schnell in den Raucherbereich des Bahnhofs. Sie hat es aber nicht mehr rechtzeitig zurückgeschafft. Dumm nur, dass sie eben nicht alleine unterwegs war. Ihre 13 Jahre und 8 Monate alten Kinder waren im Zug und der fuhr dann weiter ohne die Mama. Ja, Bundespolizei hat dann geholfen, den Zugführer informiert und in Stuttgart konnten die Kinder dann von einem Familienangehörigen in Empfang genommen werden. Ja? Noch ein Grund, sich das Rauchen abzugewöhnen, würde ich mal sagen. Ja, sicherer ist das. Purple Disco Machine jetzt mit Wonderful Life.

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0: Ihr habt es ja gerade schon bei uns gehört. Heute kommt ein neuer Horrorfilm ins Kino, auf den die Fans lange warten. Denn es gibt mittlerweile den 6. Teil davon. Insidious. Ja. Irgendwas Gruseliges.
1: Ah.
0: Nix für mich. Deswegen aber wollten wir mal wissen, warum zahlen wir eigentlich sehr viel Geld dafür, dass wir uns 2 Stunden lang erschrecken, durch die Hölle gehen und im schlimmsten Fall danach nicht schlafen können? Kollege Robert Jans, warum tun wir uns das freiwillig an? Erzähl du es mir.
2: Weil wir dabei sozusagen Angst mit Sicherheitsnetz erleben. Unser Körper reagiert, na, wir erschrecken, der Puls rast hoch, wir sind angespannt und gleichzeitig wissen wir aber, hey, ich sitze hier sicher im Kino, mir kann nichts passieren, ich werde gleich nicht von hinten zersägt. Und genau diese Mischung kann reizvoll sein, starke Gefühle zu erleben, ohne tatsächlich in Gefahr zu sein.
0: Ja, der größte Horror, den man im Kino erleben kann, ist, wenn einer neben dir dann wirklich die Nacho-Tüte aufmacht und sehr laut ist. Ja, das ist Horror. Warum können manche eigentlich Horrorfilme gucken und manche nicht?
2: Da sind wir einfach unterschiedlich. Manche suchen stärker nach Nervenkitzel, für die ist Horror wie eine emotionale Achterbahnfahrt. Andere reagieren empfindlicher auf Angst oder nehmen die Bilder länger mit nach Hause. Professorin Anne Bartsch von der Uni Leipzig ist Medienforscherin und sie sagt das hier dazu.
3: Für manche ist es einfach too much und sind diese Reize einfach zu heftig. Da kommt das Hirn dann in den Panikmodus und da hört der Spaß dann auch irgendwann auf.
2: Und wer viele Horrorfilme kennt, weiß irgendwann auch besser, was ihn erwartet und kann mit der Spannung anders umgehen.
0: Ja, wir wissen Bescheid, aber warum wissen dann die Schauspieler nicht Bescheid? Geh nicht in den Keller, ja? Geh jetzt nicht in den Wald rein. Mein Gott, und sie machen es dann trotzdem. Sind die doof, Mensch. Und Horror kann sogar noch mehr sein als einfach nur Nervenkitzel, oder?
2: Ja, und das ist ziemlich spannend. Also Horror kann uns das Gefühl geben, Angst zu bewältigen. Wir erschrecken, halten die Spannung aus und am Ende gehen die Lichter wieder an. Und gemeinsam funktioniert das sogar oft noch besser. Man klammert sich aneinander, lacht danach und spricht über den Film. Und ausgerechnet Angst kann also verbinden. Es ist so eine Art sicherer Testlauf, nur eben mit teurem Popcorn.
0: Ah, vielleicht fürs nächste Date, wenn Horrorfilme verbinden können. Na ja gut, wissen wir Bescheid. Robert Jans, vielen Dank.
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1: Mit Jannik Böke. Schönen guten Tag. Viele junge Menschen bei uns in NRW starten gerade ins Berufsleben, offenbar mit viel Druck. Laut aktuellem Ausbildungsreport des Deutschen Gewerkschaftsbundes fühlt sich jeder zweite Azubi psychisch belastet. Lena Bauer aus dem News-Team, du hast mehr Details und Zahlen zu der DGB-Erhebung.
2: Ja, für die Erhebung haben über 13.000 Azubis Fragen beantwortet. Mit dem Ergebnis, etwa 65% sind zufrieden oder sehr zufrieden mit ihrer Ausbildung. Die Zufriedenheit ist laut DGB damit auf einem neuen Tiefstand gefallen.
1: In der Erhebung wurde auch nach Gründen gefragt. Was waren da die Antworten?
2: Viele Azubis nennen Druck im Betrieb, zu wenig Zeit, hohe Erwartungen, viel Verantwortung und zu wenig Personal. Dazu kommen Geldsorgen. Fast die Hälfte fühlt sich laut DGB durch die eigene finanzielle Situation belastet. Rund zwei Drittel sagen, dass sie von ihrer Ausbildungsvergütung kaum oder gar nicht selbstständig leben können. Einige brauchen Geld von ihren Eltern oder haben einen Nebenjob. Der DGB sieht deshalb auch die Betriebe in der Pflicht. Es gäbe Handlungsbedarf bei der Ausbildungsqualität. Azubis bräuchten gute fachliche Anleitung, verlässliche Arbeitszeiten, genug Erholung und Aufgaben, die wirklich zur Ausbildung gehören.
1: Danke, Lena. Weitere Meldungen jetzt kurz und kompakt. Ein rumänisches Kampfflugzeug hat heute nach Angaben der Regierung in Bukarest eine mit Sprengstoff beladene Marinedrohne zerstört. Diese sei in der Nähe eines Gasfelds im Schwarzen Meer entdeckt worden, teilte der Verteidigungsminister auf Facebook mit. Die Marinedrohne sei mit Sprengstoff beladen gewesen und stamme nicht aus der Ukraine. Die Zahl festgestellter gravierender Behandlungsfehler von Ärzten ist gestiegen. Der medizinische Dienst der Kassen stufte 150 untersuchte Fälle als besonders schwerwiegend ein. Das sind Fälle, die mit Vorkehrungen zur Patientensicherheit eigentlich nicht vorkommen sollten, wie Verwechslungen von Körperteilen oder Patienten. Erneut ist es zu einem Bestechungsfall in einem Gefängnis gekommen. Dieses Mal ist die JVA Bremen betroffen. Die Staatsanwaltschaft ermittelt gegen 23 Verdächtige. Nach bisherigen Erkenntnissen sollen die JVA-Mitarbeiter diverse Gegenstände, darunter Kommunikationsgeräte, Lebensmittel und Drogen, ins Gefängnis geschmuggelt haben. Gefangene sollen die Gegenstände weiterverkauft oder verteilt haben. Das sind Meldungen, die Hoffnung machen. Die US-Unternehmen Moderna und Merck melden Erfolge bei der Entwicklung eines Impfstoffs gegen schwarzen Hautkrebs. Erstmals hat eine personalisierte mRNA-basierte Krebstherapie eine entscheidende Phase-3-Studie erfolgreich abgeschlossen, melden die beiden Firmen. Konkret soll eine Kombination aus einem Krebsmedikament und dem neuen Impfstoff das Wiederauftreten von Melanomen reduzieren. Für moderne mRNA-basierte Therapien wäre das ein wichtiger Meilenstein. Der Aktienkurs von Moderna hat sich in Europa innerhalb eines Tages sprunghaft verdoppelt. Und das waren die Nachrichten mit Jannik Böke.
2: Und das ist das Wetter bei Radio 90.1. Im Moment noch gar nicht so verkehrt. Graue Wolken, aber auch immer wieder ein kleines bisschen Sonne. Im Laufe des Nachmittags soll es dann aber auch wieder regnen. Auch morgen, da starten wir erstmal trocken in den Tag bei Wolken und Sonne. Und dann ab dem Nachmittag gibt es auch morgen wieder Regen und sogar Gewitter. Das Ganze bei um die 21 Grad. Das ist der schnellste Verkehrsservice jetzt hier für euch. Ohne Staus, ihr solltet problemlos durchkommen, aber Achtung, es wird geblitzt. Und zwar einmal auf der Straße Henerholt und auch noch auf der Gladbacher Straße stadteinwärts. Lieben Dank fürs Bescheid sagen und euch allen eine gute Fahrt.
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2: Mit Annika Pelzer heute am Donnerstag. Ich habe die Sonne heute sehr, sehr genossen. Haben wir ja nicht so viel von diese Woche. Wir machen uns aber auch den Nachmittag jetzt schön und gemütlich zusammen, auch wenn wieder ein paar mehr Wolken dabei sind. Ich hoffe, ihr habt einen wunderschönen Donnerstag. Passe!

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0: Vitaminkapseln, Pflanzendrinks und Proteinshakes mit Kaffeegeschmack. Nahrungsergänzungsmittel, die fluten gerade sämtliche Supermärkte und auch Social-Media-Kanäle. Den eigenen Körper zu optimieren, das ist gerade einfach voll im Trend. Alaia Kehl aus der Radio 90.1 Redaktion. Das merkt ja zum Beispiel auch ein kleiner Laden bei uns nebenan in Neuss.
1: Ja, bei Sporternährung Lamberts verkaufen die zum Beispiel so ein Proteinpulver in großen Dosen. Und teils gab es da schon so krasse Schlangen an der Tür, dass sie da echt an ihre Grenzen gekommen sind, sagt uns Betriebsleiter Adrian Ulrich.
2: Das sind dann schon extreme Situationen für uns, vor allem weil wir ursprünglich eigentlich ein kleines Familienunternehmen sind, was uns dann auf jeden Fall schon mal vor große Aufgaben stellt, das zu bewältigen.
1: Ja, und deshalb gibt es da inzwischen sogar einen Parkeinweiser und Security, also zumindest schon mal an den Wochenenden.
0: Da frage ich mich irgendwie, warum denn? Also woher kommt dieser Hype? Ich finde das schon ziemlich heftig.
1: Also was speziell den Laden in Neuss angeht, die werben mit verhältnismäßig günstigen Preisen für Proteinpulver und Co. Hat sich wohl auf TikTok rumgesprochen. Deshalb kommen die Leute auch von überall her. Die Kundin hier zum Beispiel aus Bremerhaven.
3: Ich bin hier, weil ich einen Einkaufszettel von meinem Sohn habe. Wir waren hier in der Nähe im Urlaub und er hat uns darum gebeten, das einzukaufen.
1: Ja, den Hype an sich erklärt sich Adrian so.
2: Ich glaube, das ist ein genereller Wandel in der Bevölkerung, der gerade entsteht, dass einfach generell eine gesunde Ernährung, eine kalorienarme Ernährung immer weiter in den Vordergrund rückt, besonders das Eiweiß, was ja für viele wichtige Stoffwechselprozesse im Körper zuständig ist.
1: Sind also nicht mehr nur die krassen Pumper, die auf so Nahrungsergänzungsmittel anspringen.
0: Jetzt habe ich persönlich irgendwie gar nichts damit am Hut mit Proteinpulver oder sowas. Stelle ich mir die Frage, sollte ich das vielleicht ändern? Also brauchen wir wirklich diese Pillen und Pülverchen? Helfen die uns?
1: Jein, sagt uns Jasmin Syr. Sie ist Ernährungstherapeutin und meint, wenn man keinen Nährstoffmangel hat, dann ist das eigentlich nicht nötig. Ist dann halt auch einfach oft rausgeschmissenes Geld.
4: In der Uni wurde dann immer so ein bisschen scherzhaft gesagt im Studium, naja, mit solchen Nahrungsergänzungsmitteln produzieren wir sehr teuren Urin.
0: Macht auch Sinn, ne? Was der Körper nicht gebrauchen kann, das spült er halt einfach wieder raus. Also wenn es keinen Mangel und keinen Bedarf gibt, dann hat der Körper nichts von Nahrungsergänzungsmitteln.

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1: Mit Laura Bender einen schönen guten Tag. Immer mehr Rentner in der Stadt erhalten Grundsicherung. Das meldet der Mönchengladbacher Stadtverband des Deutschen Gewerkschaftsbundes. Demnach ist die Zahl seit 2021 um 19% gestiegen. Bent Langner ordnet diese Zahlen ein.
2: Ende letzten Jahres bekamen bei uns 4.150 Rentner Grundsicherung. Das sind fast 700 mehr als im Jahr 2021. Seit den Rentenreformen im Jahr 2000 ist das Rentenniveau von etwa 53 auf 48% gesunken. Der Deutsche Gewerkschaftsbund fordert deshalb, das Rentenniveau auf mindestens 50% zu erhöhen. Er kritisiert unter anderem eine Rente, die an die Lebenserwartung angepasst wird, und Minijobs. Als mögliche Lösung nennt der DGB höhere Löhne und mehr sozialversicherungspflichtige Arbeitsplätze. Um das zu finanzieren, soll unter anderem Kapitalvermögen stärker besteuert werden.
1: Das Niedrigwasser im Rhein muss aufgearbeitet werden. Es braucht langfristige Strategien für den Umgang mit Niedrigwasser und Klimawandel. Das fordert die IHK Mittlerer Niederrhein jetzt in einem Brief an den Bundesverkehrsminister Steffen Bilger. Laut IHK gefährden niedrige Pegelstände den Gütertransport. Das führe auch dazu, dass Lieferketten und Produktionsabläufe gefährdet werden. Die Kammer fordert, den Rhein besser befahrbar zu machen, mehr Investitionen in die Schifffahrt zu tätigen, Lösungen für das Erkennen von Niedrigwasser, beispielsweise durch Prognosesysteme oder Staustufen, und außerdem den Ausbau alternativer Transportwege, beispielsweise über die Schiene. Mehrere Mönchengladbacher Institutionen wollen sich jetzt gemeinsam für die Demokratie stark machen. Unter dem Titel Demokratie gemeinsam stärken stellen Volkshochschule, Familienbildungsstätte und Katholisches Forum für Erwachsenen- und Familienbildung gemeinsam eine Veranstaltungsreihe auf die Beine. Geplant sind Vorträge, Diskussionsformate, Mitmachaktionen und Bildungsangebote rund um das Thema Demokratie. Eine Übersicht zu den Veranstaltungen findet ihr auf radio91.de.
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4: Und das ist das Radio 91 Wetter jetzt für euch. Wolken, und es kann am Nachmittag auch noch mal Regen runterkommen. Morgen soll es dann erstmal trocken in den Tag gehen, aber am Nachmittag ist dann auch Gewitter möglich. Und dabei bekommen wir dann um die 21 Grad morgen am Freitag. Das Wochenende, das wird dann ein kleines bisschen freundlicher. Wir bekommen einen Wechsel aus Wolken und Sonne. Das Ganze dann bei um die 20 Grad. Der schnellste Verkehrsservice für unsere Stadt, ohne Staus immer noch, aber mit einigen Blitzern, die in der Stadt stehen. Auf der Schlachthofstraße, da wird in beide Richtungen geblitzt. Auf der Straße Hinnerholz steht ein Blitzer, auf der Gladbacher Straße auch noch, und zwar Richtung Stadteinwärts. Danke fürs Bescheid sagen. Ich hoffe, ihr kommt alle gut und sicher an.
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4: Mit Annika Pelzer und diesem wunderschönen Song. Somber ist das mit Homewrecker. Irgendwie gibt mir das schon so richtige Herbst-Vibes, und das passt ja auch zum Wetter diese Woche. Ich wünsche euch einen wunderschönen Nachmittag.

0: Der Donnerstag bei Radio 90.1. Wir sprechen diese Woche ja ganz viel über Reisen, bei denen Dinge schiefgegangen sind. Also Flüge, die nicht gestartet sind, Flüge, die nicht gelandet sind, Pleiten, Pech und Pannen eben. Aber Kollege Bent Langner aus der Radio 90.1 Redaktion, wir wollen auch mal über was Schönes reden. Du hast diesen Sommer nämlich das Gegenteil erlebt.
1: Ja, dabei habe ich es mir als Sparfuchs eigentlich so schwer wie möglich gemacht. Die Tour de France, die war nämlich dieses Jahr in den französischen Alpen unterwegs, hat Hunderttausende da hingezogen und ich hatte vorher herausgefunden, in der französischen Eisenbahn, da kann man sein Fahrrad unter bestimmten Bedingungen kostenlos mitnehmen. Allerdings, der Zug fährt natürlich nicht oben auf den Berg hoch. Heißt, nach der Bahn muss ich mich, mein Gepäck und mein Fahrrad alles zusammen den Berg hochbringen. Ich habe mir gedacht, total einfach, ich packe einfach leicht.
0: Klingt jetzt nicht so, als hätte das besonders gut funktioniert, oder?
1: Ja, ich musste nämlich feststellen, auch leichtes Gepäck für eine Woche kann dann am Ende doch schwer und sperrig sein. Ja, und was auf dem Papier erstmal wie eine ganz entspannte Radfahrt aussieht, das kann dann am Ende doch deutlich länger werden als gedacht. 80 Kilometer waren es dann und es ging eben 2000 Höhenmeter bergauf, ein Großteil davon in eben zwei sehr knackigen Anstiegen. Das ist schon richtig anspruchsvoll, vor allem bei 30 Grad mit einem Rucksack auf dem Rücken und einer großen Tasche hinten am Rad. Ich würde sogar fast so weit gehen und sagen, das wäre an dem Tag unmöglich gewesen.
0: Das klingt Wahnsinn, da wäre ich sofort auf jeden Fall raus gewesen. Aber du hattest ja auch Glück und musstest es am Ende nicht herausfinden.
1: Ja, denn gerade als ich vor dem Hotel stand, mein Fahrrad zusammengepackt habe, meinen Rucksack aufgesetzt habe, sind mir zwei Engel erschienen. Die beiden, die hatten nämlich im gleichen Hotel übernachtet. Auch Fahrräder dabei, so kamen wir dann ins Gespräch und haben festgestellt, dass wir ins gleiche Ziel wollen. Die beiden waren aber so ein bisschen weniger knauserig als ich, hatten Plätze im Reisebus gebucht und deswegen Platz, meinen Rucksack mitzunehmen, wenn ich den beiden denn vertraue. Und ob es jetzt am Ende wirklich Vertrauen war oder schlicht einfach Bequemlichkeit, das lasse ich mal offen. Aber so musste ich nur die Hälfte von meinem Gepäck selber mit hochfahren und das war am Ende schon echt hart genug. Ja, und tatsächlich, ich habe den Rest von meinem Gepäck auch wieder zurückbekommen und tatsächlich neue Freunde obendrauf.
0: Was waren das denn für nette Leute? Das ist ja wirklich mega cool, wenn man solche Menschen dann unterwegs trifft, die einem weiterhelfen. Wir sprechen diese Woche über besondere Urlaubsgeschichten. Wenn ihr auch besondere Stories aus dem Urlaub habt, schickt sie mir gerne per WhatsApp-Sprachnachricht an die 02161 901 9012.

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1: Mit Jannik Böke, schönen guten Tag. Nach der Leihmutter-Affäre gibt Jens Spahn ein weiteres Amt ab. Als Vorsitzender der Unionsfraktion war er schon zurückgetreten. Jetzt will er auch nicht mehr Chef der CDU im Münsterland bleiben. Eine mögliche Nachfolgerin steht schon bereit, NRW-Schulministerin Feller. Sie hat uns ihre Kandidatur bestätigt. Der Vorsitz des CDU-Bezirksverbands Münsterland gilt als mächtiges Amt innerhalb der CDU in NRW. Mehr zum Thema hat Hossein Asyandi aus dem Landtagsstudio für uns.
2: Es sieht ganz danach aus, als würde Dorothee Feller ihren Einfluss in der NRW-CDU weiter ausbauen wollen. Das Amt gilt als Schlüsselposition. Vor Jens Spahn hatte der jetzige NRW-Gesundheitsminister Karl-Josef Laumann über 2 Jahrzehnte lang den Vorsitz. Feller, geboren in Dorsten, sagte uns, sie habe aus dem Münsterland schon positive Reaktionen bekommen.
3: Ich habe viel Zuspruch bekommen, wofür ich auch sehr viel dankbar bin. Und deswegen werde ich mich für diese Funktion auch bewerben und kandidieren.
2: Die Schulministerin gilt in der CDU als erfahrene Politikerin und Verwaltungsexpertin. Bevor sie Schulministerin wurde, war die 60-Jährige unter anderem Regierungspräsidentin in Münster. Ob sie tatsächlich neue Bezirkschefin wird, entscheidet der CDU-Bezirksparteitag Mitte September. Sollte sie gewählt werden, wäre sie im Münsterland die erste Frau in diesem Amt.
1: Weitere Themen jetzt im Überblick. Die Zufriedenheit der Auszubildenden in Deutschland hat ein neues Tief erreicht. Zwar sind laut des heute vorgestellten Ausbildungsreports des DGB rund 2/3 der Befragten zufrieden mit ihrer Ausbildung. Das sei allerdings der niedrigste Stand seit Beginn der Erhebungen. Die Hälfte der Azubis gibt außerdem an, psychisch belastet zu sein. Nach dem jüngsten Drohnenvorfall in Rumänien hat EU-Kommissionspräsidentin von der Leyen eine eskalierende Drohkampagne gegen die Mitgliedstaaten angeprangert. Die hybride Kriegsführung verunsichere die Bürgerinnen und Bürger der EU und ziele darauf ab, unsere Union zu spalten, schrieb von der Leyen in Online-Diensten. Ein rumänisches Kampfflugzeug hatte heute nach Angaben der Regierung in Bukarest eine mit Sprengstoff beladene Marinedrohne zerstört. Dürre und Niedrigwasser werden nach Einschätzung der Bundesbank die Erholung der deutschen Wirtschaft vorübergehend ausbremsen. Im 3. Quartal dürfte die Wirtschaftsleistung allenfalls noch leicht zu liegen, heißt es im aktuellen Monatsbericht der Notenbank. Weil der Warentransport auf dem Wasser derzeit eingeschränkt ist, verzögern sich Lieferungen. Zudem sind Transportkosten gestiegen. Wer Tempolimits ignoriert und über die Straßen rast, verliert nicht nur möglicherweise seinen Führerschein, sondern auch sein Vorfahrtsrecht. Das hat jetzt nochmal das Landgericht Frankenthal in Rheinland-Pfalz klargestellt. Zwar dürfen Autofahrer mit Vorfahrtsrecht darauf vertrauen, dass andere dieses beachten. Wer jedoch die Höchstgeschwindigkeit deutlich überschreite, müsse auch für Schäden durch entstandene Unfälle aufkommen. Geklagt hatte ein Autofahrer nach einem Unfall in Ludwigshafen. Dort hatte ein anderer Fahrer die Vorfahrt missachtet. Allerdings war der Kläger mit 131 km/h statt der erlaubten 70 unterwegs. 80% des Schadens muss der Kläger deshalb laut Urteil weiter selbst tragen. Und das waren die Nachrichten mit Jannik Böke.
4: Und das ist das Wetter bei uns in der Stadt. Es sind einige graue Wolken mit dabei und im Laufe des Nachmittags soll auch noch mal Regen runterkommen. Morgen starten wir dann erstmal trocken in den Freitag bei Wolken und auch ein bisschen Sonne immer wieder zwischendurch, also ähnlich wie heute auch. Ab dem Nachmittag soll es aber auch morgen wieder Regen und sogar Gewitter geben, das Ganze bei um die 21 Grad. Wir gucken noch auf die Straßen und haben zwar keine Staus, aber eine Menge Blitzer, die bei uns in der Stadt stehen. Wir starten mit der Gabelsberger Straße, da wird in Richtung Reit geblitzt. Dann haben wir den Stockholtweg, da in beide Richtungen. Auf der Fliedstraße, da wird in Richtung Korschenbruch geblitzt. Auf der Schlachthofstraße in beide Richtungen. Dann steht auch noch ein Blitzer auf der Straße Henerholt. Und auf der Gladbacher Straße wird auch noch stadteinwärts geblitzt. Was ist denn da los? Also bitte fahrt alle langsam und vorsichtig da draußen und kommt gut und sicher an euer Ziel.
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4: Um kurz nach 3 mit Annika Pelzer. Spanische Musik, Flamenco und Empanadas und Churros. Klingt doch nach einem Plan, oder? Am Samstag, da gibt's ab 16 Uhr auf dem Kapuzinerplatz hinter der Markthalle eine spanische Open-Air-Fiesta. Kann man einfach vorbeikommen, kostet auch keinen Eintritt. Das heißt, das wird so ein sommerlicher spanischer Nachmittag. Und abends geht's dann noch weiter ab 22 Uhr mit Party im Goldwasser. Finde ich eine schöne Sache, kann man mal vorbeigucken, wenn man Lust hat. Jetzt wünsche ich euch erstmal einen schönen Donnerstagnachmittag.

0: Donnerstagnachmittag ist das hier bei Radio 90.1 und ihr könnt euch schon mal ready machen. Am Sonntag, da wird bei uns in Mönchengladbach nämlich wieder ordentlich gestöbert und geshoppt. Und zwar beim Mädchenflohmarkt Mädchenklamotte. Alaia Kehl aus der Radio 90.1 Redaktion, was gibt's da alles zu entdecken?
1: Ja, eine Menge Secondhand-Mode, von Kleidung, Schuhen, Schmuck bis hin zu Accessoires und dazu Vintage- und Designerstücke. Auch Kinderkleidung und Kinderausstattung werden angeboten. Das Ganze findet auf dem Messegelände im Nordpark am Borussia-Park statt. Von 11 bis 16 Uhr kann dort gestöbert, gehandelt und gekauft werden. Wer früher rein möchte, kann sich auch ein Early-Bird-Ticket holen und bereits um 10.30 Uhr starten.
0: Das heißt, es ist ja nicht nur für Besucher interessant, sondern man kann auch selber da verkaufen, wenn man jetzt irgendwie noch ein paar Klamotten übrig hat.
1: Ja, genau. Wer zu Hause den Kleiderschrank ausgemistet hat und Kleidung oder Accessoires loswerden möchte, kann sich dort einen eigenen Stand buchen. Das kann man auch noch ganz kurzfristig machen und kostet ca. 24 Euro. Der Eintritt für Besucher ab 12 Jahren kostet 5 Euro. Wichtig dabei ist, beide Tickets können auf mädchenklamotte.de gekauft werden und der Flohmarkt findet außerdem komplett draußen statt und läuft auch bei Regen oder Hitze. Umkleiden gibt es deshalb nicht, Toiletten aber schon.
0: Unterm Strich also eine sehr schöne Gelegenheit, gebrauchten Klamotten ein zweites Leben zu geben und natürlich auch selbst sein neues Lieblingsstück vielleicht zu finden.

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1: Mit Laura Bender einen schönen guten Tag. Rentner in Mönchengladbach bekommen immer häufiger Grundsicherung. Das zeigen Zahlen des Deutschen Gewerkschaftsbundes für unsere Stadt. Demnach ist die Zahl der Rentner, die Grundsicherung erhalten, zwischen 2021 und Ende letzten Jahres um 19% angestiegen. Das entspricht aktuell über 4.100 Rentnern mit Grundsicherung. Der DGB führt das auf die Rentenreform aus den 2000er Jahren zurück. Damals war das Rentenniveau von 53 auf 48% gesenkt worden. Jetzt fordert der DGB, es wieder auf mindestens 50% anzuheben. Er kritisiert zudem auch eine Rente, die an die Lebenserwartung angepasst wird. Um eine höhere Rente zu finanzieren, schlägt der DGB vor, Kapitalvermögen stärker zu besteuern. Ein Binnenfahrtschiff ersetzt bis zu 150 Lkw-Fahrten. Das sagt die IHK Mittlerer Niederrhein. Sie fordert Bundesverkehrsminister Steffen Bilger auf, aus den Problemen durch das Niedrigwasser des Rheins zu lernen und langfristige Strategien zu entwickeln. Dafür hat die Kammer 4 zentrale Forderungen formuliert. Einzelheiten dazu von Anna Tefert.
2: Zum einen müsse der Rhein besser befahrbar werden. Engstellen und Problemstellen in der Fahrrinne sollen dafür beseitigt werden. Zum anderen müsse mehr in die Infrastruktur auf dem Wasser investiert werden, zum Beispiel in eine Modernisierung. Weiterhin brauche es langfristige Lösungen für Niedrigwasser und Klimawandel, beispielsweise Staustufen, Prognosesysteme und Schiffe, die besser mit Niedrigwasser klarkommen. Und abschließend brauche es auch alternative Transportwege, über die Schiene zum Beispiel. Niedrige Pegelstände gefährden den Gütertransport. Das führe auch dazu, dass Lieferketten und Produktionsabläufe gefährdet werden. Eine langfristige Strategie sei entscheidend für Versorgungssicherheit, Wettbewerbsfähigkeit und Industrie am Niederrhein.
1: Mehrere Mönchengladbacher Institutionen wollen sich jetzt gemeinsam für die Demokratie stark machen. Unter dem Titel Demokratie gemeinsam stärken stellen Volkshochschule, Familienbildungsstätte und Katholisches Forum für Erwachsenen- und Familienbildung gemeinsam eine Veranstaltungsreihe auf die Beine. Geplant sind Vorträge, Diskussionsformate, Mitmachaktionen und Bildungsangebote rund um das Thema Demokratie. Eine Übersicht zu den Veranstaltungen findet ihr auf radio91.de. 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
3: Und wir machen weiter mit dem Wetter bei uns in Mönchengladbach. Es sind einige Wolken jetzt dabei am Nachmittag und es kann auch noch mal Regen runterkommen. Morgen, da starten wir dann erstmal trocken bis zum Nachmittag. Dann ist aber später am Tag Gewitter auch möglich. Das Ganze bei um die 21 Grad morgen. Das Wochenende, das wird dann wieder ein kleines bisschen freundlicher. Wir bekommen Wolken und Sonne im Wechsel und dann um die 20 Grad weiterhin. Der Blick auf die Straßen für euch. Wir haben keine größeren Staus oder ähnliches gemeldet, aber eine Menge Blitzer, die bei uns in der Stadt stehen. Wir starten mit der Gabelsberger Straße. Da wird in Richtung Reit geblitzt. Auf dem Stockholtweg wird in beide Richtungen geblitzt. Auf der Fleetstraße in Richtung Korschenbruch. Dann haben wir noch die Schlachthofstraße in beide Richtungen. Die Straße Henerholt in beide Richtungen. Und auf der Gladbacher Straße wird auch noch geblitzt Richtung Stadteinwärts. Viel los also da draußen. Fahrt alle vorsichtig und kommt gut an.
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3: Schön, dass ihr da seid. Ich bin Annika Pelzer und ich wünsche euch einen schönen Donnerstagnachmittag. 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

0: So langsam rollt die Feuerwehr wieder ihre Schläuche ein und die Waldbrände in Belgien und auch hier bei uns in NRW sind wieder einigermaßen unter Kontrolle. Trotzdem kann es noch Wochen dauern, bis die Brände vollständig gelöscht sind, weil es unter der Erde einfach immer noch weiter kokelt. Die extremen Folgen, die sind auf den Bildern aber jetzt schon deutlich erkennbar und zumindest unser ungeschultes Auge sieht da nur noch verkohlten und toten Wald. Aber was bleibt denn nach so einem Waldbrand wirklich übrig? Das haben wir die Försterin Carla Paul gefragt.
1: Von Bäumen bleiben oft nur verkohlte, tote Baumstümpfe über. Und auch Tiere, wie zum Beispiel Vögel oder Insekten, sterben bei großen Waldbränden oder müssen fliehen. Aber es bleibt Asche am Waldboden zurück und die bildet eine mineralische Schicht mit vielen Nährstoffen, die eine wichtige Grundlage für neues Leben von Pflanzen und Tieren auf solchen ausgebrannten Flächen ist.
0: Das heißt, die Asche, die jetzt übrig geblieben ist, ist wie so eine Art Dünger für die Erde, auf der die neuen Pflanzen dann wachsen können. Trotzdem sollte man das Ganze nicht allzu positiv sehen, sagt Frau Paul.
1: Es wurde ja ein intaktes Waldgefüge, das dort über Jahrzehnte lang stand, komplett zerstört. Und auch wenn wir einen kurzzeitigen Effekt haben, in dem der Boden nährstoffreicher ist, haben wir viel mehr Problematiken, die entstehen. Und es braucht eben wirklich Jahrzehnte, bis wir wieder einen richtig intakten Wald auf solchen Flächen überhaupt vorfinden können.
0: Ja, und um mal so einen kleinen Ausblick zu geben, ein Jahr nach dem Brand sind dann allmählich die ersten Gräser und Kräuter zu erkennen und die ersten Sträucher und jungen Bäume, die wachsen dann so langsam in den darauffolgenden Jahren nach. Das heißt, es dauert einfach. Bis da wieder ein richtiger Wald steht, dauert es dann tatsächlich Jahrzehnte.

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1: Mit Jannik Böke. Schönen guten Tag. 4 Monate Haft für einen gestohlenen Parfümtester, so lautet ein Urteil vom Amtsgericht Köln, soweit so gewöhnlich. Hinter dem Urteil steckt aber einiges mehr. Es geht um schwere Vorwürfe gegen Mitarbeiter der JVA Euskirchen. Der 52-Jährige behauptet, er habe gestohlen, weil ihm dafür Hafterleichterungen versprochen worden sind. Lena Bauer aus dem News-Team, was ist da passiert?
2: Der Mann war über Weihnachten 2025 im Freigang. In dieser Zeit hat er nach eigenen Angaben in einer Parfümerie im Kölner Hauptbahnhof einen Parfümtester gestohlen, Wert 163 Euro. Seine Tat hat er gestanden und auch bei der Aufklärung geholfen. Daher lautet das Urteil 4 Monate Haft. Es hätte höher ausfallen können, so das Gericht. Und es handelt sich demnach nicht mehr um einen normalen Diebstahl.
1: Und da kommt die JVA Euskirchen ins Spiel oder vielmehr die Mitarbeiter.
2: Genau, der Mann sagte, das Parfüm sei eine Art Gegenleistung gewesen für Hafterleichterungen. Nach seinen Angaben hätten Mitarbeiter der JVA Euskirchen Geld oder Luxusartikel dafür verlangt. Ähnliche Vorwürfe hatte der Mann schon vor dem Amtsgericht Düsseldorf erhoben. Dort ging es um eine gestohlene Markensonnenbrille. Dafür wurde er bereits zu 10 Monaten Haft verurteilt.
1: Danke, Lena, für die Infos. Weitere Meldungen jetzt kurz und kompakt. Die EU erwartet für die kommende Heizsaison keine Engpässe bei der Gasversorgung. Es gebe derzeit keinerlei Risiko für die Versorgungssicherheit, sagte eine Sprecherin der EU-Kommission in Brüssel. Das Tempo beim Füllen der Gasspeicher sei allerdings etwas langsamer als in den vergangenen Jahren. Die Speicher in der EU sind aktuell zu knapp 62% gefüllt. NRW-Schulministerin Feller möchte Nachfolgerin von Jens Spahn als Vorsitzende des CDU-Bezirksverbands Münsterland werden. Das hat uns die Ministerin bestätigt. Zuvor hatte Spahn angekündigt, nach seinem Rücktritt als Fraktionsvorsitzender auch an der Spitze des Bezirksverbands Platz machen zu wollen. Der Vorsitz gilt als mächtiges Amt innerhalb der CDU in NRW. Im Hüttgenwald sind nach Angaben der Gemeinde jetzt fast alle Glutnester gelöscht. Vor einer Woche hatte es hier einen der größten Waldbrände in NRW gegeben. Mittlerweile habe sich das Brandgeschehen massiv beruhigt, heißt es von der Gemeinde. Das Waldgebiet ist weiter gesperrt. Viele Bäume seien durch das Feuer geschwächt und instabil. Eine Hauskatze hat in Baden-Baden in Abwesenheit ihrer Besitzerin deren Wohnung unter Wasser gesetzt. Laut Polizei Offenburg hatte sich die Wohnungsinhaberin in der Nacht zum Donnerstag per Telefon bei der Feuerwehr gemeldet, weil sie über eine Überwachungskamera bemerkt hatte, dass ihre Katze den Wasserhahn in der Küche geöffnet hatte. Sie selbst befand sich zu der Zeit nicht in der Wohnung. Auch eine Katzenzitterin der Frau war zunächst nicht zu erreichen. Als die Feuerwehrkräfte vor Ort eintrafen, sei bereits Wasser aus der Wohnung in den darunterliegenden Keller eines Nachbarn getropft. Die Feuerwehr versuchte, die Situation mit Handtüchern einzudämmen. Die Wohnungsinhaberin sei im Anschluss auf dringend nötige Trocknungsmaßnahmen hingewiesen worden. Der Katze geht es laut Polizei gut. Und das waren die Nachrichten mit Jannik Böke.
2: Und das ist das Wetter bei uns bei Radio 90.1. Jetzt im Laufe des Nachmittags kann es wieder ein bisschen ungemütlicher und nasser werden. Es könnte nämlich noch mal Regen runterkommen. Morgen starten wir dann in den Tag erstmal trocken bei Wolken und Sonne im Wechsel. Dann ab dem Nachmittag soll es aber auch morgen wieder regnen und es kann dann auch Gewitter geben bei um die 21 Grad. Das ist der Blick auf die Straßen für euch mit einer kleineren Meldung von der A61 Mönchengladbach Richtung Venlo. Zwischen Mönchengladbach Nordpark und dem Kreuz Mönchengladbach, da ist 1 Kilometer stockender Verkehr. Das heißt, einen Moment dauert es länger, aber nicht so viel. Und wir haben auch keine weiteren Staus gemeldet, aber ordentlich Blitzer, die bei uns in der Stadt stehen. Auf der Gabelsberger Straße, da wird in Richtung Reit geblitzt. Auf dem Stockholtweg in beide Richtungen. Auf der Fliedstraße in Richtung Korschenbruch. Dann die Schlachthofstraße in beide Richtungen, die Straße Henerholt in beide Richtungen und es steht auch noch ein Blitzer auf der Gladbacher Straße stadteinwärts. Also ordentlich was los. Es werden fleißig Fotos gemacht da draußen. Fahrt langsam und vorsichtig und kommt alle gut und sicher an.
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2: Proteinpulver, Vitaminkapseln. Habe ich irgendwie noch nie was mit am Hut gehabt und noch nie ausprobiert, aber es ist gerade total im Trend, solche Nahrungsergänzungsmittel zu nutzen. Deswegen haben wir uns mal angeguckt, wann das wirklich sinnvoll sein kann und wann man besser darauf verzichtet. Hört ihr in der nächsten Viertelstunde bei mir. Mein Name ist Annika Pelzer. Schönen Nachmittag euch.

0: Das geht ganz schön ins Geld. So eine Dose Proteinpulver, die kostet online schnell mal um die 30, 40 Euro. Wenn du dann auch noch verschiedene Sorten und Geschmäcker willst, dann zahlst du noch mehr. Also es gibt ja da Eiskaffee, Haselnuss, Vanillemilch, ganz viel Unterschiedliches. Nahrungsergänzungsmittel, die boomen und sind gerade einfach voll im Trend. Deswegen sprechen wir heute hier bei Radio 90.1 drüber. Und viele von euch, die schwören zum Beispiel auf
1: Vitamin B, Magnesium, weil ich schwanger bin.
2: Meine Tochter hat mir gesagt, Vitamin T wäre ganz gut, ne? Die ist halt Ärztin. Aber ich nehme nichts, ne? Mir geht's gut, bin gesund.
3: Protein-Eiskaffee. Aber ich merke einfach, dass ich dadurch halt meinen Hunger am Morgen ein bisschen nach hinten rauszögern kann.
4: Durch das Eiweiß fühle ich mich ein bisschen fitter.
5: Ich weiß nicht, ob es hilft, aber natürlich nachweisen kann ich es nicht.
0: Deswegen haben wir mit einer Expertin mal drüber gesprochen. Jasmin Suhr, die ist Ernährungstherapeutin und sagt,
6: Nahrungsergänzungsmittel sind letztendlich immer dann sinnvoll, wenn ein Nährstoffmangel besteht, ne, der über eine Laborkontrolle zum Beispiel festgestellt wurde. Ein typisches Beispiel wäre Vitamin D. Ne, da sind wir wahrscheinlich alle, vor allem im Winter, tendenziell unterversorgt. Da kann dann eine Supplementation sinnvoll sein, um den Nährstoffmangel wieder auszugleichen.
0: Also Vitamin D einnehmen, das kann sich lohnen. Auch Schwangere und Veganer, die brauchen oft extra Nährstoffe. Proteinpulver, das hält die Expertin für unnötig. Da sind oft Süßstoffe mit drin, die jetzt nicht so richtig bekömmlich sind. Und an Eiweiß kommen wir eben auch anders.
6: Die Deutsche Gesellschaft für Ernährung empfiehlt 0,8 Gramm Eiweiß pro Kilogramm Körpergewicht am Tag. Das bezieht sich auf unser Normalgewicht. Wir können das über unsere Ernährung gut abdecken. Auch wenn man als Freizeitsportler ins Fitnessstudio geht, laufen geht, wie auch immer.
0: Die Expertin empfiehlt einen Mix aus tierischem und pflanzlichem Eiweiß, also Fleisch und Hülsenfrüchte dann zum Beispiel. Hält auch lange satt und mir persönlich schmeckt es auch einfach besser als Proteinpulver.
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1: Mit Laura Bender einen schönen guten Tag. Immer mehr Rentner in der Stadt erhalten Grundsicherung. Das meldet der Mönchengladbacher Stadtverband des Deutschen Gewerkschaftsbundes. Demnach ist die Zahl seit 2021 um 19% gestiegen. Bent Langner ordnet diese Zahlen ein.
2: Ende letzten Jahres bekamen bei uns 4.150 Rentner Grundsicherung. Das sind fast 700 mehr als im Jahr 2021. Seit den Rentenreformen im Jahr 2000 ist das Rentenniveau von etwa 53 auf 48% gesunken. Der Deutsche Gewerkschaftsbund fordert deshalb, das Rentenniveau auf mindestens 50% zu erhöhen. Er kritisiert unter anderem eine Rente, die an die Lebenserwartung angepasst wird, und Minijobs. Als mögliche Lösung nennt der DGB höhere Löhne und mehr sozialversicherungspflichtige Arbeitsplätze. Um das zu finanzieren, soll unter anderem Kapitalvermögen stärker besteuert werden.
1: Das Niedrigwasser im Rhein muss aufgearbeitet werden. Es braucht langfristige Strategien für den Umgang mit Niedrigwasser und Klimawandel. Das fordert die IHK Mittlerer Niederrhein jetzt in einem Brief an den Bundesverkehrsminister Steffen Bilger. Laut IHK gefährden niedrige Pegelstände den Gütertransport. Das führe auch dazu, dass Lieferketten und Produktionsabläufe gefährdet werden. Die Kammer fordert, den Rhein besser befahrbar zu machen, mehr Investitionen in die Schifffahrt zu tätigen, Lösungen für das Erkennen von Niedrigwasser, beispielsweise durch Prognosesysteme oder Staustufen, und außerdem den Ausbau alternativer Transportwege, beispielsweise über die Schiene. Mehrere Mönchengladbacher Institutionen wollen sich jetzt gemeinsam für die Demokratie stark machen. Unter dem Titel Demokratie gemeinsam stärken stellen Volkshochschule, Familienbildungsstätte und Katholisches Forum für Erwachsenen- und Familienbildung gemeinsam eine Veranstaltungsreihe auf die Beine. Geplant sind Vorträge, Diskussionsformate, Mitmachaktionen und Bildungsangebote rund um das Thema Demokratie. Eine Übersicht zu den Veranstaltungen findet ihr auf radio91.de. 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
3: Danke, Laura. Und wir machen weiter mit dem Wetter bei uns bei Radio 90.1. Grau und bewölkt bleibt es an diesem Donnerstagnachmittag. Es kann auch noch mal Regen runterkommen. Morgen starten wir dann erstmal trocken in den Freitag, zumindest bis zum Nachmittag. Aber dann ist tatsächlich auch Gewitter möglich. Das Ganze bei um die 21 Grad. Freundlicher wird es dann wieder am Wochenende. Wir bekommen Samstag und Sonntag Wolken und Sonne und jeweils um die 20 Grad. Wir gucken auf die Straßen und den schnellsten Verkehrsservice jetzt für euch und starten mal mit dem Blick auf die Autobahnen. Auf der A52 Düsseldorf Richtung Mönchengladbach zwischen Kreuz Nersen und Mönchengladbach Nord. Da ist gerade ein bisschen mehr los, das heißt so ein paar Minuten kommen obendrauf. Und ähnlich auch auf der A61 Koblenz Richtung Venlo zwischen Mönchengladbach Holt und dem Kreuz Mönchengladbach. Auch da ist etwas mehr los und es dauert ein paar Minuten länger. Wirklich große Staus haben wir aber im Moment nicht gemeldet, also ihr solltet überall problemlos durchkommen. Aber passt gut auf, es wird nämlich sehr, sehr viel geblitzt im Moment bei uns in der Stadt. Wir haben einmal die Gabelsberger Straße, da wird in Richtung Reit geblitzt. Auf dem Stockholtweg wird in beide Richtungen geblitzt. Auf der Fliedstraße in Richtung Korschenbruch. Dann haben wir noch die Schlachthofstraße in beide Richtungen, die Straße Henerholt in beide Richtungen und auch noch die Gladbacher Straße, da wird stadteinwärts geblitzt. Fuß vom Gas und euch allen eine gute Fahrt.
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3: Mit Annika Pelzer um kurz nach halb fünf. Habt einen wunderschönen Donnerstag.

0: Na, seid ihr heute alle fit oder doch ein bisschen müde? Wir sprechen jetzt über ein Thema, da will ich mit Schichtdienst eigentlich am liebsten gar nicht drüber reden, aber wir reden über Schlaf. Es gibt nämlich eine aktuelle Untersuchung vom Robert-Koch-Institut und die zeigt ganz eindeutig, viele von uns, die schlafen zu wenig. Muss ich mir auch an die eigene Nase fassen. Kollege Robert Jans, sind wir wirklich alle so schlecht im Schlafen?
1: Also was Schlaf angeht, ja, also zumindest viele von uns. Knapp 40% schlafen unter der Woche weniger als 7 Stunden pro Nacht. Männer schlafen dabei nochmal deutlich weniger als Frauen. Am Wochenende sieht es immerhin ein bisschen besser aus. Da wird offenbar einiges nachgeholt.
0: Man hört ja dann immer, 8 Stunden Schlaf sollen es eigentlich sein. Ist das denn wirklich auch so?
1: Ja, ganz aus der Luft gegriffen ist das nicht. Die gerade von mir aufgedröselte Studie sagt ja 7 Stunden Schlaf. Das RKI orientiert sich dabei an internationalen Schlafempfehlungen und sagt, weniger als 7 Stunden Schlaf sind für Erwachsene zu wenig. Punkt. Das heißt jetzt aber nicht, es müssen .7 Stunden sein und jeder ist ausgeschlafen. Der eine ist nach 7 Stunden fit, der andere braucht 8 oder 9. So ein guter Hinweis ist mal, selbst zu checken, bin ich tagsüber wach, konzentriert und fühle ich mich erholt.
0: Ist natürlich die Frage für Leute vor allem, die wie wir auch oft Frühschichten haben, wie kriegen wir denn wenigstens besseren Schlaf, wenn er schon zu kurz ist?
1: Routine ist da das Zauberwort. Heißt also am besten immer zu ähnlichen Zeiten ins Bett gehen und aufstehen und abends bewusst runterfahren. Das muss jetzt gar nichts Spektakuläres sein, keine crazy Yoga-Session oder so, nee. Handy weg, ein paar Seiten lesen, warm duschen oder vielleicht auch ein kleiner Spaziergang. Und was außerdem hilft, das Schlafzimmer dunkel halten, ruhig und eher kühl. Gut, kühl, das ist schwierig im Sommer. Und auch noch wichtig, spätabends kein Koffein, kein Alkohol und hier sich nicht noch vorher das 5-Gänge-Menü reinschaufeln.
0: Halten wir fest, wir sollten alle ein bisschen mehr schlafen. Muss ich jetzt nur noch irgendwie meinem Wecker und meiner Chefin beibringen.
2: Ja.

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1: Mit Jannik Böke. Schönen guten Tag. Seit Freitag wüten im belgischen Naturschutzgebiet Hohes Venn die Flammen. Jetzt ist der Waldbrand nahe der Grenze zu Deutschland vollumfänglich unter Kontrolle gebracht worden. Das haben die Behörden mitgeteilt. Lena Bauer aus dem News-Team. Das heißt aber nicht, dass die Feuerwehrleute jetzt ihre Füße hochlegen können.
2: Nicht wirklich. Die Behörden sagen zwar, das Feuer dürfte sich nicht weiter ausbreiten, sofern die Wetterbedingungen ähnlich wie aktuell bleiben. Aber vorbei sei der Einsatz damit noch nicht. Vor allem im Osten des Brandgebiets nahe der deutschen Grenze laufe das Löschen weiter. Allein heute seien noch rund 350 Einsatzkräfte vor Ort, darunter auch aus Deutschland.
1: Die Kräfte aus Deutschland sollen jetzt aber abrücken.
2: Ja, die Behörden haben angekündigt, dass sich die Kräfte aus Deutschland am Ende des Tages aus dem Einsatz zurückziehen. Dann übernehmen die belgischen Feuerwehrleute das komplette Gebiet. Auch aus der Luft werde weiter gelöscht. Der Brand hat nach offiziellen Angaben rund 3000 Hektar Vegetation zerstört. Es ist der größte Waldbrand in Belgien seit 1911. Damals waren im selben Gebiet ebenfalls verheerende Brände ausgebrochen.
1: Weitere Meldungen jetzt im Überblick. Die rumänische Luftwaffe hat in der Nähe einer Gasförderplattform eine Marinedrohne unschädlich gemacht. Zuvor hatte ein Handelsschiff am Morgen die treibende Seedrohne gemeldet, hieß es. Rumäniens Präsident machte Russland für die Drohne verantwortlich. EU-Kommissionspräsidentin von der Leyen schrieb auf der Plattform X von hybrider Kriegsführung. Die Ölpreise sind nach neuen Drohungen von US-Präsident Trump gegen den Iran deutlich gestiegen. Trump hatte Teheran mit einem Wirtschaftskrieg gedroht und klargemacht, dass auch andere Länder mit wirtschaftlichen Konsequenzen rechnen müssen, wenn sie dem Iran unterstützen. Die Ölpreise sind daraufhin so hoch wie seit Ende Juli nicht mehr gestiegen. Der Thüringer Verfassungsschutzpräsident Kramer hält die Einleitung eines AfD-Verbotsverfahrens für geboten. Die Partei sei bereits in mehreren Bundesländern als gesichert rechtsextrem eingestuft. Er sehe in bestimmten Bereichen, was Sprachbilder, Feindbilder und die völkischen Vorstellungen angeht, auch keine Unterschiede mehr zur nationalsozialistischen NSDAP, so Kramer heute im Deutschlandfunk. Ein Prozess rund um Korruption bei der Wuppertaler Straßenreinigung ist direkt mit einem Geständnis gestartet. Ein früherer Betriebsaufseher hat heute vor dem zuständigen Amtsgericht Korruption, Betrug und Urkundenfälschung zugegeben. Seine Spielsucht habe sein Handeln bestimmt, sagte der 39-Jährige in Wuppertal. Laut Staatsanwaltschaft soll er Firmen Geld für weitere Aufträge abgenommen haben als eine Art Provision. Die Firmen sollen das Schmiergeld dann auf ihre Rechnungen aufgeschlagen haben. Der Angeklagte habe diese Rechnungen selbst geprüft und freigegeben. So sollen 113.000 Euro zu viel geflossen sein. Der Prozess hätte schon im März vergangenen Jahres starten sollen. Damals setzte sich der Mann in die Türkei ab. Im Juni wurde er an der türkisch-bulgarischen Grenze festgenommen und nach Deutschland ausgeliefert. Und das waren die Nachrichten mit Jannik Böke.
3: Ich danke dir, Jannik, und mach weiter mit dem Blick auf unser Wetter. Es sind einige Wolken jetzt noch am Nachmittag dabei. Morgen, da starten wir dann auch erstmal mit Wolken, aber auch Sonne, die immer wieder rauskommt. Und bis zum Nachmittag soll es soweit auch trocken bleiben. Dann erwartet uns aber Regen und es kann auch Gewitter geben. Das Ganze bei maximal 21 Grad dann morgen am Freitag. Das ist der schnellste Verkehrsservice für euch. Wir starten mit einem kleineren Stau auf der A52 Düsseldorf Richtung Mönchengladbach. Zwischen Kreuznersen und Mönchengladbach Nord. 1 Kilometer und knappe 5 Minuten plus, aber wirklich viel länger braucht ihr gerade nirgendwo. Ihr solltet eigentlich gut durchkommen. Aber Achtung, es stehen immer noch sehr, sehr viele Blitzer bei uns in der Stadt. Wir haben die Gabelsberger Straße in Richtung Reit. Auf dem Stockholtweg wird in beide Richtungen geblitzt. Auf der Fliedstraße Richtung Korschenbruch. Auf der Schlachthofstraße in beide Richtungen, auf der Straße Henerholt in beide Richtungen und auch noch auf der Gladbacher Straße in Richtung stadteinwärts. Ich hoffe, ihr kommt alle gut und sicher an und lasst euch nicht blitzen.
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3: Mit Annika Pelzer um 5:05 jetzt gleich und diesem wunderschönen Song Bryan Adams, Everything I Do. Habt einen schönen und entspannten Donnerstagnachmittag.

0: Euer Donnerstagnachmittag ist das hier bei Radio 90.1. Und ihr könnt euch schon mal ready machen. Am Sonntag, da wird bei uns in Mönchengladbach nämlich wieder ordentlich gestöbert und geshoppt. Und zwar beim Mädchenflohmarkt Mädchenklamotte. Alaia Kehl aus der Radio 90.1 Redaktion, was gibt's da alles zu entdecken?
1: Ja, eine Menge Secondhand-Mode, von Kleidung, Schuhen, Schmuck, bis hin zu Accessoires und dazu Vintage- und Designerstücke. Auch Kinderkleidung und Kinderausstattung werden angeboten. Das Ganze findet auf dem Messegelände im Nordpark am Borussia-Park statt. Von 11 bis 16 Uhr kann dort gestöbert, gehandelt und gekauft werden. Wer früher rein möchte, kann sich auch ein Early-Bird-Ticket holen und bereits um 10.30 Uhr starten.
0: Das heißt, es ist ja nicht nur für Besucher interessant, sondern man kann auch selber da verkaufen, wenn man jetzt irgendwie noch ein paar Klamotten übrig hat.
1: Ja, genau. Wer zu Hause den Kleiderschrank ausgemistet hat und Kleidung oder Accessoires loswerden möchte, kann sich dort einen eigenen Stand buchen. Das kann man auch noch ganz kurzfristig machen und kostet ca. 24 Euro. Der Eintritt für Besucher ab 12 Jahren kostet 5 Euro. Wichtig dabei ist, beide Tickets können auf mädchenklamotte.de gekauft werden und der Flohmarkt findet außerdem komplett draußen statt und läuft auch bei Regen oder Hitze. Umkleiden gibt es deshalb nicht, Toiletten aber schon.
0: Unterm Strich also eine sehr schöne Gelegenheit, gebrauchten Klamotten ein zweites Leben zu geben und natürlich auch selbst sein neues Lieblingsstück vielleicht zu finden.

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1: Mit Laura Bender einen schönen guten Tag. Rentner in Mönchengladbach bekommen immer häufiger Grundsicherung. Das zeigen Zahlen des Deutschen Gewerkschaftsbundes für unsere Stadt. Demnach ist die Zahl der Rentner, die Grundsicherung erhalten, zwischen 2021 und Ende letzten Jahres um 19% angestiegen. Das entspricht aktuell über 4.100 Rentnern mit Grundsicherung. Der DGB führt das auf die Rentenreform aus den 2000er Jahren zurück. Damals war das Rentenniveau von 53 auf 48% gesenkt worden. Jetzt fordert der DGB, es wieder auf mindestens 50% anzuheben. Er kritisiert zudem auch eine Rente, die an die Lebenserwartung angepasst wird. Um eine höhere Rente zu finanzieren, schlägt der DGB vor, Kapitalvermögen stärker zu besteuern. Ein Binnenfahrtschiff ersetzt bis zu 150 Lkw-Fahrten. Das sagt die IHK Mittlerer Niederrhein. Sie fordert Bundesverkehrsminister Steffen Bilger auf, aus den Problemen durch das Niedrigwasser des Rheins zu lernen und langfristige Strategien zu entwickeln. Dafür hat die Kammer 4 zentrale Forderungen formuliert. Einzelheiten dazu von Anna Tefert.
2: Zum einen müsse der Rhein besser befahrbar werden. Engstellen und Problemstellen in der Fahrrinne sollen dafür beseitigt werden. Zum anderen müsse mehr in die Infrastruktur auf dem Wasser investiert werden, zum Beispiel in eine Modernisierung. Weiterhin brauche es langfristige Lösungen für Niedrigwasser und Klimawandel, beispielsweise Staustufen, Prognosesysteme und Schiffe, die besser mit Niedrigwasser klarkommen. Und abschließend brauche es auch alternative Transportwege, über die Schiene zum Beispiel. Niedrige Pegelstände gefährden den Gütertransport. Das führe auch dazu, dass Lieferketten und Produktionsabläufe gefährdet werden. Eine langfristige Strategie sei entscheidend für Versorgungssicherheit, Wettbewerbsfähigkeit und Industrie am Niederrhein.
1: Mehrere Mönchengladbacher Institutionen wollen sich jetzt gemeinsam für die Demokratie stark machen. Unter dem Titel Demokratie gemeinsam stärken stellen Volkshochschule, Familienbildungsstätte und Katholisches Forum für Erwachsenen- und Familienbildung gemeinsam eine Veranstaltungsreihe auf die Beine. Geplant sind Vorträge, Diskussionsformate, Mitmachaktionen und Bildungsangebote rund um das Thema Demokratie. Eine Übersicht zu den Veranstaltungen findet ihr auf radio91.de. 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
3: Und das ist der Blick auf das Wetter. Wir gehen mit grauen Wolken in den Donnerstagabend. Morgen, da wird es dann auch erstmal grau, aber ein bisschen Sonne kommt zwischendurch immer mal wieder raus, zumindest am Vormittag. Später am Nachmittag sind dann morgen auch Gewitter möglich, das Ganze bei um die 21 Grad. Der Blick auf die Straßen für euch mit der A52 Düsseldorf Richtung Mönchengladbach zwischen Kreuz Nersen und Mönchengladbach Nord. 1 Kilometer Stau, etwa 5 Minuten plus. Weitere Staus haben wir nicht, aber immer noch Blitzer in der Stadt. Auf der Gabelsberger Straße in Richtung Reit, auf dem Stockholtweg in beide Richtungen und auf der Fleetstraße wird Richtung Korschenbruch geblitzt. Ich wünsche euch allen eine gute und sichere Fahrt.
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3: Mit Annika Pelzer um kurz nach 5:30. Kommt hoffentlich alle gut in den Feierabend.

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0: So langsam rollt die Feuerwehr wieder ihre Schläuche ein und die Waldbrände in Belgien und auch hier bei uns in NRW sind wieder einigermaßen unter Kontrolle. Trotzdem kann es noch Wochen dauern, bis die Brände vollständig gelöscht sind, weil es unter der Erde einfach immer noch weiter kokelt. Die extremen Folgen, die sind auf den Bildern aber jetzt schon deutlich erkennbar und zumindest unser ungeschultes Auge sieht da nur noch verkohlten und toten Wald. Aber was bleibt denn nach so einem Waldbrand wirklich übrig? Das haben wir die Försterin Carla Paul gefragt.
1: Von Bäumen bleiben oft nur verkohlte, tote Baumstümpfe über. Und auch Tiere wie zum Beispiel Vögel oder Insekten sterben bei großen Waldbränden oder müssen fliehen. Aber es bleibt Asche am Waldboden zurück und die bildet eine mineralische Schicht mit vielen Nährstoffen, die eine wichtige Grundlage für neues Leben von Pflanzen und Tieren auf solchen ausgebrannten Flächen ist.
0: Das heißt, die Asche, die jetzt übrig geblieben ist, ist wie so eine Art Dünger für die Erde, auf der die neuen Pflanzen dann wachsen können. Trotzdem sollte man das Ganze nicht allzu positiv sehen, sagt Frau Paul.
1: Es wurde ja ein intaktes Waldgefüge, das dort über Jahrzehnte lang stand, komplett zerstört. Und auch wenn wir einen kurzzeitigen Effekt haben, in dem der Boden nährstoffreicher ist, haben wir viel mehr Problematiken, die entstehen. Und es braucht eben wirklich Jahrzehnte, bis wir wieder einen richtig intakten Wald auf solchen Flächen überhaupt vorfinden können.
0: Ja, und um mal so einen kleinen Ausblick zu geben, ein Jahr nach dem Brand sind dann allmählich die ersten Gräser und Kräuter zu erkennen und die ersten Sträucher und jungen Bäume, die wachsen dann so langsam in den darauffolgenden Jahren nach. Das heißt, es dauert einfach. Bis da wieder ein richtiger Wald steht, dauert es dann tatsächlich Jahrzehnte.

Euer Donnerstagnachmittag hier bei Radio 90.1 mit Annika Pelzer. Ich bin für heute raus. Ich sag jetzt Tschüss. Ich wünsche euch noch einen schönen Donnerstagabend. Und wenn ihr Lust habt, dann hören wir uns morgen früh schon wieder hier ab 6 bei Radio 90.1. Bis dahin, macht's gut.

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7: 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Gleich geht's weiter mit den Hits im besten Mix.
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1: Mit Jannik Böke. Schönen guten Abend. Es gibt Fehler, die können passieren und es gibt Fehler, die dürfen einfach nicht passieren, wie schwere und eigentlich vermeidbare Behandlungsfehler in Deutschland. Der medizinische Dienst hat im vergangenen Jahr 150 solcher gravierenden Fälle gezählt, etwas mehr als im Jahr davor. Dabei geht es um Vorfälle, die mit guter Patientensicherheit eigentlich nicht passieren sollten, zum Beispiel um Tupfer, die nach einer OP im Körper bleiben oder um Verwechslungen von Patienten oder Körperteilen. Mehr zum Thema hat Lena Bauer.
2: Der medizinische Dienst hat im Auftrag der Krankenkassen rund 11.700 Verdachtsfälle geprüft, mit dem Ergebnis, in jedem vierten Fall haben sich gesundheitliche Schäden bestätigt und in vielen Fällen war ein Behandlungsfehler auch die Ursache für den Schaden. Und das ist jetzt besonders heftig. Rein rechnerisch führte etwa jeden vierten Tag ein Behandlungsfehler zum Tod eines Menschen oder trug dazu bei. Der medizinische Dienst fordert deswegen jetzt ein verpflichtendes Meldesystem für solche schweren Fälle. Es soll pseudonymisiert, also ohne direkt erkennbaren Namen sein und für Ärztinnen und Ärzte sanktionsfrei. Die Idee dahinter, Fehler sollen gemeldet werden, damit Kliniken und Praxen daraus lernen können. Für Patientinnen und Patienten heißt das, wer einen Behandlungsfehler vermutet, kann sich bei der Krankenkasse melden. Die kann dann Gutachten in Auftrag geben.
1: Weitere Themen jetzt im Überblick. Der im Hohenfenn wütende Brand ist nach offiziellen Angaben zunehmend unter Kontrolle. Eine vollständige Entwarnung gibt es aber noch nicht. Das Feuer dürfte sich nicht weiter ausbreiten, sofern die Wetterbedingungen stabil bleiben und keine unvorhergesehenen Ereignisse eintreten, heißt es in einem Lagebericht des Gouverneurs der Provinz Lüttich. Die Drohung von US-Präsident Trump mit einem umfassenden Wirtschaftskrieg gegen den Iran hat die Öl- und Gaspreise steigen lassen. An der Energiebörse in den Niederlanden erreichte der Preis für Gas den höchsten Stand seit Mitte März. Gleichzeitig sind die deutschen Speicher derzeit nur zu gut 50% gefüllt. Das Bundeswirtschaftsministerium erklärte gestern, es beobachte die Lage sehr genau. Ein rumänisches Kampfflugzeug hat heute nach Angaben der Regierung in Bukarest eine mit Sprengstoff beladene Marinedrohne zerstört. Diese sei in der Nähe eines Gasfelds im Schwarzen Meer entdeckt worden, teilte der Verteidigungsminister auf Facebook mit. EU-Kommissionspräsidentin von der Leyen schrieb in dem Zusammenhang auf der Plattform X von hybrider Kriegsführung. Online-Händler dürfen nicht Tickets für Veranstaltungen verkaufen, wenn der Verkauf offiziell noch gar nicht gestartet ist. Das hat das Oberlandesgericht München klargestellt. Geklagt hatte die Bundesliga gegen die Ticketbörse Viagogo. Diese hatte auf der Plattform Tickets für Fußballspieler angeboten, obwohl der offizielle Kartenverkauf zu diesem Zeitpunkt noch gar nicht begonnen hatte. Die Entscheidung stärke die Rechte von Verbrauchern beim Ticketkauf, erklärte die Bundesliga. Nach Angaben des Gerichts müssen Käufer klar und eindeutig erkennen können, ob Tickets tatsächlich bereits verfügbar sind, welche Leistungen eine Garantie umfasst und von wem die Tickets verkauft werden. Zudem dürfe Viagogo unter anderem keine künstliche Knappheit vortäuschen, um Kunden zu schnellen Kaufentscheidungen zu bewegen. Und das waren die Nachrichten mit Jannik Böke.
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3: Jetzt am Abend und in der Nacht ist es noch relativ entspannt. Einige Wolkenlücken dabei. Die Werte gehen zurück auf 14 bis Minimum 10 Grad. Morgen geht's rauf auf 20 bis 23. Dann wird's aber wieder sehr wechselhaft. Es sind wieder mehr Wolken unterwegs und es gibt einige Schauer wieder, stellenweise auch Gewitter.
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3: Und hier kommen die Staus ab 8 Minuten Zeitverzug. Die A3, Köln Richtung Oberhausen, zwischen Duisburg-Wedau und Oberhausen-Lierich, 2 Kilometer, 9 Minuten plus. Die A4, Aachen Richtung Köln, zwischen Kreuz-Köln-West und Eiffeltor, 4 Kilometer Stau, eine Viertelstunde plus. A30, Rheine Richtung Osnabrück, zwischen Kreuz-Lotte-Osnabrück und Osnabrück-Hellern, 2 Kilometer Stau, 9 Minuten plus. Die A30, nochmal von Osnabrück geht's Richtung Bad Oeynhausen, zwischen Riemsloh und Bruchmühlen, 2 Kilometer Stau, 10 Minuten extra. Und die A40, Duisburg Richtung Essen, zwischen Mülheim-Heißen und Essen-Holsterhausen, 3 Kilometer Stau, 20 Minuten plus. Gutes Durchkommen.
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3: Mit Markus Steinacker. Und wenn ich mich jetzt hier hinstelle und sage 6-7, dann kommt das Cringe rüber. Und alle merken, dass ich versuche, mich der Jugend anzubiedern. Ich bin aber nicht der Einzige, das versucht noch jemand anders. Das versucht auch unser Atze Schröder. Bei dem ist es aber lustiger. Hören wir gleich.

0: schönen Donnerstagabend. Unser Atze Schröder ist ja mittlerweile auch ein Mehrgenerationenkünstler. Warum? Weil Atze sich immer bemüht, auch die junge Generation zu erreichen. Und das ist gar nicht so einfach, vor allem übers Telefon erreicht man die schlecht.
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2: Ja, nee, ist klar. Die jungen Leute telefonieren ja gar nicht mehr, ne? Ich habe das doch beobachtet. Alles unter 40 geht gar nicht mehr ran, wenn du anrufst. Die haben zwar den ganzen Tag das Handy vor der Nase, aber wehe, das klingelt. Da kriegen die kalten Schweiß auf der Stirn. Woran liegt das? Studien sagen, die kleinen Hosenscheiße haben Angst zu telefonieren. Das direkte Gespräch bedeutet für die Kontrollverlust, fehlende Bedenkzeit und Druck, sofort reagieren zu müssen. Und das kann diese Generation nicht mehr. Aber wie man bei WhatsApp das blaue Häkchen ausschaltet, das haben die schon in der Grundschule gelernt. Aber wie ist das denn zu dieser Vermeidungsstrategie beim Telefonieren überhaupt gekommen? Weil eine Sprachnachricht, das schicken sie ja. Mit 3 Stunden Verzögerung natürlich, aber dann direkt ein ganzes Hörbuch. Ganz einfach, es liegt an den unbequemen Fragen, die zum Beispiel Eltern am Telefon stellen. Wo bist du denn gerade? Ja, auf diese Frage will man als junger Mensch einfach selten wahrheitsgemäß antworten. Und Sätze wie, Mama, ich bin in Holland und wir haben gerade richtig Stress mit den Bullen, tun ja auch nichts für den Familienfrieden.
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1: Das bleibt sehr durchwachsen. Morgen sind auch wieder mehr Wolken unterwegs und es gibt immer wieder Regenschauer. Hier und da stellenweise auch Gewitter. Bei den Temperaturen gibt es aber keine Überraschungen. 20 bis 23 Grad. Jetzt am Abend und in der Nacht gibt es ein bisschen Entspannung vorab. Meistens klar bei kühlen 10 bis 14 Grad.
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1: Und hier kommt alles ab. 5 Minuten Zeitverzug. A4, Aachen Richtung Köln, zwischen Kreuz Köln-West und Eiffeltor. 3 Kilometer, 5 Minuten plus. Die A4 von Köln nach Aachen, zwischen Kreuz Aachen und Laurensberg. 2 Kilometer, 7 Minuten extra. A30, Osnabrück Richtung Bad Oeynhausen, zwischen Riemsloh und Bruchmühlen. 2 Kilometer, 5 Minuten plus. Die A40, Duisburg Richtung Essen, zwischen Mülheim-Heißen und Essen-Holsterhausen. 4 Kilometer Stau, 26 Minuten plus. Und die A46 noch, Düsseldorf Richtung Heinsberg, zwischen Kreuz Holz und Dreieck Mönchengladbach-Wandlow, 1 Kilometer und 8 Minuten plus. Gute Fahrt!
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1: Niedrigwasser in Flüssen. Das ist für die einen katastrophal, vor allem natürlich für die Schifffahrt. Für die anderen ist es aber eine Goldgrube, buchstäblich. Wir hören gleich nämlich von einem Schatzsucher am Rhein. Ich bin Markus Steinacker und jetzt lassen wir uns mal von Robbie Williams entertainen. Schönen Abend euch.

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0: Schönen Donnerstagabend, Markus Steinacker hier. Das war in den letzten Tagen schon ein komisches Bild, wenn man so auf die großen Flüsse geguckt hat, zum Beispiel auf den Rhein. Sehr trist, sehr ausgetrocknet das Ganze. Für Carsten Konze gar nicht, denn Carsten ist Schatzsucher. Ganz ohne Augenklappe. Carsten, wie war der Rhein denn für dich in der Zeit? Wie die sprichwörtliche Goldgrube?
1: Für mich war das Niedrigwasser am Rhein in diesem Jahr was ganz Besonderes. Es war wie ein Fenster in die Geschichte, was sich öffnet. Man kam plötzlich an Bereiche dran, wo man sonst nie dran kam. Und mit dem Metalldetektor kann man natürlich dann tolle Sachen finden. Man kann sagen, eine kleine Goldgrube. Ich habe unglaublich viele Münzen natürlich auch gefunden aus verschiedenen Epochen. Vom Euro bis zur Mittelaltermünze war da wirklich alles dabei. Das ist schon was ganz Besonderes.
0: Krass. Was war so das Krasseste, was du gefunden hast?
1: Man findet natürlich unglaublich viel. Also man macht sich da gar keine Vorstellung von. Alleine um die großen Brücken rum, wie viel E-Scooter, Fahrräder dort im Wasser landen. Das ist wirklich unglaublich. Ich habe sogar einen ganzen Motorblock gefunden. Das ist wirklich verrückt. Aber das Krasseste, was ich jemals gefunden habe bei Niedrigwasser am Rhein, war ein Orden der Freimaurer. Und das natürlich besondere Momente, aber auch Ringe zum Beispiel. Ich habe einen Ring neulich in die Schweiz geschickt, den der Ehemann dort verloren hat in Köln.
0: Krass, okay. Jetzt ist Schatzsuche ein außergewöhnliches Hobby. Was würdest du sagen, was ist vielleicht vor allem auch für dich das Besondere an der Schatzsuche?
1: Das Besondere an der Schatzsuche und gerade jetzt bei dem Niedrigwasser ist halt eben, dass man der Erste ist, der da etwas wieder in den Händen halten kann, was vor Jahrhunderten verloren gegangen ist. Das ist ein ganz besonderer Moment, ein magischer Moment und das ist natürlich auch verbunden mit Glücksgefühlen, so ein bisschen wie Lotto spielen oder wie ein Überraschungsei, Spannungsspiel und Schokolade.
0: Jetzt steigt der Rhein aber ja wieder. Für die Wirtschaft und für die Schifffahrt natürlich gut. Für Schatzsucher Carsten Konze fällt damit der ein oder andere magische Moment weg. Wobei er auch in Wäldern unterwegs ist. Also alles gut, kann er auch da seinem Hobby nachgehen. Alles Gute und was sagt man bei Schatzsuchern? Gut Fund? Irgendwie so.
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1: Mit Jannik Böke. Schönen guten Abend. Nach der Leihmutter-Affäre gibt Jens Spahn ein weiteres Amt ab. Als Vorsitzender der Unionsfraktion war er schon zurückgetreten. Jetzt will er auch nicht mehr Chef der CDU im Münsterland bleiben. Eine mögliche Nachfolgerin steht schon bereit. NRW-Schulministerin Feller. Sie hat uns ihre Kandidatur bestätigt. Der Vorsitz des CDU-Bezirksverbands Münsterland gilt als mächtiges Amt innerhalb der CDU in NRW. Einzelheiten aus dem Landtagsstudio hat José Nasjandi für uns.
2: Es sieht ganz danach aus, als würde Dorothee Feller ihren Einfluss in der NRW-CDU weiter ausbauen wollen. Das Amt gilt als Schlüsselposition. Vor Jens Spahn hatte der jetzige NRW-Gesundheitsminister Karl-Josef Laumann über 2 Jahrzehnte lang den Vorsitz. Feller, geboren in Dorsten, sagte uns, sie habe aus dem Münsterland schon positive Reaktionen bekommen.
3: Ich habe viel Zuspruch bekommen, wofür ich auch sehr viel dankbar bin. Und deswegen werde ich mich für diese Funktion auch bewerben und kandidieren.
2: Die Schulministerin gilt in der CDU als erfahrene Politikerin und Verwaltungsexpertin. Bevor sie Schulministerin wurde, war die 60-Jährige unter anderem Regierungspräsidentin in Münster. Ob sie tatsächlich neue Bezirkschefin wird, entscheidet der CDU-Bezirksparteitag Mitte September. Sollte sie gewählt werden, wäre sie im Münsterland die erste Frau in diesem Amt.
1: Weitere Themen jetzt in der Zusammenfassung. 3 Wochen nach dem Massenandrang von Migranten will die spanische Regierung 2 temporäre Aufnahmeeinrichtungen in der spanischen Exklave Ceuta einrichten. Ziel sei es, den rund 1.800 dort verbliebenen Flüchtlingen eine Unterbringungsmöglichkeit zu bieten, damit sie die Nächte nicht mehr auf der Straße oder am Strand verbringen müssen. Das erklärte das Migrationsministerium. Die Zahl festgestellter gravierender Behandlungsfehler von Ärzten ist gestiegen. Der medizinische Dienst der Krankenkassen stufte 150 untersuchte Fälle als besonders schwerwiegend ein, die mit Vorkehrungen zur Patientensicherheit eigentlich nicht vorkommen dürften, wie Verwechslungen von Körperteilen oder Patienten. Insgesamt haben die Experten 3.100 medizinische Behandlungsfehler bestätigen können. Der DAX hat die jüngsten Verluste ausgeweitet. Es war für den deutschen Leitindex der 4. Börsentag in Folge mit Verlusten. Gegenwind gab es erneut vom Ölpreis. Der Preis für ein Fass der Nordsee-Sorte Brent hat sich wieder der Marke von 100 US-Dollar genähert. Hintergrund sind die Drohungen von US-Präsident Trump mit einem beispiellosen Wirtschaftskrieg gegen den Iran. Und das sind Meldungen, die Hoffnung machen. Die US-Unternehmen Moderna und Merck melden Erfolge bei der Entwicklung eines Impfstoffs gegen schwarzen Hautkrebs. Erstmals hat eine personalisierte mRNA-basierte Krebstherapie eine entscheidende Phase-3-Studie erfolgreich abgeschlossen, melden die beiden Firmen. Konkret soll eine Kombination aus einem Krebsmedikament und dem neuen Impfstoff das Wiederauftreten von Melanomen reduzieren. Für moderne mRNA-basierte Therapien ist das ein wichtiger Meilenstein. Der Aktienkurs von Moderna hat sich in Europa innerhalb eines Tages sprunghaft verdoppelt. Und das waren die Nachrichten mit Jannik Böke.
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4: Das ist ein wildes Theater heute Abend und morgen gibt es noch so die romantische, ruhige Phase. Viele Auflockerungen und mal längere Zeit trocken. Morgen gibt es dann wieder mehr Drama, dicke graue Wolken, immer wieder Schauer, stellenweise auch Gewitter. Dazu bleibt es aber noch relativ mild, 20 bis 23 Grad maximal.
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4: Langsam entspannt es sich, hier kommt alles ab 3 Minuten Zeitverzug. Die A4 Aachen Richtung Köln, zwischen Kreuz Köln-West und Eiffeltor, 2 Kilometer, 4 Minuten. Die A4 von Köln jetzt nach Aachen, zwischen Kreuz Aachen und Laurenzberg, 2 Kilometer, 5 Minuten plus. Die 31 Oberhausen Richtung Gronau, zwischen Borken und Lechtenahaus, dichter Verkehr, 7 Minuten plus. A40 Duisburg Richtung Essen, zwischen Mülheim-Heißen und Essen-Holsterhausen, 3 Kilometer, 18 Minuten extra. Die A46 Düsseldorf Richtung Heinz Berg zwischen Kreuz Holz und Dreieck Mönchengladbach-Bandow, 1 Kilometer, eine Viertelstunde plus. Und die 555 nach Köln-Rhein zwischen Rodenkirchen und Kreuz Köln-Süd, noch 1 Kilometer Stau und 4 Minuten plus. Kommt gut durch.
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4: Eine aktuelle Studie des Robert-Koch-Instituts besagt, fast die Hälfte der Deutschen schläft zu wenig. Überrascht das irgendwen? Nee, dachte ich mir. Aber woran liegt das und was sagt das über die Schlafqualität aus? Sprechen wir gleich mal ausführlich drüber.
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4: Entschuldigung,

0: Morgen. Na, wie ist es denn? Also seid ihr fit oder seid ihr müde? Wir sprechen jetzt mal über Schlaf am Donnerstagabend. Es gibt nämlich eine aktuelle Untersuchung vom Robert-Koch-Institut und die sagt, viele von uns schlafen zu wenig. Kollege Robert Jans, sind wir wirklich so schlecht im Bett?
1: Also was Schlaf angeht, ja, also zumindest viele von uns. Knapp 40% schlafen unter der Woche weniger als 7 Stunden pro Nacht. Männer schlafen dabei nochmal deutlich weniger als Frauen. Am Wochenende sieht's immerhin ein bisschen besser aus. Da wird offenbar einiges nachgeholt.
0: Man hört ja immer wieder so, 8 Stunden Schlaf sollen es sein. Ist das denn wirklich so?
1: Ja, ganz aus der Luft gegriffen ist das nicht. Die gerade von mir aufgedröselte Studie sagt ja 7 Stunden Schlaf. Das RKI orientiert sich dabei an internationalen Schlafempfehlungen und sagt, weniger als 7 Stunden Schlaf sind für Erwachsene zu wenig. Punkt. Das heißt jetzt aber nicht, es müssen Punkt 7 Stunden sein und jeder ist ausgeschlafen. Der eine ist nach 7 Stunden fit, der andere braucht 8 oder 9. Mhm. So ein guter Hinweis ist mal, selbst zu checken, bin ich tagsüber wach, konzentriert und fühle ich mich erholt.
0: So, Frage für alle, so wie wir jetzt, Robert, die in der Frühschicht oft arbeiten. Wie bekommen wir denn wenigstens besseren Schlaf, wenn er schon zu kurz ist?
1: Routine ist da das Zauberwort. Heißt also am besten immer zu ähnlichen Zeiten ins Bett gehen und aufstehen und abends bewusst runterfahren. Das muss jetzt gar nichts Spektakuläres sein, keine crazy Yoga-Session oder so, nö. Handy weg, ein paar Seiten lesen, warm duschen oder vielleicht auch ein kleiner Spaziergang. Und was außerdem hilft, das Schlafzimmer dunkel halten, ruhig und eher kühl. Gut, kühl, na, zu schwierig im Sommer. Mhm. Und auch noch wichtig, spätabends kein Koffein, kein Alkohol und hier sich nicht noch vorher das 5-Gänge-Menü reinschaufeln.
0: Okay, also wir halten fest, wir sollten alle ein bisschen mehr schlafen. Müssen wir jetzt nur noch unseren Weckern beibringen, ne?
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2: Und das bleibt durchwachsen. Morgen ziehen wieder dicke Wolken durch. Die lassen auch immer wieder Regenschauer ab. Stellenweise gibt es auch noch Gewitter dazu. Dazu gibt es aber immerhin noch 20 bis 23 Grad maximal. Diese Nacht ist aber schon entspannter, oft klarer Himmel bei maximal 10 bis 14 Grad noch.
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2: Und hier ist jetzt wieder mehr los. Hier kommt alles ab 8 Minuten Zeitverzug. A3 Oberhausen Richtung Köln zwischen Kreuz Breitscheid und Kreuz Ratingen Ost. 2 Kilometer, 10 Minuten plus. Auf der A31 Oberhausen Richtung Gronau zwischen Borken und Lechten-Ahaus. 2 Kilometer Stau, eine Stunde plus. Da hat es einen Unfall gegeben. Die Autobahn ist gerade gesperrt. A44 Dortmund Richtung Kassel zwischen Warburg und Bräuna. 3 Kilometer, 8 Minuten plus. Die A46 Düsseldorf-Heinsberg zwischen Kreuz Holz und Dreieck Mönchengladbach-Wandlow, 1 Kilometer Stau, eine Viertelstunde plus. Und die A59 Köln Richtung Bonn zwischen Köln-Bahn und Spich, 1 Kilometer Stau, 8 Minuten extra. Kommt gut durch.
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2: Er kann beides. Mega lustig sein und trotzdem Experte für Herzschmerz. James Blunt hat einen neuen Titel am Start, Tastes Like Summer. Hören wir gleich mal rein. Markus Steinacker hier. Schönen Abend euch.

0: Er ist, das kann man mit Fug und Recht behaupten, der Virtuose der Herzschmerzmusik. 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You're beautiful. James Blunt, natürlich unverkennbare Stimme. Und jetzt liefert er uns einen neuen Sommerhit. Also nicht wirklich Herzschmerz, aber eben voll trotzdem mit dem Thema Liebe. Tastes Like Summer ist aber gar nicht mal unter sommerlichen Bedingungen entstanden, hat uns James erzählt.
1: Wenn Künstler einen Sommerhit schreiben, denken sie meist an Palmen und Strände. Ich schreibe Tastes Like Summer nicht etwa entspannt auf einer Yacht vor Ibiza, sondern gefangen in einem eiskalten Studio in London, wo ich verzweifelt von einer schönen Braune träumt.
0: Jetzt wundert man sich hier, warum spricht James Blunt Deutsch? Na, der hat ja als Kind hier in der britischen Militärsfamilie bei uns einen Großteil seiner Jugend verbracht. Hier in NRW, direkt am Möhnesee. Aber zurück zum Song. Inhaltlich ist er quasi eine Lobeshymne an eine Person. Eine Person, die Licht ins Dunkle bringt, ihn verrückt macht und ihre Haut, naja, nach Sommer schmeckt. Da fragt man sich ja, wie wäre es denn jetzt, wenn der Sommer nach James Blunt schmecken würde?
1: Wenn der Sommer tatsächlich nach James Blunt schmecken würde, dann reden wir von Sonnencreme mit Lichtzufachter 50 und einem Ibiza-Cocktail.
0: Das nenne ich mal vernünftigen Geschmack. Wir hören mal rein in den neuen Song.
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1: Ich bin Thomas Brock. Bei der Abwehr von Drohnen erwartet Bundesinnenminister Dobrindt in den kommenden Jahren ein Wettrüsten mit Angreifern, die immer neue Technik entwickeln. Gleichzeitig fordern die Grünen im Bundestag festzulegen, dass die Bundespolizei hauptverantwortlich für Drohnenabwehr zuständig ist.
2: Die Drohnenabwehr ist im Moment nämlich vor allem Sache der Länderpolizeien. Und das bedeutet, so die Grünen, unklare Zuständigkeiten und Sicherheitsrisiken. Außerdem fordern sie eine Art Superüberwachung aller kritischen Standorte bei uns. Die Weichen dafür müssten auf einem Drohnengipfel im Kanzleramt gestellt werden. Sicher ist, die Drohnentechnik, die entwickelt sich rasend schnell. Eine Riesenherausforderung, gibt auch der Bundesinnenminister zu. Claudia Wächter, Nachrichtenredaktion.
1: Das Bundeswirtschaftsministerium versucht, Sorgen zu zerstreuen, dass es im kommenden Winter Engpässe bei der Gasversorgung geben könnte. Nach aktuellem Erkenntnisstand sei eine Gasmangellage nicht zu erwarten, heißt es in einem Papier des Hauses. Einen staatlichen Eingriff schließt man aber für die Zukunft nicht aus. Man nehme es ernst, dass die deutschen Gasspeicher aktuell deutlich weniger gefüllt seien als in den vergangenen Jahren. Dänemark als Urlaubsland erlebt einen Ansturm. Im ersten Halbjahr wurden rund 26 Millionen Übernachtungen gezählt. Das ist ein Rekord. 7,5 Millionen Übernachtungen gingen davon auf das Konto deutscher Urlauber.
3: Die Faszination Skandinavien ist offenbar ungebrochen und für deutsche Urlauber ist Dänemark als direktes Nachbarland schon lange ein Top-Ziel. Dass die Zahlen in diesem Jahr nochmal deutlich gestiegen sind, dürfte neben der nordischen Gelassenheit auch mit dem Wetter zusammenhängen. Denn während Südeuropa und auch Deutschland selbst wochenlang unter einer Hitzeglocke hingen, war es hoch im Norden deutlich angenehmer. Hotels, Ferienhäuser und auch Campingplätze waren dabei gleichermaßen gefragt. Diana Kramer, Nachrichtenredaktion.
1: Der im belgischen Naturschutzgebiet Hohes Venn wütende Brand ist nach offiziellen Angaben inzwischen insgesamt kontrolliert. Laut dem Gouverneur der Provinz Lüttich dürfte sich das Feuer nicht weiter ausbreiten, sofern das Wetter stabil bleibt und keine unvorhergesehenen Ereignisse eintreten. Im westlichen Teil des Brandgebiets gelte die Lage als vollständig gebändigt, hieß es. Im Osten dagegen sei die Situation noch nicht unter Kontrolle. Das waren die Nachrichten mit Thomas Brockt.
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4: Jetzt am Abend und in der Nacht ist es noch relativ entspannt. Einige Wolkenlücken dabei. Die Werte gehen zurück auf 14 bis Minimum 10 Grad. Morgen geht's rauf auf 20 bis 23. Dann wird's aber wieder sehr wechselhaft. Es sind wieder mehr Wolken unterwegs und es gibt einige Schauer wieder, stellenweise auch Gewitter.
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4: Und es staut sich jetzt noch auf der A1 Münster Richtung Köln zwischen Kreuz Dortmund-Unna und Westhofener Kreuz. 2 Kilometer, eine Viertelstunde plus. Auf der A3 Oberhausen Richtung Köln zwischen Kreuz Breitscheid und Kreuz Ratingen-Ost. 1 Kilometer, 11 Minuten extra. Die A45 Gießen Richtung Hagen zwischen Ehringshausen und Herborn-West. Dichter Verkehr, 1 Minute plus. Auf der 46 Düsseldorf Richtung Heinsberg zwischen Kreuz Holz und Dreieck Mönchengladbach-Wanlow. 1 Kilometer Stau, 12 Minuten plus. Und auf der A59 von Köln in Richtung Bonn zwischen Köln-Wahn und Spich dichter Verkehr 4 Minuten extra. Gute Fahrt!
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4: Mit Markus Steinacker. Und wenn ihr euch vor Fabelwesen gruselt, dann haben wir einen tollen Kinotipp für euch. Oder wenn ihr euch generell gerne gruselt, dann hätten wir auch einen tollen Horrorfilm-Tipp für euch. So, und wenn ihr gerne lacht, dann passt das einer auch. Lange Rede, schöne Kinotipps, gleich hier. 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
1: Ja, was soll ich sagen? Es ist leuchtend gelb, hat schwarze Flecken und sagt ständig Huba Huba. Das kann nur das Marsupilami sein. Spätestens seit der Zeichentrickserie aus den 90ern kennt man das Fantasiewesen aus dem Dschungel, auch bei uns. Und jetzt gibt's sogar einen Kinofilm mit ihm. Filmexperte Jörg Albrecht.
2: Ja, ein Film, der in Frankreich bereits richtig abgeräumt hat. Über 6 Millionen Kinogänger wollten da das Marsupilami schon sehen. Aber bis das niedliche Tierchen im Film zum ersten Mal auftaucht, vergeht eine ganz schön chaotische halbe Stunde, hinter einem Zoo-Mitarbeiter den Auftrag bekommt, ein wertvolles Paket auf einem Kreuzfahrtschiff von Südamerika nach Frankreich zu schmuggeln.
3: Es gibt eine Regel: öffne niemals das Paket. Und du nimmst deine Frau und deinen Sohn mit. Zusammen fällt er weniger auf.
4: Okay, kein Problem.
2: In diesem Paket befindet sich ein großes Ei, aus dem dann an Bord des Schiffs das seltenste und wertvollste Tier der Welt schlüpfen wird. Eben das Marsupilami. Und das hat natürlich seinen ganz eigenen Kopf.
5: Mach das nicht, nein!
6: Was ist hier los?
5: Es trinkt das Duschgel.
1: Okay, auf dieser Kreuzfahrt geht's definitiv mehr ab als bei Florian Silbereisen am Traumschiff, ne?
2: Das kann ich garantieren, aber dieses Chaos muss man schon auch mögen. Von dem ganzen Klamauk, den Zoten und dem Slapstick wird man nämlich regelrecht erschlagen. Und mittendrin ist dann natürlich noch das niedliche Tierchen. An die Klasse der Paddington-Abenteuer, da reicht das Marsupilami nicht ran. Aber als turbulentes Familienabenteuer geht der Film in Ordnung.
1: Okay, immerhin. Was mit Gänsehautfaktor hast du ja auch noch für uns? Die Horrorfilmreihe Insidious wird mit einem 6. Teil fortgesetzt.
2: Wobei ich zugeben muss, meine Gänsehaut bei dieser Reihe war überschaubar. Und daran ändert jetzt auch Ausgabe 6 nichts. In der gibt's neues Personal. Eine junge Mutter macht die Entdeckung, dass sie in die Anderswelt, ins Jenseits reisen kann. Aber sie kann sogar noch mehr. Und zwar
7: Dämonen in die Menschenwelt zurückbringen.
8: Es muss aufhören. Ich brauche Hilfe.
2: Dem kann ich eigentlich nichts hinzufügen. Aufhören wäre auch ein super Ratschlag für diese Reihe. Außer ein paar müden Jumpscares und einer bescheuerten Story hat Insidious 6 nichts zu bieten.
1: Okay, vielleicht haben einige Horrorfans ja trotzdem Bock drauf. Also, für Horrorfans gibt es einen neuen Teil von Insidious und dann kommt in dieser Woche auch noch das Familienabenteuer Marsupilami in unsere Kinos. Danke für die Infos, Jörg Albrecht.
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1: Das bleibt sehr durchwachsen. Morgen sind auch wieder mehr Wolken unterwegs und es gibt immer wieder Regenschauer. Hier und da stellenweise auch Gewitter. Bei den Temperaturen gibt es aber keine Überraschungen. 20 bis 23 Grad. Jetzt am Abend und in der Nacht gibt es ein bisschen Entspannung vorab. Meistens klar bei kühlen 10 bis 14 Grad.
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1: Und es staut sich jetzt noch auf der A1 Münster Richtung Köln zwischen Kreuz Dortmund-Unna und Westhofener Kreuz. 3 Kilometer, 22 Minuten plus. Auf der A2 Hannover-Dortmund zwischen Kamener Kreuz und Lünen Süd. 1 Kilometer, 5 Minuten plus. Die A45 Gießen Richtung Hagen zwischen Ehringshausen und Herborn West. 1 Kilometer Stau, auch 5 Minuten plus. Die A46 noch Düsseldorf Richtung Heinsberg zwischen Kreuz Holz und Dreieck Mönchengladbach-Wandow. 1 Kilometer und 6 Minuten plus. Und die A59. Köln Richtung Bonn zwischen Köln-Lind und Spich 2 Kilometer, 3 Minuten plus. Gute Fahrt.
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1: Es ist ein großes Projekt und es ist uns ein Herzensprojekt und ein wichtiges, denn damit unterstützen wir zusammen Kinder und Familien hier in der Nachbarschaft, die in Not sind, die auf unsere Hilfe angewiesen sind. Die Rede ist von unserem neuen offiziellen Lichtblicke-Song. Den haben wir zusammen mit Iggy Kelly produziert. Gleich hier bekommt ihr eine exklusive kleine Kostprobe. Schönen Abend.

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0: Der Donnerstagabend, haltet euch fest, das erste Demo ist fertig.
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0: Ja, und unsere Musikchefin Annick Manoukian war zusammen mit Iggy Kelly in Manchester und hat da zusammen mit ihm an unserem diesjährigen offiziellen Lichtblicke-Song gebastelt und gearbeitet. Jetzt ist das erste Demo fertig. Annick, bist du zufrieden bisher?
3: Absolut. Ich find's jetzt schon mega schön. Aber Eigenlob stinkt ja, ne? Und deswegen habe ich mir die Erlaubnis von Iggy geholt und wir dürfen jetzt schon mal hier zusammen in den Refrain reinhören. Also, aber wie gesagt, es ist jetzt die allererste Demo-Version.
0: Okay, also dann, let's go, lass mal rein, ne?

0: Ja, mega. Richtig powervoll, kraftvoll, jetzt schon Hit. Was sagt Iggy dazu?
1: Der ist genauso happy wie ich, zum Glück. Und er sitzt ja auch direkt an der Quelle, was Musikkompetenz angeht. Seine Mutter ist ja Patricia Kelly von der Kelly Family. Und sie hat das Demo auch schon gehört.
2: Ich habe meiner Mutter erstmal den Song gezeigt und sie musste sogar fast weinen, weil sie, ja, emotional so abgeholt hat. Und das ist natürlich genau das, was wir auch mit dem Song bewirken wollen oder wollten, als wir den geschrieben haben. Ja, weil es natürlich nicht nur irgendein Pop-Song sein soll, sondern ein Song mit einer tieferen Message, mit einer tiefgründigen Bedeutung. Und das haben wir, glaube ich, ganz gut hinbekommen, weil ich habe es auch ein paar Freunden von mir gezeigt und die waren auch total emotional berührt. Und das ist natürlich echt mega schön zu hören, weil genau das wollten wir mit diesem Song und mit dem Schreiben von dem Song bewirken.
0: Yes, also ihr seid da auf dem richtigen Weg zu unserem Lichtblicke-Song. Annik, wie geht's denn jetzt bei euch weiter?
1: Ja, ganz fertig mit Songschreiben sind wir noch nicht. Da müssen wir uns auf jeden Fall nochmal zusammentun.
2: Also erstmal hatten Annik und ich besprochen, dass wir auf jeden Fall noch eine Bridge schreiben wollen, um nochmal einen extra Part zu haben zum Song, der dann eingebaut wird. Und wir wollen auch eventuell noch ein paar Harmonien aufnehmen. Annik hat mich darauf aufmerksam gemacht, dass ein paar schöne Harmonien, vor allem auch im Pre-Chorus, schön noch passen könnten. Und das sehe ich genauso. Deswegen werden wir das auch nochmal in Angriff nehmen. Das ist jetzt erstmal der Plan.
0: Okay, es klingt für mich ein bisschen musiktheoretisch, aber ihr macht das schon. Wir sind auf jeden Fall dran und sind gespannt, wie es bei euch weitergeht und ja, mit unserem offiziellen Lichtblicke-Song auch weitergeht. Solange hören wir hier einfach schon mal den neuen Song von Iggy selbst.
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1: Ich bin Thomas Brockt. Die Heizsaison steht vor der Tür und die Gasspeicher sind in diesem Jahr nur halb gefüllt. Doch das Bundeswirtschaftsministerium versucht zu beruhigen. Eine Gasmangellage sei im kommenden Winter nicht zu erwarten.
2: Entscheidend sind ja nicht nur die Speicher, betont das Ministerium. Gas komme auch über Pipelines aus Norwegen, anderen EU-Ländern und den LNG-Terminals. Außerdem, eine angespannte Marktlage sei noch keine Versorgungskrise. Aber man werde sich kümmern, falls nötig. Verbraucherschützer haben aber bereits vor steigenden Gaspreisen gewarnt. Und auch die Linke mahnt, die Wirtschaftsministerin müsse endlich aktiv werden. Claudia Wächter, Nachrichtenredaktion.
1: Der Aufbau von Fähigkeiten zur Abwehr von Drohnen wird für die Bundespolizei in den kommenden Jahren eine Daueraufgabe und große Herausforderung sein. Das betonte Innenminister Dobrindt heute bei einem Besuch der Fliegerstaffel der Bundespolizei im hessischen Fuldatal. Er erwarte ein Wettrüsten mit Angreifern, die immer neue Technik entwickeln. Die neue Drohnenabwehreinheit soll bis zum Jahresende von 70 Einsatzkräften auf 300 anwachsen. Das ist eine Reaktion auf den Vorfall Anfang August mit einer mit Sprengstoff bestückten Drohne am Flughafen Leipzig-Halle. Aus der schwächelnden deutschen Wirtschaft kamen zuletzt überraschend positive Zahlen dank wachsender Exporte. Diese Entwicklung werde durch eine neue Belastung schon wieder ausgebremst, heißt es von der Bundesbank, die auf Dürre und Niedrigwasser in deutschen Flüssen verweist.
3: Mit einem Wachstum von 0,4% in den ersten sechs Monaten des Jahres hatte die deutsche Wirtschaft den aktuellen Krisen rund um den Iran-Krieg getrotzt, vor allem weil die Nachfrage aus dem Ausland angezogen hatte. Die dürfte aber wegen steigender Transportkosten und längeren Lieferzeiten durch Niedrigwasser jetzt schon wieder einen Dämpfer bekommen, so die Bundesbank. Die auch beim privaten Konsum wenig optimistisch ist, der werde durch steigende Preise belastet, die auch mit dem ausgelaufenen Tankrabatt zu tun hätten. Jan-Henner Reitzer, Nachrichtenredaktion.
1: Der größte Brand in der Geschichte Nordrhein-Westfalens ist nach einer Woche gelöscht. Das teilte der Bürgermeister von Hürtgenwald mit. In der Eifelgemeinde war Ende vergangener Woche der Brand entstanden. Zeitweise mussten auch Menschen evakuiert werden. Die letzten Einheiten würden sich nun aus dem Brandgebiet zurückziehen, so der Bürgermeister. Und das waren die Nachrichten mit Thomas Brockt.
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4: Das ist ein wildes Theater. Heute Abend und morgen gibt es noch so die romantische, ruhige Phase. Viele Auflockerungen und mal längere Zeit trocken. Morgen gibt es dann wieder mehr Drama, dicke graue Wolken, immer wieder Schauer, stellenweise auch Gewitter. Dazu bleibt es aber noch relativ mild, 20 bis 23 Grad maximal.
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4: Und es staut sich auf der A1 Dortmund Richtung Köln zwischen Schwerte und Hagen Nord 2 Kilometer, 19 Minuten plus. Auf der A2 Hannover Richtung Dortmund zwischen Kamener Kreuz und Lünen Süd 1 Kilometer, 6 Minuten plus. Auf der A45 Gießen Richtung Hagen zwischen Ehringshausen und Herborn West 1 Kilometer, 4 Minuten plus. Und auch die A59 Köln Richtung Bonn zwischen Lind und Spich 2 Kilometer Stau, seid in 5 Minuten durch. Kommt gut durch, gute Fahrt.
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4: Mit Markus Steinacker. Ich liebe ja Gänsehaut vom kalten Duschen. Bei Filmen eher weniger. Bin ich ein Schisser? So Horrorfilme stehe ich nicht drauf. Aber viele von euch gucken ja Horrorfilme. Und gerade zum Start vom neuen Insidious-Film, da gucken wir jetzt mal diese Stunde drauf, warum denn viele von euch gerne Horrorfilme gucken. Und natürlich auch mit unserem Comedian Hannes Höfer. Gleich hier, schönen Abend euch.

0: Heute ist großer Tag für alle Horrorfans. Insidious 6 startet in den Kinos. Guckt ihr sowas? Für unseren Hannes darf's gerne lustiger sein.
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2: Wieso gucken Menschen Horrorfilme? Ich meine, ich finde die auch super. Die dürfen nur nicht so gruselig sein, sonst habe ich ja Angst. Und wenn ich mich gruseln will, dann mache ich zu Hause einfach mal den Siphon sauber. Ja, da sind Haare drin, das sieht aus, als würde ich die Kleine von The Ring da rauspopeln. Aber wo fängt Horror überhaupt an? Ist die Saw-Reihe Horror oder medizinisches Fortbildungsmaterial? Ist der Exorzist einfach nur eine besondere Folge von Die Supernanny? Und was ist überhaupt mit der Teufeltrick Prada? Wer schreibt so einen kranken Müll eigentlich? Sitzt du zu Hause am Esstisch, guckst deine Kinder an, wie sie Spaghetti Bolo essen und denkst, ein Film über Dämonen, das wär's. Oder steckst du in der Scheidung und drehst danach Die Heimsuchung? Obwohl, auf sowas kommst du ja eher, wenn du in Urlaub willst und niemand für einen Hund hast. Naja, also für mich ist das nichts. Ich schlafe ja schon schlecht, wenn ich Bambi gucke. Also immer dran denken, es sind nur Filme. Geister gibt es nicht und Mumien sind nur eingewickelte, sehr alte Menschen.
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1: Und das bleibt durchwachsen. Morgen ziehen wieder dicke Wolken durch. Die lassen auch immer wieder Regenschauer ab. Stellenweise gibt es auch noch Gewitter dazu. Dazu gibt es aber immerhin noch 20 bis 23 Grad maximal. Diese Nacht ist aber schon entspannter, oft klarer Himmel bei maximal 10 bis 14 Grad noch.
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1: Es staut sich auf der A1 Dortmund Richtung Köln zwischen Schwerte und Hagen Nord 1 Kilometer, 8 Minuten plus. Auf der A45 Hagen Richtung Gießen zwischen Heiger-Burbach und Herborn West dichter Verkehr 2 Minuten plus. Und auf der A59 Köln Richtung Bonn zwischen Köln-Lind und Spich 2 Kilometer Stau, 6 Minuten plus. Gute Fahrt!
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1: Jeder hat ja sein Lieblingsfilmgenre. Ich stehe total auf Science Fiction. Ich weiß, da schütteln manche nur mit dem Kopf. Einige mögen ja richtig Horror, richtig Gänsehautkino. Warum ist das so? Sprechen wir gleich mal ausführlich drüber. Hier kommt noch ein ganz entspannter Rag & Bone Man und Skin. Schöne Nacht euch.

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0: Ja, nicht nur die Show muss weitergehen, auch der Horror im Kino. Ne? Schönen Donnerstagabend, Markus Steinacker hier. Heute kommt ja ein neuer Horrorfilm ins Kino, Insidious 6. Hat unser Hannes Höfer ja eben schon drüber philosophiert. Jetzt stellen wir aber mal die Frage, warum machen wir das eigentlich? Warum zahlen wir Geld dafür, dass wir uns 2 Stunden lang erschrecken, durch die Hölle gehen und im schlimmsten Fall danach nicht pennen können? Kollege Robert Jans, warum tun wir uns das freiwillig an?
1: Weil wir dabei sozusagen Angst mit Sicherheitsnetz erleben. Unser Körper reagiert, na, wir erschrecken, der Puls rast hoch, wir sind angespannt und gleichzeitig wissen wir aber, hey, ich sitze hier sicher im Kino, mir kann nichts passieren, ich werde gleich nicht von hinten zersägt und genau diese Mischung kann reizvoll sein, starke Gefühle zu erleben, ohne tatsächlich in Gefahr zu sein.
0: Und warum können manche Horrorfilme gucken und manche nicht?
1: Da sind wir einfach unterschiedlich. Manche suchen stärker nach Nervenkitzel, für die ist Horror wie eine emotionale Achterbahnfahrt. Mhm. Andere reagieren empfindlicher auf Angst oder nehmen die Bilder länger mit nach Hause. Professorin Anne Bartsch von der Uni Leipzig ist Medienforscherin und sie sagt das hier dazu.
2: Für manche ist es einfach too much und sind diese Reize einfach zu heftig. Da kommt das Hirn dann in den Panikmodus und da hört der Spaß dann auch irgendwann auf.
1: Und wer viele Horrorfilme kennt, weiß irgendwann auch besser, was ihn erwartet und kann mit der Spannung anders umgehen.
0: Na klar, und Horror kann sogar ja auch noch mehr sein, als einfach nur Nervenkitzeln.
1: Ja, und das ist ziemlich spannend. Also Horror kann uns das Gefühl geben, Angst zu bewältigen. Wir erschrecken, halten die Spannung aus und am Ende gehen die Lichter wieder an. Und gemeinsam funktioniert das sogar oft noch besser. Man klammert sich aneinander, lacht danach und spricht über den Film. Und ausgerechnet Angst kann also verbinden. Es ist so eine Art sicherer Testlauf, nur eben mit teurem Popcorn.
0: Interessant, aber gut, dass wir darüber gesprochen haben. Also, Horrorfilme können richtig was mit uns machen. Wenn ich eine Gänsehaut haben will, gucke ich mir die Steuererklärung an.
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1: Ich bin David Riemer. Bei der Abwehr von Drohnen erwartet Bundesinnenminister Dobrindt in den kommenden Jahren ein Wettrüsten mit Angreifern, die immer neue Technik entwickeln. Gleichzeitig fordern die Grünen im Bundestag festzulegen, dass die Bundespolizei hauptverantwortlich für die Drohnenabwehr zuständig ist.
2: Die Drohnenabwehr ist im Moment nämlich vor allem Sache der Länderpolizeien. Und das bedeutet, so die Grünen, unklare Zuständigkeiten und Sicherheitsrisiken. Außerdem fordern sie eine Art Superüberwachung aller kritischen Standorte bei uns. Die Weichen dafür müssten auf einem Drohnengipfel im Kanzleramt gestellt werden. Sicher ist, die Drohnentechnik, die entwickelt sich rasend schnell. Eine Riesenherausforderung, gibt auch der Bundesinnenminister zu. Claudia Wächter, Nachrichtenredaktion.
1: Das Bundeswirtschaftsministerium versucht, Sorgen zu zerstreuen, dass es im kommenden Winter Engpässe bei der Gasversorgung geben könnte. Nach aktuellem Erkenntnisstand sei eine Gasmangellage nicht zu erwarten, heißt es in einem Papier des Ministeriums. Einen staatlichen Eingriff schließt man aber für die Zukunft nicht aus. Man nehme es ernst, dass die deutschen Gasspeicher deutlich weniger gefüllt seien als in den vergangenen Jahren. Wegen eines Feuers im Hürtgenwald in der Eifel in Nordrhein-Westfalen hat es vor einer Woche Evakuierungen gegeben. Jetzt ist der Brand komplett gelöscht. Auch im Brandgebiet im Naturschutzgebiet Hohes Venn im belgischen Grenzgebiet zu Deutschland hat sich die Lage entspannt.
3: Große Erleichterung beim Bürgermeister von Hürtgenwald, der sich bei allen Einsatzkräften und freiwilligen Helfern für ihren unermüdlichen Einsatz bedankt. Kein Haus sei zu Schaden gekommen. Das vom Feuer betroffene Gebiet bleibt allerdings gesperrt, damit kein neuer Brand ausgelöst wird und weil beschädigte Bäume noch umstürzen könnten. Im Hohen Venn sind die Flammen nach offiziellen Angaben unter Kontrolle. Vollständige Entwarnung haben die Behörden aber noch nicht gegeben. Jan-Henner Reitze, Nachrichtenredaktion.
1: 9- bis 10-Jährige sollen künftig eine neue Vorsorgeuntersuchung, bekannt als U-Untersuchung, beim Kinderarzt als Kassenleistung bekommen. Das hat der gemeinsame Bundesausschuss beschlossen, der festlegt, welche medizinischen Leistungen gesetzlich Versicherte in Anspruch nehmen können. Untersucht werden sollen insbesondere ein mögliches Übergewicht, die körperliche Aktivität, die Bildschirmzeit und psychische Auffälligkeiten. Bisher gibt es U-Untersuchungen als Kassenleistung bis kurz nach dem 5. Geburtstag der Kinder.
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4: Jetzt am Abend und in der Nacht ist es noch relativ entspannt. Einige Wolkenlücken dabei. Die Werte gehen zurück auf 14 bis Minimum 10 Grad. Morgen geht's rauf auf 20 bis 23. Dann wird's aber wieder sehr wechselhaft. Es sind wieder mehr Wolken unterwegs und es gibt einige Schauer wieder, stellenweise auch Gewitter.
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4: Und es staut sich jetzt gerade noch auf der A1 Dortmund Richtung Köln. Zwischen Schwerte und Westhofener Kreuz 1 Kilometer, 9 Minuten plus. Und auf der A59 Köln Richtung Bonn zwischen Köln-Lind und Spich 2 Kilometer, 3 Minuten plus. Gute Fahrt.
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4: Mit Markus Steinacker. Kurzfristig sieht's nach Entspannung aus. Die Waldbrände bei uns und in Belgien sind entweder gelöscht oder unter Kontrolle. Die Frage ist, was hat das aber für langfristige Auswirkungen? Wir haben mit Försterin Carla Paul darüber gesprochen. Ihre Einschätzung hört ihr gleich. Angenehme Nacht allerseits.

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0: Die Feuerwehren ziehen langsam ab. Die Waldbrände in Belgien und hier in NRW sind einigermaßen unter Kontrolle. Trotzdem kann es noch Wochen dauern, bis die Brände vollständig gelöscht sind, weil es unter der Erde immer noch weiter kuckelt. Und die extremen Folgen, die sehen wir jetzt schon erkennbar, deutlich. Verkohlter und toter Wald. Was bleibt dann nach so einem Waldbrand wirklich übrig? Das haben wir die Försterin Carla Paul gefragt.
1: Von Bäumen bleiben oft nur verkohlte, tote Baumstümpfe über. Und auch Tiere wie zum Beispiel Vögel oder Insekten sterben bei großen Waldbränden oder müssen fliehen. Aber es bleibt Asche am Waldboden zurück und die bildet eine mineralische Schicht mit vielen Nährstoffen, die eine wichtige Grundlage für neues Leben von Pflanzen und Tieren auf solchen ausgebrannten Flächen ist.
0: Also man könnte sagen, die Asche ist schon so eine Art Dünger für die Erde, auf der dann neue Pflanzen wachsen können. Trotzdem sollte man das Ganze nicht allzu positiv sehen, sagt sie.
1: Es wurde ja ein intaktes Waldgefüge, das dort über Jahrzehnte lang stand, komplett zerstört. Und auch wenn wir einen kurzzeitigen Effekt haben, in dem der Boden nährstoffreicher ist, haben wir viel mehr Problematiken, die entstehen. Und es braucht eben wirklich Jahrzehnte, bis wir wieder einen richtig intakten Wald auf solchen Flächen überhaupt vorfinden können.
0: Ja, und so ein Zeitstrahl sieht dann auch heftig aus. Ein Jahr nach dem Brand sind allmählich die ersten Gräser und Kräuter zu sehen. Und die ersten Sträucher und jungen Bäume wachsen dann so langsam in den darauffolgenden Jahren. Aber bis da wieder ein richtiger Wald steht, dauert es Jahrzehnte.

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1: Das bleibt sehr durchwachsen. Morgen sind auch wieder mehr Wolken unterwegs und es gibt immer wieder Regenschauer. Hier und da stellenweise auch Gewitter. Bei den Temperaturen gibt es aber keine Überraschungen. 20 bis 30.

0: 22 Grad. Jetzt am Abend und in der Nacht gibt es ein bisschen Entspannung vorab. Meistens klar bei kühlen 10 bis 14 Grad.
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0: Und es staut sich gerade auf der A1 Dortmund Richtung Köln zwischen Schwerte und Westhofener Kreuz. 1 Kilometer, 8 Minuten plus. Auf der A30 Bad Oeynhausen Richtung Osnabrück zwischen Bruchmühlen und Melle Ost. 2 Kilometer Stau, 1/2 Stunde plus. Und auf der A42 Dortmund Richtung Kamp-Lindfort zwischen Oberhausen-Neue-Mitte und Buschhausen. 1 Kilometer Stau und 1/4 Stunde plus. Grund ist da eine Unfallstelle. Die Autobahn ist gerade blockiert. Kommt gut durch.
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0: Wie soll unser Geld in Zukunft aussehen? Das können wir mitbestimmen. Die Euroscheine kriegen einen neuen Anstrich. Und wie wir das mitbestimmen können, hört ihr gleich. Nach dem besten Mix von Leonie, Michael Patrick Kelly und Eurythmics, Markus Steinacker hier.

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0: Schöne Nacht euch. Unsere Euroscheine sollen bald anders aussehen. Und diesmal dürfen wir sogar ein bisschen mitreden. Die Europäische Zentralbank lässt gerade europaweit darüber abstimmen, welche Entwürfe am besten ankommen. Kollegin Annabel Giesbert, was könnte denn künftig überhaupt auf unseren Scheinen dann zu sehen sein?
1: Also insgesamt gibt es 10 Entwürfe. 5 zum Thema europäische Kultur und 5 zum Thema Flüsse und Vögel. Bei der Kultur geht es zum Beispiel um Beethoven, Marie Curie und Leonardo da Vinci. Und bei den Naturmotiven sind unter anderem der Eisvogel und der Weichstorch dabei. Abstimmen können alle Europäerinnen und Europäer. Die Umfrage läuft noch bis zum 21. September und ist online abrufbar.
0: Also heißt das dann wirklich, wir stimmen ab und am Ende sieht der neue 5er oder 20er genauso aus, wie wir das jetzt wollen?
1: Nein, ganz so einfach ist es dann doch nicht. Das letzte Wort hat am Ende der Rat der Europäischen Zentralbank. Er entscheidet voraussichtlich bis Ende des Jahres. Aber erfahrungsgemäß dauert es immer so 2 bis 3 Jahre von der finalen Designentscheidung bis zur Ausgabe der neuen Scheine. Ein konkretes Ausgabedatum nennt die EZB nicht. Bis die neuen Scheine dann wirklich im Portemonnaie landen, müssen wir uns also noch ein bisschen gedulden.
0: Aber warum braucht der Euro überhaupt neue Scheine? Also die jetzigen funktionieren eigentlich ganz gut, also wenn man genug hat.
1: Die Europäische Zentralbank will die Scheine sicherer machen. Bei den aktuellen 100er und 200-Euro-Scheinen gibt es zum Beispiel schon optische Sicherheitsmerkmale wie das Satellitenhologramm. Das befindet sich ganz oben auf dem silbernen Folienstreifen auf der Vorderseite des Scheins. Und wenn man die Scheine kippt und sie unter direktes Licht hält, dann erkennt man die Euro-Symbole auch besser. Es gibt aber auch neue Sicherheitsmerkmale, die Maschinen einfach besser lesen können. Die Scheine sollen aber auch länger halten und Menschen mit Sehbeeinträchtigungen sollen sie leichter erkennen können. Dafür gibt es zum Beispiel führbare Linien an den Rändern. An den Linien und den Lücken dazwischen lassen sich dann so die verschiedenen Werte unterscheiden.
0: Okay, also es wird neue Euroscheine geben. Ein bisschen mitentscheiden können wir. Das letzte Wort hat am Ende aber die EZB. Wenn ihr euch die Entwürfe genau angucken und auch abstimmen wollt, ihr findet die Online-Umfrage auf der Homepage der Europäischen Zentralbank.
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1: Ich bin David Riemer. Der Winter rückt näher und Gasspeicher sind erst zur Hälfte gefüllt. Verbraucherschützer warnen deshalb vor steigenden Preisen. Die Opposition fordert die Bundesregierung auf, aktiv zu werden. Das Bundeswirtschaftsministerium versucht zu beruhigen und sagt, es sei keine Mangellage zu erwarten. Der Chef der Bundesnetzagentur Müller appelliert im ZDF an Versorger, ihre Speicher zu füllen.
2: Es ist genug Gas verfügbar. Man muss es nur einkaufen und auch in Deutschland, in Europa einspeichern. Das kann man Stand heute auch noch schaffen. Man muss dafür nur jetzt richtig ranklotzen.
1: Die Gaspreise sind in diesem Sommer wegen des Iran-Kriegs ungewöhnlich hoch, weshalb Händler weniger Gas für den Verkauf im Winter einkaufen. Der Aufbau von Fähigkeiten zur Abwehr von Drohnen wird für die Bundespolizei in den kommenden Jahren eine Daueraufgabe und große Herausforderung sein. Das betonte Bundesinnenminister Dobrindt bei einem Besuch der Fliegerstaffel der Bundespolizei im hessischen Fuldatal. Er erwarte ein Wettrüsten mit Angreifern, die immer neue Technik entwickeln. Die neue Drohnenabwehreinheit soll bis zum Jahresende von 70 Einsatzkräften auf 300 anwachsen. Das ist eine Reaktion auf den Vorfall Anfang August mit einer mit Sprengstoff bestückten Drohne am Flughafen Leipzig-Halle. Ein Tupfer verbleibt im Kieferknochen, Laborwerte werden vertauscht. Fast 12.000 mutmaßliche Behandlungsfehler haben Experten im vergangenen Jahr im Auftrag der Krankenkassen begutachtet, mit zum Teil gravierenden Folgen. In jedem vierten Fall haben die Patienten gesundheitliche Schäden davongetragen.
3: Dem falschen Patienten wird eine Niere entfernt, eine Horrorvorstellung. Doch 150 solcher und ähnlicher absolut krasser Fälle gab es tatsächlich, etwas mehr als im Jahr zuvor. Und für solche schweren, aber vermeidbaren Fehler fordern die Experten ein verpflichtendes Meldesystem. Knapp 100 Patienten starben sogar durch Behandlungsfehler. Die geplanten Einsparungen im Gesundheitssystem sehen die Fachleute übrigens kritisch. Claudia Wächter, Nachrichtenredaktion.
1: Zum Fußball. Jungstar Said Elmala spielt auch in der kommenden Saison beim 1. FC Köln. Der 19-Jährige verlängerte seinen Vertrag vorzeitig um ein Jahr bis 2031. Das teilte der Bundesligist mit. Um Elmala hat es in den vergangenen Monaten immer wieder Wechselspekulationen gegeben. Borussia Dortmund hatte sich zuletzt aus dem Poker um eine Verpflichtung des Offensivspielers zurückgezogen.
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4: Das ist ein wildes Theater. Heute Abend und morgen gibt es noch so die romantische, ruhige Phase. Viele Auflockerungen und mal längere Zeit trocken. Morgen gibt es dann wieder mehr Drama, dicke graue Wolken, immer wieder Schauer, stellenweise auch Gewitter. Dazu bleibt es aber noch relativ mild, 20 bis 23 Grad maximal.
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4: Und wir haben noch Stau auf der A1 Dortmund Richtung Köln zwischen Schwerte und Westhofener Kreuz. 1 Kilometer, 6 Minuten plus. Und auf der A42 Dortmund Richtung Kamp-Lintfort zwischen Oberhausen Zentrum und Buschhausen. 1 Kilometer Stau, eine Viertelstunde plus. Gute Fahrt.
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4: Prinz Harry und seine Frau Meghan Markle kommen aus den USA zurück nach Großbritannien. Als ich das gehört habe, habe ich gedacht, okay, ich bin nicht so der Royal Expert, muss ich sagen. Aber wir haben einen im Team, der sich sehr gut mit dem Thema auskennt und wir müssen darüber sprechen. Thorsten Ortmann klärt uns gleich mal auf, was das Ganze bedeutet. Ich bin Markus Steinacker, hier kommt für euch Snap, Rhythm is a Dancer. Schöne Nacht.

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0: die Nacht mit Markus Steinacker und ich habe ein neues Wort gelernt, der royale Maxit-Knaller. Erklärung, der frühere Prinz Harry und seine Frau, die Schauspielerin Meghan Markle, kehren aus den USA zurück nach Großbritannien. So, also Fans der königlichen Familie flippen weltweit aus, denn jetzt, Jahre nach dem skandalösen Bruch mit der Familie und der Flucht nach Kalifornien, also die Rückkehr. Kollege Thorsten Ortmann ist unser Experte für das britische Königshaus. Thorsten, du warst ja auch in London selbst dabei, als Harry und Meghan geheiratet haben. Warum kommen die jetzt zurück?
1: Ja, gute Frage. Da gibt es mehrere Gründe. Harry möchte, dass seine Kinder Prinz Archie und Prinzessin Lilibet ab September in Großbritannien zur Schule gehen und eben auch ein bisschen was von der britischen Kultur mitbekommen. Also fettige Fish and Chips oder auf allen Vieren aus der Kneipe kommen und so weiter. Aber Spaß beiseite, ein anderer Grund ist, dass er laut seinem Umfeld seine Familie und Freunde in Großbritannien vermisst und er ja auf der Insel durch seine Invictus Games für Kriegsversehrte auch viel zu tun hat. Und zuletzt lief es auch beruflich für beide nicht mehr so dolle. Der millionenschwere Spotify-Deal endete vorzeitig, die Netflix Dokus floppten und auch Hollywood hat kein Interesse an den beiden.
0: Aber die beiden werden jetzt keine Royals, oder?
1: Nein, sie bleiben Privatpersonen, leben werden sie außerhalb Londons und Meghan will von dort aus auch ihre Lifestyle-Marke As Ever weiterführen. Spannend wird sein, wie die königliche Familie reagieren wird. Von König Charles weiß man, dass er sich freut. Die Freude dürfte sich bei seinem Bruder Prinz William und seiner Frau Kate dagegen in Grenzen halten. Sie sollen nach Harrys Abrechnungsbuch mit dem Königshaus kein gutes Verhältnis mehr haben.
0: Okay, wie fallen denn generell die Reaktionen in Großbritannien aus? Da war Harry ja eigentlich das beliebteste Mitglied der Royal Family. Ne?
1: Reserviert, um es mal wohlwollend zu formulieren. Harry war mal das beliebteste Mitglied der königlichen Familie und jetzt sehen ihn nur noch 30% der Briten positiv. Bei Meghan sind es sogar nur 20%. Und das liegt eben an dem Skandalbuch und Interview mit der US-Talkerin Oprah Winfrey. Da hatten beide dem Königshaus Rassismus vorgeworfen, weil über die Hautfarbe der damals ungeborenen Lilibet diskutiert worden sei.
2: That conversation I'm never going to share. But at the time it was awkward. I was a bit shocked.
1: Er wolle nicht sagen, was besprochen wurde, so Harry. Mhm. Er sei aber darüber geschockt gewesen.
0: Okay, kann man auch nachvollziehen. Was schätzt du denn jetzt ein, Thorsten? Kann da die Rückkehr gut gehen?
1: Ja, das wird nicht ohne eine Schamoffensive der beiden gehen, denn die berüchtigte britische Boulevardpresse wird sie als gefundenes Fressen sehen. Warum hatte Harry eigentlich eine Rückkehr ausgeschlossen? Weil man ihm als Privatperson zuletzt Personenschutz verweigert hatte. Im vergangenen Jahr hatte Harry sogar versucht, den Schutz einzuklagen, war aber gescheitert. Aber wenn es nicht klappt, dann haben die beiden immer noch ihre Anwesen in Kalifornien und Portugal. Also ein erneuter Maxit wäre möglich.
0: Okay, also der Maxit-Hammer ist jetzt erstmal perfekt. Der frühere Prinz Harry und seine Frau, die Schauspielerin Meghan Markle, kehren zurück nach Großbritannien. Ob die auch Bock auf ein Denkmal haben?
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1: Und das bleibt durchwachsen. Morgen ziehen wieder dicke Wolken durch. Die lassen auch immer wieder Regenschauer ab. Stellenweise gibt es auch noch Gewitter dazu. Dazu gibt es aber immerhin noch 20 bis 23 Grad maximal. Diese Nacht ist aber schon entspannter, oft klarer Himmel bei maximal 10 bis 14 Grad noch.
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1: Und wir haben jetzt noch Stau auf der A1 Dortmund Richtung Köln zwischen Schwerte und Westhofener Kreuz. 1 Kilometer, 4 Minuten plus. Und auf der A44 Aachen Richtung Mönchengladbach zwischen Jülich West und Jülich Ost. 1 Kilometer, 2 Minuten plus. Kommt gut durch. Gute Fahrt.
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1: Mit Markus Steinacker und einem wilden, guten Musikmix für diese Nacht. Fever Dream. Alex Warren macht hier den Anfang. Dann rocken LMFAO die Party Rock Anthem. Und entspanntes gibt's auch noch der 90er-Classic von Michael Jackson. Hear the World. Schöne Nacht euch.

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2: Ich bin David Riemer. Bei der Abwehr von Drohnen erwartet Bundesinnenminister Dobrindt in den kommenden Jahren ein Wettrüsten mit Angreifern, die immer neue Technik entwickeln. Gleichzeitig fordern die Grünen im Bundestag festzulegen, dass die Bundespolizei hauptverantwortlich für die Drohnenabwehr zuständig ist.
3: Die Drohnenabwehr ist im Moment nämlich vor allem Sache der Länderpolizeien. Und das bedeutet, so die Grünen, unklare Zuständigkeiten und Sicherheitsrisiken. Außerdem fordern sie eine Art Superüberwachung aller kritischen Standorte bei uns. Die Weichen dafür müssten auf einem Drohnengipfel im Kanzleramt gestellt werden. Sicher ist, die Drohnentechnik, die entwickelt sich rasend schnell. Eine Riesenherausforderung, gibt auch der Bundesinnenminister zu. Claudia Wächter, Nachrichtenredaktion.
2: Das Bundeswirtschaftsministerium versucht, Sorgen zu zerstreuen, dass es im kommenden Winter Engpässe bei der Gasversorgung geben könnte. Nach aktuellem Erkenntnisstand sei eine Gasmangellage nicht zu erwarten, heißt es in einem Papier des Ministeriums. Einen staatlichen Eingriff schließt man aber für die Zukunft nicht aus. Man nehme es ernst, dass die deutschen Gasspeicher deutlich weniger gefüllt seien als in den vergangenen Jahren. Wegen eines Feuers im Hürtgenwald in der Eifel in Nordrhein-Westfalen hat es vor einer Woche Evakuierungen gegeben. Jetzt ist der Brand komplett gelöscht. Auch im Brandgebiet im Naturschutzgebiet Hohes Venn im belgischen Grenzgebiet zu Deutschland hat sich die Lage entspannt.
4: Große Erleichterung beim Bürgermeister von Hürtgenwald, der sich bei allen Einsatzkräften und freiwilligen Helfern für ihren unermüdlichen Einsatz bedankt. Kein Haus sei zu Schaden gekommen. Das vom Feuer betroffene Gebiet bleibt allerdings gesperrt, damit kein neuer Brand ausgelöst wird und weil beschädigte Bäume noch umstürzen könnten. Im Hohen Venn sind die Flammen nach offiziellen Angaben unter Kontrolle. Vollständige Entwarnung haben die Behörden aber noch nicht gegeben. Jan-Henner Reitze, Nachrichtenredaktion.
2: 9- bis 10-Jährige sollen künftig eine neue Vorsorgeuntersuchung, bekannt als U-Untersuchung, beim Kinderarzt als Kassenleistung bekommen. Das hat der gemeinsame Bundesausschuss beschlossen, der festlegt, welche medizinischen Leistungen gesetzlich Versicherte in Anspruch nehmen können. Untersucht werden sollen insbesondere ein mögliches Übergewicht, die körperliche Aktivität, die Bildschirmzeit und psychische Auffälligkeiten. Bisher gibt es U-Untersuchungen als Kassenleistung bis kurz nach dem 5. Geburtstag der Kinder.
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5: Das ist eine Nacht, wo immer mal wieder so ein Regenschauer runterkommen kann, aber erstmal nichts Wildes. Ansonsten sehr bewölkt. Auch nachher im Tagesverlauf erstmal bewölkt, nachher dann kräftige Regenschauer, die da möglich sind. Örtlich kann da sogar Starkregen dabei sein im Tagesverlauf. Temperaturen so um 23, 24 Grad. Am Samstag ist es dann schon ein bisschen besser. Da kommt ab und zu mal die Sonne raus. Es bleibt meistens allerdings bewölkt. Dafür gibt es auch weniger Regen.
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6: A44 Dortmund-Kassel zwischen Marsberg und Diemelstadt. 2 Kilometer Stau, 24 Minuten Zeitverlust. Wir wünschen allen unterwegs gute Fahrt.
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5: Und schwupps, da ist diese 5. Sommerferienwoche auch schon fast wieder erledigt. Es ist Freitag. Ihr seid quasi angekommen. Fast im Wochenende. Diese Schicht noch und dann habt ihr es doch fast geschafft, oder? Glaube ich, oder? Teddy Swims jetzt für euch, damit ihr gut durch die Nachtschicht kommt. Mr. Know-It-All. Ich bin Kevin Zimmer.

0: und The Choop Choop Song. Und jetzt fühlen wir uns alle mal wie kleine Abenteurer. So wie Indiana Jones auf der Suche nach einem versunkenen Schatz. Und das Beste ist, es ist sehr bequem, wir müssen noch nicht mal tauchen dafür. Die Flüsse haben gerade wenig Wasser. Es ist perfekt, dass die uns ihre Schätze einfach so freilegen, ohne dass wir was machen müssen. Carsten Konze ist Schatzsucher derzeit am Rhein. Und der Rhein hat gerade immer noch relativ wenig Wasser drin. Das bedeutet, vielleicht sind viele Schätze zu entdecken. Carsten, wie war der Rhein für dich vor allen Dingen in den letzten Tagen? War es die sprichwörtliche Goldgrube?
1: Für mich war das Niedrigwasser am Rhein in diesem Jahr was ganz Besonderes. Es war wie ein Fenster in die Geschichte, was sich öffnet. Man kam plötzlich an Bereiche dran, wo man sonst nie dran kam. Und mit dem Metalldetektor kann man natürlich dann tolle Sachen finden. Man kann sagen, eine kleine Goldgrube. Ich habe unglaublich viele Münzen natürlich auch gefunden aus verschiedenen Epochen, vom Euro bis zur Mittelaltermünze war da wirklich alles dabei. Das ist schon was ganz Besonderes.
0: Ja, was waren so die krassesten Sachen, die du gefunden hast?
1: Man findet natürlich unglaublich viel. Also man macht sich da gar keine Vorstellung von. Alleine um die großen Brücken rum, wie viel E-Scooter, Fahrräder dort im Wasser landen. Das ist wirklich unglaublich. Ich habe sogar einen ganzen Motorblock gefunden. Das ist wirklich verrückt. Aber das Krasseste, was ich jemals gefunden habe bei Niedrigwasser am Rhein, war ein Orden der Freimaurer. Und das natürlich besondere Momente, aber auch Ringe zum Beispiel. Ich habe einen Ring neulich in die Schweiz geschickt, den der Ehemann dort verloren hat in Köln.
0: Ach, guck mal, auf was Gutes getan. Was ist für dich das Besondere an so einer Schatzsuche?
1: Das Besondere an der Schatzsuche und gerade jetzt bei dem Niedrigwasser ist halt eben, dass man der Erste ist, der da etwas wieder in den Händen halten kann, was vor Jahrhunderten verloren gegangen ist. Das ist ein ganz besonderer Moment, ein magischer Moment. Und das ist natürlich auch verbunden mit Glücksgefühlen. So ein bisschen wie Lotto spielen oder wie ein Überraschungsei, Spannungsspiel und Schokolade.
0: Ja, ich fühle das voll. Ja, jetzt steigt der Rhein aber wieder. Für die Wirtschaft gut, also für die Schifffahrt, für Schatzsucher wie Carsten Konze. Nicht ganz so gut. Damit fällt, sag ich mal so, diese Schatzsuche da im Rhein für ihn fast weg. Aber er hat schon gesagt auch, er ist auch in Wäldern unterwegs. Also, dank dir und eine erfolgreiche Schatzsuche noch.
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1: Ja, das Wetter drückt derzeit auf die Wiederholungstaste. Auch jetzt in der Nacht wieder sehr bewölkt. Hin und wieder auch mal ein Regenschauer dabei. Temperaturen so zwischen 9 und 14 Grad. Nachher ziehen auch immer mal wieder kräftige Regenschauer durch. Allerdings erst am späten Nachmittag. Vorher ist es dann so ein bisschen bewölkt. Hier und da ein bisschen Sonne. Der Samstag wird dann schon wechselnd bewölkt mit weniger Regen.
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2: A42 Dortmund-Kamp-Lindfort zwischen Duisburg-Bekerwerth und Duisburg-Barel dichter Verkehr. 7 Minuten Zeitverlust. Wir wünschen allen unterwegs gute Fahrt.
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1: Hallo, schöne Nacht mit uns und jetzt Musik von einer Frau, die mittlerweile in Kanada lebt, aber portugiesische Wurzeln hat. Nelly Furtado.

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0: Wir haben gerade schon gehört, aufgrund der Hitze der letzten Wochen hat ja unter anderem der Rhein auch immer noch relativ wenig Wasser. Da begeben sich schon Schatzsucher hin, um dort Schätze zu finden, die das Wasser freigelegt hat. Pegel sind also relativ niedrig. Ausgetrocknete Böden haben wir auch aufgrund der Hitze. Zuletzt auch Waldbrände bei uns in NRW. Alles nicht so richtig schön. Jetzt ist endlich wieder Regen da. Kollegin Annabelle Giesbert. Aber wie viel bringt der Regen für die trockenen Böden aktuell?
1: Also die Pflanzen und die oberste Erdschicht freuen sich auf jeden Fall. Für die extrem niedrigen Grundwasserstände reicht ein kurzer Regenschauer aber nicht aus. Eigentlich ist es ja so, die Grundwasservorräte leeren sich immer zum Sommer hin. Zwischen November und April füllen sie sich dann wieder auf. Dieses Jahr ist es aber anders, die Vorräte gehen weiter zurück und das ist dann ein Problem. Der Regen hilft also erst einmal vor allem an der Oberfläche. Damit sich aber auch tiefer im Boden etwas verändert, müsste es eigentlich mehrere Tage am Stück ordentlich regnen.
0: Ja, wir hatten ja zuletzt schon ein paar Regentage und ich sag mal so, in den nächsten Tagen ist auch immer mal wieder Regen gemeldet. Oder ist das jetzt irgendwie Tropfen auf einen heißen Stein?
1: Nein, ganz und gar nicht. Wenn sich Bäche, Teiche und andere Gewässer wieder füllen, dann wird das Grundwasser zumindest geschont. Die Lage kann sich dadurch etwas entspannen und auch stabilisieren. Und auch für die Tierwelt ist der Regen eine echte Erleichterung. Rehe, Wildschweine und Füchse können sich bei feuchter Luft wieder besser orientieren. Für kleinere Tiere sind gefüllte Wasserstellen besonders wichtig. Auch für Gemüsearten, die erst später reifen, wie beispielsweise Kohl oder Kraut, kann der Regen noch entscheidend sein.
0: Also Regen hilft erstmal, vor allen Dingen nach der Hitze und Trockenheit der letzten Woche. Wäre natürlich gut, wenn es ein bisschen länger regnen würde. Ja? Wir akzeptieren das.
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1: Ich bin David Riemer. In den nächsten Monaten startet die Heizsaison und die Gasspeicher sind in diesem Jahr nur halb gefüllt. Das Bundeswirtschaftsministerium versucht allerdings zu beruhigen. Eine Gasmangellage sei im kommenden Winter nicht zu erwarten.
2: Entscheidend sind ja nicht nur die Speicher, betont das Ministerium. Gas komme auch über Pipelines aus Norwegen, anderen EU-Ländern und den LNG-Terminals. Außerdem, eine angespannte Marktlage sei noch keine Versorgungskrise. Aber man werde sich kümmern, falls nötig. Verbraucherschützer haben aber bereits vor steigenden Gaspreisen gewarnt. Und auch die Linke mahnt, die Wirtschaftsministerin müsse endlich aktiv werden. Claudia Wächter, Nachrichtenredaktion.
1: Die Bundespolizei muss sich in den kommenden Jahren verstärkt gegen Drohnenangriffe wappnen. Das dürfte herausfordernd werden, denn Bundesinnenminister Dobrindt rechnet mit einem Wettrüsten zwischen der eigenen Drohnenabwehr und Angreifern. Die neue Einheit soll bis Jahresende auf 300 Beamte anwachsen. Grund ist der schwerwiegendste Vorfall mit einer Drohne. Sie war Anfang August mit Sprengstoff und Zündmechanismus am Flughafen Leipzig-Halle entdeckt worden. Viele Politiker vermuten, dass Russland dahinter steckt. Dänemark als Urlaubsland erlebt einen Ansturm. Im ersten Halbjahr wurden rund 26 Millionen Übernachtungen gezählt. Das ist ein Rekord. 7,5 Millionen Übernachtungen gingen davon auf das Konto deutscher Urlauber.
3: Die Faszination Skandinavien ist offenbar ungebrochen. Und für deutsche Urlauber ist Dänemark als direktes Nachbarland schon lange ein Top-Ziel. Dass die Zahlen in diesem Jahr nochmal deutlich gestiegen sind, dürfte neben der nordischen Gelassenheit auch mit dem Wetter zusammenhängen. Denn während Südeuropa und auch Deutschland selbst wochenlang unter einer Hitzeglocke hingen, war es hoch im Norden deutlich angenehmer. Hotels, Ferienhäuser und auch Campingplätze waren dabei gleichermaßen gefragt. Diana Kramer, Nachrichtenredaktion.
1: Nach dem schweren Erdbeben in Kolumbien ist die Zahl der Toten auf 319 gestiegen. Über 4.500 Menschen wurden verletzt. 260 weitere gelten als vermisst, teilten die Behörden mit. Die Regierung hat für 15 betroffene Bezirke einen 30-tägigen Notstand ausgerufen. Damit kann sie unter anderem schneller Geld für Nothilfe und Wiederaufbau mobilisieren und staatliche Mittel umschichten.
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4: Das Wetter der Nacht, das kennen wir noch aus der letzten Nacht. Ja, es ist quasi fast genauso. Also bewölkt, immer mal wieder hier und da ein Regenschauer, aber nicht überall. Temperaturen so zwischen 13 und 15 Grad. Nachher bleibt es dann bewölkt bei uns erst so am Freitagnachmittag. Also später kommen mehrere kräftigere Regenschauer zu uns. Da kann örtlich auch mal Starkregen dabei sein. Temperaturen, die bleiben in etwa so bei 23, 24 Grad. Nachher im Tagesverlauf der Samstag. Der wird dann schon ein bisschen wechselnd bewölkt, kommt auch ab und zu mal die Sonne raus mit ein bisschen weniger Regen.
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5: A40 Dortmund-Essen zwischen Dortmund-Hombruch und Dortmund-Barob. 1 Kilometer Stau. Wir wünschen allen unterwegs gute Fahrt.
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4: Und jetzt für euren frühen Freitag auf der Playlist gleich Max Giesinger. Wenn sie tanzt, vorher noch Musik, damit ihr wach bleibt. Hier bei uns, Show Me Love.

0: Und ich sage euch ja immer, hey, die 90er, das ist so meine Zeit gewesen. Da war ich jugendlich, da bin ich musikalisch, filmtechnisch sozialisiert worden, wie ich das gerne sage, ja. So. Aber anscheinend bin ich doch nicht so ein 90er-Experte, denn es gab wohl eine Zeichentrickserie, die ist komplett in den 90ern an mir vorbeigegangen. Hier, das hier.
1: Huba! Huba, Huba, Huba!
0: Kennt ihr das?
1: Huba!
0: Huba, Huba! Ja, klingt ein bisschen für mich wie die Minions der 90er.
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0: Und ihr werdet vielleicht sagen, ey Zimmer, das kann doch nur das Masopilami sein. Ja? Und ich so, das was? Ja, in den 90ern gab es diese Zeichentrickserie im Fernsehen mit dem Fantasiewesen aus dem Dschungel. Ich habe keine Ahnung, was das war. Aber jetzt gibt es diesen Riesenhype von damals als Kinofilm. Filmexperte Jörg Albrecht.
3: Ja, ein Film, der in Frankreich bereits richtig abgeräumt hat. Über 6 Millionen Kinogänger wollten da das Masopilami schon sehen. Aber bis das niedliche Tierchen im Film zum ersten Mal auftaucht, vergeht eine ganz schön chaotische halbe Stunde, hinter einem Zoo-Mitarbeiter den Auftrag bekommt, ein wertvolles Paket auf einem Kreuzfahrtschiff von Südamerika nach Frankreich zu schmuggeln.
4: Es gibt eine Regel: öffne niemals das Paket. Und du nimmst deine Frau und deinen Sohn mit. Zusammen fällt er weniger auf.
5: Okay, kein Problem.
3: In diesem Paket befindet sich ein großes Ei, aus dem dann an Bord des Schiffs das seltenste und wertvollste Tier der Welt schlüpfen wird. Eben das Masopilami. Und das hat natürlich seinen ganz eigenen Kopf.
6: Mach das nicht, nein!
5: Was ist hier los?
6: Es trinkt das Duschgel.
0: Ja, okay, auf dieser Kreuzfahrt geht definitiv mehr ab als bei Florian Silbereisen auf dem Traumschiff, würde ich mal sagen. Ne?
3: Das kann ich garantieren, aber dieses Chaos muss man schon auch mögen. Von dem ganzen Klamauk, den Zoten und dem Slapstick wird man nämlich regelrecht erschlagen. Und mittendrin ist dann natürlich noch das niedliche Tierchen. An die Klasse der Paddington-Abenteuer, da reicht das Masopilami nicht ran. Aber als turbulentes Familienabenteuer geht der Film in Ordnung.
0: Okay, für alle Freunde der 90er, die zumindest diese Zeichentrick-Fernsehserie mal geguckt haben, Masopilami, ab heute in unseren Kinos. Vielleicht gehe ich rein, damit ich das auch mal endlich kennenlerne.
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1: Das ist eine Nacht, wo immer mal wieder so ein Regenschauer runterkommen kann, aber erstmal nichts Wildes. Ansonsten sehr bewölkt. Auch nachher im Tagesverlauf erstmal bewölkt, nachher dann kräftige Regenschauer, die da möglich sind. Örtlich kann da sogar Starkregen dabei sein. Im Tagesverlauf Temperaturen so um 23, 24 Grad. Am Samstag ist es dann schon ein bisschen besser. Da kommt ab und zu mal die Sonne raus. Es bleibt meistens allerdings bewölkt. Dafür gibt es auch weniger Regen.
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2: A40 Dortmund-Essen zwischen Dortmund-Hombruch und Dortmund-Barob. 1 Kilometer Stau. Wir wünschen allen unterwegs gute Fahrt.
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1: So, gleich holen wir mal ein bisschen den Zauberkasten raus. Also ich mach das nicht, das macht der Lady Gaga. Mit Abracadabra spielen wir gleich. Vorher Lifehouse.

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0: So Easy to Fall in Love. Ein Song, der soundmäßig so ein bisschen älter klingt, ja, aber ganz aktuell ist. Und die Jugendlichen stehen voll drauf, ja. Und auch Atze Schröder möchte ja die Jugendlichen erreichen.
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2: Ja, nee, ist klar. Die jungen Leute telefonieren ja gar nicht mehr, ne? Ich habe das doch beobachtet. Alles unter 40 geht gar nicht mehr ran, wenn du anrufst. Die haben zwar den ganzen Tag das Handy vor der Nase, aber wehe, das klingelt. Da kriegen die kalten Schweiß auf der Stirn. Woran liegt das? Studien sagen, die kleinen Hosenscheiße haben Angst zu telefonieren. Das direkte Gespräch bedeutet für die Kontrollverlust, fehlende Bedenkzeit und Druck, sofort reagieren zu müssen. Und das kann diese Generation nicht mehr. Aber wie man bei WhatsApp das blaue Häkchen ausschaltet, das haben die schon in der Grundschule gelernt. Aber wie ist das denn zu dieser Vermeidungsstrategie beim Telefonieren überhaupt gekommen? Weil eine Sprachnachricht, das schicken sie ja. Mit 3 Stunden Verzögerung natürlich, aber dann direkt ein ganzes Hörbuch. Ganz einfach, es liegt an den unbequemen Fragen, die zum Beispiel Eltern am Telefon stellen. Wo bist du denn gerade? Ja, auf diese Frage will man als junger Mensch einfach selten wahrheitsgemäß antworten. Und Sätze wie, Mama, ich bin in Holland und wir haben gerade richtig Stress mit den Bullen, tun ja auch nichts für den Familienfrieden.
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1: Ich bin David Riemer. Der Winter rückt näher und Gasspeicher sind erst zur Hälfte gefüllt. Verbraucherschützer warnen deshalb vor steigenden Preisen. Die Opposition fordert die Bundesregierung auf, aktiv zu werden. Das Bundeswirtschaftsministerium versucht zu beruhigen und sagt, es sei keine Mangellage zu erwarten. Der Chef der Bundesnetzagentur Müller appelliert im ZDF an Versorger, ihre Speicher zu füllen.
2: Es ist genug Gas verfügbar. Man muss es nur einkaufen und auch in Deutschland, in Europa einspeichern. Das kann man Stand heute auch noch schaffen. Man muss dafür nur jetzt richtig ranklotzen.
1: Die Gaspreise sind in diesem Sommer wegen des Iran-Kriegs ungewöhnlich hoch, weshalb Händler weniger Gas für den Verkauf im Winter einkaufen. Der Aufbau von Fähigkeiten zur Abwehr von Drohnen wird für die Bundespolizei in den kommenden Jahren eine Daueraufgabe und große Herausforderung sein. Das betonte Bundesinnenminister Dobrindt bei einem Besuch der Fliegerstaffel der Bundespolizei im hessischen Fuldatal. Er erwarte ein Wettrüsten mit Angreifern, die immer neue Technik entwickeln. Die neue Drohnenabwehreinheit soll bis zum Jahresende von 70 Einsatzkräften auf 300 anwachsen. Das ist eine Reaktion auf den Vorfall Anfang August mit einer mit Sprengstoff bestückten Drohne am Flughafen Leipzig-Halle. Ein Tupfer verbleibt im Kieferknochen, Laborwerte werden vertauscht. Fast 12.000 mutmaßliche Behandlungsfehler haben Experten im vergangenen Jahr im Auftrag der Krankenkassen begutachtet, mit zum Teil gravierenden Folgen. In jedem vierten Fall haben die Patienten gesundheitliche Schäden davongetragen.
3: Dem falschen Patienten wird eine Niere entfernt, eine Horrorvorstellung. Doch 150 solcher und ähnliche absolut krasser Fälle gab es tatsächlich, etwas mehr als im Jahr zuvor. Und für solche schweren, aber vermeidbaren Fehler fordern die Experten ein verpflichtendes Meldesystem. Knapp 100 Patienten starben sogar durch Behandlungsfehler. Claudia Wächter, Nachrichtenredaktion.
1: Zum Fußball. Jungstar Said Elmala spielt auch in der kommenden Saison beim 1. FC Köln. Der 19-Jährige verlängerte seinen Vertrag vorzeitig um ein Jahr bis 2031. Das teilte der Bundesligist mit. Um Elmala hat es in den vergangenen Monaten immer wieder Wechselspekulationen gegeben. Borussia Dortmund hatte sich